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1: Ich bin Laura Kühne, guten Morgen. Nachdem Deutschland Moskau für den gescheiterten Drohnenangriff in Leipzig verantwortlich macht, gibt es Unterstützung aus Europa. Frankreichs Präsident Emmanuel Macron erklärte uneingeschränkte Solidarität mit Deutschland und zeigte sich offen gegenüber Sanktionen, die Deutschland gegen Russland angekündigt hat. NATO-Generalsekretär Mark Rutte begrüßt Sanktionen ebenfalls. Die EU-Außenbeauftragte Kaja Kallas sagte, man sehe auch in anderen Ländern, dass die Russen immer stärker provozierten. Es stelle sich also die Frage, wie man sie davon abschrecken könne, noch weiterzugehen. Der Konflikt zwischen den USA und dem Iran eskaliert erneut. Das US-Militär meldet nach eigenen Angaben neue Angriffe auf Ziele der iranischen Revolutionsgarden. 4 Menschen seien getötet und Dutzende verletzt worden. Die USA bezeichnen ihre Angriffe als Reaktion auf iranische Attacken auf Schiffe und US-Soldaten in der Region. Der Iran griff seinerseits US-Stützpunkte an. Aus mehreren Ländern im Nahen Osten wurden Raketen- und Drohnenangriffe gemeldet. Am Wochenende eskalierte der Konflikt zwischen den USA und dem Iran zum ersten Mal seit Wochen wieder militärisch. Der Schweizer Nahrungsmittelkonzern Nestlé verkauft sein Vitamingeschäft für 1 Milliarde Dollar. Die Geschäftssparte mit Vitaminen, Mineralstoffen und Nahrungsergänzungsmitteln werde von einem US-amerikanischen Finanzinvestor übernommen, schreibt Nestlé. Der Verkauf sei Teil der strategischen Neuausrichtung. Man konzentriere die Ressourcen auf jene Bereiche, in denen Nestlé die stärksten Wettbewerbsvorteile habe. Die zuständige Nationalratskommission hat sich damit beschäftigt, wer in der Schweiz bei schweren Erdbeben die entstandenen Schäden finanzieren soll. Die Kommission findet, die Absicherung gegen Erdbebenschäden solle in der individuellen Verantwortung liegen. Erst bei einem noch schwereren Ereignis soll der Bund alle Immobilieneigentümer verpflichten können, einen beschränkten finanziellen Beitrag zu übernehmen. Die Young Boys haben zum Auftakt der 6. Fußball-Super-League-Runde die Tabellenführung übernommen. Die Berner besiegten den FCZ auswärts mit 4:2 und überholten somit Lugano. Matchwinner war Torschützenkönig Christian Fasnacht, der die ersten 3 IB-Tore erzielte. Belinda Bencic ist an den US Open bereits in der ersten Runde ausgeschieden. Die als Nummer 12 gesetzte Ostschweizerin verlor nach einem fast 3-stündigen Kampf gegen die Kasachin Julia Putintseva nach 3 Sätzen. Wie bereits 2020 und 2024 schaffte es am US Open kein Schweizer oder keine Schweizerin in die zweite Runde.
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1: Gemütlich, angenehm, schön und sonnig. So soll der Tag heute sein, vor allem wettertechnisch. Neben der Sonne haben wir nämlich nur ein paar Wölkchen, die sonst noch durchziehen. Um die 26 Grad gibt es dazu. Und auch morgen, Donnerstag, soll es dann auch so weitergehen.
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1: Noch ist es ruhig an diesem Mittwochmorgen früh. Ihr habt also freie Fahrt auf dem Asphalt. Habt Sorge unterwegs.

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1: Grüezi, es ist schon Dienstag, der 2. vom September.
2: Wunderschönen guten Morgen, der zweite Tag von dem neuen Monat. Aber eben, wie gesagt, es fühlt sich nach wie vor an, wie August die Temperaturen steigen. Und von dem her, es ist nur eine Zahl. Es ist nur eine Zahl. Es ist übrigens auch nur eine Zahl, wenn am Morgen um 5 Uhr den Wecker schellen. Es ist nur eine Zahl.
1: Es ist eine Empfehlung. Es ist eine Empfehlung, die könnt weiter schlafen. Nein, aber wir helfen euch beim Wachwerden mit grossartiger Musik.
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1: Guter Spruch. Finde Freunde mit dem gleichen Humor, das ist die beste Gesellschaft, hat Salma Hayek, die Ex-Frau vom Swatch-Gründer. Nicolas, sind die eigentlich verwandt, die Hayeks?
2: Nein,
1: gut, sie ist ja eben mexikanisch-amerikanische Schauspielerin. Lustig ist, wenn ich dann umblättere, dann sehe ich geboren, die hat einen Runden. Der 2.9.66. Jetzt wird sie auch schon 60.
3: Ist sie nicht mal noch mit Tom Cruise zusammen gewesen?
1: Das kann doch gut sein. Ja, aber wir kennen sie alle from Dusk Till Dawn. Das heisst eine Stripper-Szene. Aber ich weiss nicht, lese ich jetzt das hinein, dass sie dort drauf steht, ob sie mit dem Tom Cruise
3: wahrscheinlich nicht.
1: Hey, aber was steht? Achtung, Kalender. Was steht, ist, wo sie geboren war. Das ist fast nicht auszusprechen, aber ich muss es gleich, weil es lustig ist. In Guasaguaulau. Boah, Boah, probier das mal. Ich muss dir das geben. Wo, Geburtsort von der Salma Hayek.
3: Geburtsort.
1: Millionenfrage.
3: Salma Hayek. Guacamole. Ich finde es vor allem gar nicht.
1: Der Tobe, gerade beim Blauen.
3: Oh, beim Blauen? Ja, oh, gut, logisch. Guaza. Galgos. Guasagagalgos.
1: Das tönt wahrscheinlich einfach
3: nach Mexiko. Aber der Spruch, der ist gut. Wir wissen ihn nur schon nicht mehr.
1: Ja, und zwar, finde Freunde mit dem gleichen Humor, das ist die beste Gesellschaft.
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1: Ohne Schnörkel, ohne Schnickschnack, in einem, zwei Sätzen sage ich in dieser Morgenshow, ob der Ronnie Wood gut ist oder nicht.
2: Weil er war am Konzert. Der kurze Nachgegeben, aber wenn schon mal ein Teil von den Stones auf Zürich kommt und ins Volkshaus, nicht in einem riesigen Stadion, wo man von Weitem vielleicht mal kaum erkennt, ob jetzt das schon die Stones sind auf der Bühne oder noch die Vorband. Und nur dank der Leinwand, man dann erkennt doch, das ist ein Mick oder das ist ein Keith oder ein Run. Du wirst es uns sagen.
1: Und wie hat, dass ich mit 50 in den alten Schnitt runtergezogen habe.
2: Kann ich. Wir sind gespannt auf den Konzertbericht. Dann haben wir unseren Morgenmensch, das ist Fanny da hinten, sie ist Geschäftsleiterin von Vitamin B, der Verein, der Verein fit macht. Weil wir sind ein Land von der Vereinstückheit von der Gesellschaft und heute geht es darum, wie man überhaupt so einen Verein gründet. Ich weiss, es ist nicht ganz ohne. Ich weiss es, dass ich selber profitiert habe, weil die haben auf ihrer Homepage jenste Tipps und Anleitungen, wie man das macht, weil ich auch da den Basketballclub gegründet habe. Also unter anderem fand ich da hinten unseren Morgenmensch.

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3: Ich bin der Nicola Cattomas. Guten Morgen. Die Finanzierung des Wiederaufbaus nach einem schwerwiegenden Erdbeben in der Schweiz soll neu geregelt werden. Die zuständige Nationalratskommission findet, die Absicherung gegen Erdbebenschäden, wie sie alle 100 Jahre zu erwarten sind, solle in der individuellen Verantwortung liegen. Erst bei einem noch schwereren Ereignis soll der Bund alle Immobilieneigentümer verpflichten können, einen beschränkten finanziellen Beitrag zu übernehmen. Als nächstes ist der Nationalrat am Zug. Nachdem Deutschland Moskau für den gescheiterten Drohnenangriff in Leipzig verantwortlich macht, gibt es Unterstützung aus Europa. Frankreichs Präsident Emmanuel Macron erklärte uneingeschränkte Solidarität mit Deutschland und zeigte sich offen gegenüber Sanktionen, die Deutschland gegen Russland angekündigt hat. NATO-Generalsekretär Mark Rutte begrüßt Sanktionen ebenfalls. Weiter sagte er, die Beweise seien eindeutig. Der Konflikt zwischen den USA und dem Iran eskaliert erneut. Das US-Militär meldet nach eigenen Angaben neue Angriffe auf Ziele der iranischen Revolutionsgarden. 4 Menschen seien getötet und Dutzende verletzt worden. Die USA bezeichnen ihre Angriffe als Reaktion auf iranische Attacken auf Schiffe und US-Soldaten in der Region. Der Iran griff seinerseits US-Stützpunkte an. Aus mehreren Ländern im Nahen Osten wurden Raketen- und Drohnenangriffe gemeldet. Am Wochenende eskalierte der Konflikt zwischen den USA und dem Iran zum ersten Mal seit Wochen wieder militärisch. In der höchsten Schweizer Fußballliga, der Super League, verliert der FC Zürich zu Hause gegen die Berner Young Boys mit 2:4. Die Young Boys übernehmen damit die Führung in der Super League. Der FCZ ist 7. Und in der zweithöchsten Schweizer Fußballliga, der Challenge League, trennen sich der FC Winterthur und Stade Nyonnais 2:2 unentschieden. In der Challenge League-Tabelle steht der FC Winterthur damit auf Platz 4. Die Schweizer Tennisspielerin Belinda Bencic ist an den US Open in der ersten Runde ausgeschieden. Die als Nummer 12 gesetzte Ostschweizerin verlor nach einem fast dreistündigen Kampf gegen die Kasachin Julia Putintseva nach 3 Sätzen. Wie bereits 2020 und 2024 schaffte es am US Open kein Schweizer oder keine Schweizerin in die zweite Runde.
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4: Der Dow Jones schließt gestern Abend bei 52.767 Punkten, das Minus von 0,79%. Der Nikkei in Tokio, der steht im Moment auf 64.431 Punkten, das Minus von 2,70%. Der US-Dollar, der kostet 81,28 und der Euro wird gehandelt zu 94,12.
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5: Trotz recht dichten, hohen Schleier- und mittelhohen Wolkenfelder recht sonnig. Am Abend dann noch teils sonnig. Temperaturen angenehme 10 bis 13 Grad jetzt zum Start in den Tag und warme 25 am Nachmittag.
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4: Es ist eine Meldung, die wir hier haben, schon bereits auf der A1 Nordring Zürich, Bern, Richtung St. Gallen, zwischen dem Limmataler Kreuz und dem Gubristunnel. Dort hat es angefangen zu stocken. Sonst geht es noch einigermaßen, aber es zieht natürlich schon langsam an. Also die Staus, die werden jetzt nahe zunehmen. Eine gute und sichere Fahrt.

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1: 4 ab 6 am Mittwoch, 2. September, und ich präsentiere ein Vorbild. Ein Mann, der positiv denkt. Das ist der Dani Wüthrich. Was hast du vorher gesagt zu der Niederlage vom FC Zürich?
2: Ja, immerhin schiessen zu gehen.
1: Voilà. So muss es doch sein.
2: Ja, ich meine, wenn man jetzt einfach 4-0 runtergehen und vorne einfach keinen Topf schiesst. Aber Camberi, der weiss, wie es läuft mit Masken. Übrigens auch apropos Sportmann oder Frau. Das ist eben, man muss nicht jammern, warum man den Roger Federer immer so hypt. Roger Federer, einfach ein Gentleman, auf und neben dem Platz gewesen. Wenn man jetzt Bencic wieder anschaut, wenn sie wieder mal am Verlieren ist, wenn sie den Böllen irgendwo einfach wegschlägt und irgendwie sogar eine Zuschauerin trifft und einfach ihre Emotionen nicht im Griff hat, dann muss man sich nicht wundern.
1: Das ist dann die andere Seite vom Sport. Aber wir merken uns, der FC Zürich schießt wenigstens Goal. Und der Name Fasnacht, den werden wir heute nicht kein einziges Mal versprochen. Schön habt ihr eingeschaltet.
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0: Guten Morgen, um 8 ab 6 Uhr. Wir haben Mittwoch, den 2. September.
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2: Ich komme heute mit einem Musiker, der mich fasziniert, weil er einerseits gute Musik macht, andererseits er aus dem Sendegebiet kommt. Er ist von Uster, die Rede ist von Moritz Schlanke. Das ist einer, der alles selber macht, schreiben, produzieren, vermarkten und so weiter. Und von ihm gibt es einen brandneuen Song, der mir gefällt. So ein bisschen Pop, Funk, Soul. Es geht um zwei Menschen, die verstanden haben, dass es im Leben nicht nur ums Geld geht. We don't give a fuck. Yeah.

0: 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Team Dani.
1: Alterserscheinung bei mir. Ich fange wieder an, Alben durchzuhören. Nicht mehr einfach immer von Hit zu Hit und von Playlist zu Playlist, sondern ich höre wieder mal so ein Album durch. Und dann ist mir aufgefallen, Bee Gees, die haben noch ganz andere Songs als die grossen Hits, die wir hier kennen. Zum Beispiel aus dem Jahr 1975, wo offenbar eine Frau dem Barry Gibb so ziemlich den Kopf verdreht hat. Funny hat sie geheissen, offenbar. Und der Titel ist so fast ein bisschen gebrauchsanweisig für die Liebe. Bis bitte vorsichtig mit meinem Herz.

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1: der Moritz Schlanke, Team Dani 0792540101.
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0: 20 ab 6 Uhr am Mittwoch, 2. September. Ein guter Start in den Tag.
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2: Ja, we don't give a fuck, hat keine Chance gehabt. Trotzdem, hört mal rein, ist wirklich ein sehr talentierter, sympathischer Musiker aus Uster, der Moritz Schlanke. Besten Dank Barbara, Sindli, Tom, Brigitte, Edgar, Charlie, James und nochmal Barbara.
3: Karin, Sandra, Gomo, Bernhard, Thomas, Monika, Beatrice, Daniela, Angelina, Catalina, Christoph, Claudio, Roger, Steh, Iris, Marc, Ruth, Barbara, Marianne und Eliane. Da kommt Fanny. Beaches.

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7: Ich bin der Nicola Cattomas. Guten Morgen. Die Finanzierung des Wiederaufbaus nach einem schwerwiegenden Erdbeben in der Schweiz soll neu geregelt werden. Die zuständige Nationalratskommission findet, die Absicherung gegen Erdbebenschäden, wie sie alle 100 Jahre zu erwarten sind, solle in der individuellen Verantwortung liegen. Erst bei einem noch schwereren Ereignis soll der Bund alle Immobilieneigentümer verpflichten können, einen beschränkten finanziellen Beitrag zu übernehmen. Als nächstes ist der Nationalrat am Zug. Die deutsche Marine hat erfolgreich eine ballistische Rakete abgefeuert. Eine Fregatte hat im Nordatlantik das israelische Raketensystem Lore getestet, wie die Marine gegenüber der deutschen Presseagentur mitteilte. Der Test habe gezeigt, dass sich das System erfolgreich von den deutschen Schiffen aus einsetzen lasse, hieß es weiter. Die Raketen haben eine Reichweite von mehr als 500 Kilometern. Der Schweizer Nahrungsmittelkonzern Nestlé verkauft sein Vitamingeschäft für 1 Milliarde Dollar. Die Geschäftssparte mit Vitaminen, Mineralstoffen und Nahrungsergänzungsmitteln werde von einem US-amerikanischen Finanzinvestor übernommen, schreibt Nestlé. Der Verkauf sei Teil einer strategischen Neuausrichtung. In der höchsten Schweizer Fußballliga, der Super League, verliert der FC Zürich zu Hause gegen die Berner Young Boys mit 2:4. Die Young Boys übernehmen damit die Führung in der Super League. Der FCZ ist 7.
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8: Trotz der hohen Wolkenfelder zuerst recht am Nachmittag noch teils sonnig, also am Nachmittag und am Abend. Dafür steigen die Temperaturen auf angenehm warme 25 Grad, jetzt im Moment 10 bis 13 Grad.
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9: Ja, jetzt hat er angezogen, den Morgenverkehr. Es staut und stockt auf der A1 Bern Richtung Zürich zwischen Aarau, Ost und Megenwil. Bern Richtung St. Gallen zwischen Dietikon und dem Gubristudel. St. Gallen Richtung Zürich zwischen Raschplatz, Baltenswil und Zürich Ost. Westring, Chur Richtung Basel. Da braucht es Geduld zwischen Urdorf Nord und dem Limmataler Kreuz. Schaffhausen Richtung Winterthur zwischen Kliandelfingen und Henkert. Und Oberlaut Autobahn Uster Richtung Brütisellen zwischen Hegnau und dem Brütisellen Kreuz. Eine gute Fahrt.
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9: 2 am Abend, am Mittwoch, 2. September. Also wir reden nicht über die Niederlage vom FC Zürich, ausser das Positive, das du rausstreichst.
8: Wir schiessen den Goal.
9: Jawohl! Der FC Zürich schiesst
8: Goal. Chance, das kann man aufbauen. Ja, sicher. Und jetzt reden wir aber über den Schwingsport.
9: Aber all selbstverständlich. 6 Jahre.
8: Kirchberger schwingen. Heute gerade noch ein Artikel entspannend im Tagesanzeiger, warum sich die Schwinger immer mehr verletzen. Mit der Statistik auch von der SUVA. Die werden auch immer stärker. Das ist halt schon so. Und irgendeine Sehne, ja, lässt sich schon drin, aber irgendwann reißt sie halt einfach. Aber wir reden nicht über Verletzungen, sondern über die Psychospiele. Gerade als erstes mit unserem Schwingexperten Marcel Perren.
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0: Und da, jetzt, es ist ja schliesslich, wirklich pfeifert noch. Es ist Mittwochmorgen, 5:30 bis 7, das heisst, 3 Tage, 2 Stunden, 53 Minuten und dann ist es soweit.
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2: Und wir lernen vom Besten, vom Schwingreporter vom Blick, Marcel Behren. Marcel, wenn du um eine Schwingfest-Informationen über die Form eines Schwingers willst, auf was schaust du?
3: Ich schaue ganz genau her auf die Leute am Sagmälerrand. Das sind Betreuer, was die für Inputs geben. Das ist hochinteressant. Das ist beispielsweise Nordostschweizer. Die haben dort ein richtiges Brain mit dem Beat Schläpfer. Das ist der Bruder vom zweifachen Schwingerkönig Ernst Schläpfer. Er selber hat als Schwinger nie die ganz grosse Karriere gemacht, weil er körperlich unterlegen ist. Aber als Betreuer ist er eine absolute Granate. Er weiss genau, wenn der Schlegel oder der Ohrlick nicht in die Gänge kommen richtig, was sie jetzt machen müssen, um den Gegner zu übertölpeln. Witzig ist es dann oben, Gebrüder Burger, das sind eigentlich Deutschschweizer, aber dort ist, das ist der Mathieu und der Etienne. Wenn der Mathieu am Schwingen ist, dann ist der Etienne am Sagmälerrand und ruft nicht auf Deutsch, sondern auf Französisch, weil sie genau wissen, dass die meisten Gegner Französisch nicht verstehen. Also das ist eine Waffe, weil wenn der Beat Schläpfer im breitesten St. Gallerdeutsch oder Appenzellerdeutsch etwas rauslässt, dann verstehen sie ja die meisten Kontrahenten. Und das ist bei den Burgerbrüdern nicht so.
0: Also gibt es ja eigentlich im Schwingsport die ganzen Psychospiele zwischen den Kontrahenten?
3: Trash Talk, willst du wahrscheinlich jetzt hören, wie es im Eishockey gibt. Das gibt es im Schwingen sehr, sehr selten. Sonst gibt es die Psychotricks. Werner Schlegel ist berühmt dafür und auch schon kritisiert worden in diesem Jahr, dass er den Gegner lang warten lässt im Sagmälerring. Also immer eine Minute, zwei später kommt. Das kann für einen Gegner wirklich mühsam sein, vor allem wenn die Sonne stark scheint. Sinischa Lüscher hat auch diese Tendenz. Ja, das ist es etwa.
2: Welchem Schwinger schaust du am liebsten zu?
3: Ganz eindeutig Michael Moser. Der 20-jährige Berner, der körperlich nicht so den absoluten Giganten zählt. Der ist nur 105 Kilo. Also Armon Orlik, Samuel Giger, die sind 130, 135 Kilo. Aber der ist technisch so unglaublich vielseitig. Führt so die feine Klinge. Das ist wirklich fast jeder Angriffsversuch ist eine absolute Liebeserklärung an Schwingsport. Es ist einfach ein Genuss, zuzuschauen.
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0: bald Viertel vor sieben.
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0: Morgen miteinander. Morgen Peter.
2: Hoi miteinander.
0: Was ist so sicher wie zusammen in der Kirche? Ich habe eine neue Regelmäßigkeit, ein neues Naturgesetz herausgefunden und ihr werdet nicht erraten, was das ist. Nein, ihr erratet es nicht. Ich sage es euch. Ja, sag es ist was. So sicher wie zusammen in der Kirche, dass nach einem Unwetter in der Schweiz 3 Tage später oder 4 Tage später der Kachelmann im Tagesanzeiger sagt, wie die Behörden absolut wieder versagen.
2: Ja, genau.
0: Es ist wirklich, also kannst du draufgehen. Ja. Es ist unglaublich. Aber vorher würde nie etwas sagen. Nein. Er hat ja auch nicht gesagt, hey ganz vorsichtig im Bülach, alles abdecken oder im Winterthur, es kommt ein Riesenhack.
3: Ja, nachher ist es immer schlauer, gell?
0: Und der Tagesanzeiger fragt natürlich auch erst im Nachhinein. Also Peter,
2: damit ist,
0: aber es ist,
2: wir müssen
0: achten beim nächsten
2: Unwetter. Ja, es ist so. Es war bei der Hitzewelle, es war überall, wir sind uns gewöhnt. Und Motzen ist immer einfach.
0: Richtig.
2: Aber es ist natürlich so, wie du gesagt hast, es gibt andere sichere Varianten, die man da erlebt, tagtäglich, dass die Sonne aufgeht zum Beispiel, manchmal hinter der Wolke, manchmal nicht. Heute der Aufgang eigentlich gerade jetzt am 6.45 geht sie da über Zürich auf. Und wir sehen, die Wolken sind ein bisschen orange-rot angeleuchtet worden. Die Schleierwolken, die schon mal aufziehen, und die Schleierwolken, die werden uns heute im Laufe des Tages ganz autoreu begleiten. Das ist kein Unwetter, das sind einfach ein paar Schleierwolken. Es hat auch nichts mit ihren Chemtrails zu tun. Ganz, ganz normale Schleierwolken. Und die werden manchmal jetzt dichter sein, manchmal auch ein bisschen dünner. Jetzt am Vormittag gehen ein bisschen dünner, am Nachmittag und am Abend gehen dichter. Da kommen dann ein paar Mittelhöhe Wolken dazu, es kommen dann ein paar Quellwolken dazu und Temperatur

0: Samstag mehr Wolken, aber auch zum Teil sonnig, überwiegend trocken. Temperatur um die 26 Grad. Der Sonntag, der ist wieder meistens freundlich mit Temperaturen von 30 Grad. Das geht wieder
1: los. Ja, sehr schön. Danke, Peter. Wir hören mehr von dir, gell? Seit Nacht News. Tschüss. Ciao.

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5: Ich bin der Nicola Cattomas. Guten Morgen. Die US-Medikamentenpolitik hat offenbar Folgen für die Schweiz. Ein neues Medikament gegen Bauchspeicheldrüsenkrebs soll hier in den nächsten 2 Jahren nicht auf den Markt kommen, berichten die Tamedia-Zeitungen. Grund sei die von US-Präsident Donald Trump verlangte Bestpreisgarantie. Dadurch werde der Schweizer Markt für Pharmafirmen weniger attraktiv. Weitere Medikamente könnten folgen. Die Finanzierung des Wiederaufbaus nach einem schwerwiegenden Erdbeben in der Schweiz soll neu geregelt werden. Die zuständige Nationalratskommission findet, die Absicherung gegen Erdbebenschäden, wie sie alle 100 Jahre zu erwarten sind, solle in der individuellen Verantwortung liegen. Erst bei einem noch schwereren Ereignis soll der Bund alle Immobilieneigentümer verpflichten können, einen beschränkten finanziellen Beitrag zu übernehmen. Als nächstes ist der Nationalrat am Zug. Nachdem Deutschland Moskau für den gescheiterten Drohnenangriff in Leipzig verantwortlich macht, gibt es Unterstützung aus Europa. Frankreichs Präsident Emmanuel Macron erklärte uneingeschränkte Solidarität mit Deutschland und zeigte sich offen gegenüber Sanktionen, die Deutschland gegen Russland angekündigt hat. NATO-Generalsekretär Mark Rutte begrüßt Sanktionen ebenfalls. Weiter sagte er, die Beweise seien eindeutig. In der höchsten Schweizer Fußballliga, der Super League, verliert der FC Zürich zu Hause gegen die Berner Young Boys mit 2:4. Die Young Boys übernehmen damit die Führung in der Super League. Der FCZ ist Siebter. Und in der zweithöchsten Schweizer Fußballliga, der Challenge League, trennen sich der FC Winterthur und Stade Nyonnais 2:2 unentschieden. In der Challenge League Tabelle steht der FC Winterthur damit auf Platz 4. Die Schweizer Tennisspielerin Belinda Bencic ist an den US Open in der ersten Runde ausgeschieden. Die als Nummer 12 gesetzte Ostschweizerin verlor nach einem fast dreistündigen Kampf gegen die Kasachin Julia Putintseva nach 3 Sätzen. Wie bereits 2020 und 2024 schaffte es am US Open kein Schweizer oder keine Schweizerin in die zweite Runde.
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6: Der Dow Jones schließt gestern Abend 52.767 Punkte. Das ist ein Minus von 0,79%. Der Nikkei Tokio, der steht aktuell auf 64.257 Punkte, ein Minus von 2,96%. Der US-Dollar 81,33 und der Euro gehandelt zu 94,13.
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7: Peter Wick, guten Morgen.
8: Wünsche ich auch. Guten Morgen miteinander. Heute im Laufe Mittwoch da haben wir eigentlich recht sonniges Wetter. Es hat zeitweise höhere Wolken, zum Teil im Laufe des Tages auch mittelhöhe Wolken und über den Bergen ein paar Quellwolken. So wird es am Nachmittag beginnen. Es ist teilweise sonnig sein, aber immer noch freundlich und angenehm warm. Nicht jetzt, da ist es erfrischend zwischen 10 und 13 Grad. Am Nachmittag geht es darauf bis auf 25 Grad zu blasen. Leichter bis mäßiger West- bis Nordwestwind.
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6: Es heisst Stau zusammen, überall im ganzen Radio 1 Sendegebiet haben wir Verkehrsüberlastung und Gegenstände auf der Fahrbahn. Auf der A1 St. Gallen Richtung Zürich zwischen Oberwinterthur und Rastedt Vorenberg Nord. Was? Ist nicht ersichtlich, ist uns nicht bekannt, aber vielleicht, wenn ihr dort langsam vorbeifahrt, meldet es doch auf unsere WhatsApp-Nummer 079 254 0101.

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1: Guten Morgen, es hat ja vor allem letzte Woche sehr viele Sachen auf der Strasse gehabt. Ja.
2: Absolut. 4 Minuten haben gelangt und ein Bild der Verwüstung hat sich da geboten vor genau 5 Tagen, Freitag. Vormittag ist das Ganze passiert und jetzt sieht man so langsam aber sicher das Ausmaß. Jetzt werden die ersten Bilanzen, Schadensbilanzen gezogen und besonders hart getroffen hat es natürlich auch die Landwirtschaft. Und dort wollen wir als Konsumentinnen und Konsumenten mal natürlich nachfragen, wie sieht es aus. Das machen wir in 3 Minuten.
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0: guten Morgen, es ist Mittwoch, 8:07.
1: Wenn man so raus schaut, das Wetter hat kein Wässerchen drüben. Es hat letzten Freitag ganz anders ausgesehen. Da hat es innerhalb von 4 Minuten massive Zerstörungen gegeben. Zum Beispiel in der Region Winterthur oder auch im Zürich-Unterland, wo da hart getroffen ist. Wir haben ausführlich darüber berichtet hier auf Radio 1. Jetzt wird Bilanz gezogen. Und darunter gelitten unter dem Unwetter hat auch die Landwirtschaft im Kanton Zürich. Und wir reden jetzt mit dem Geschäftsführer vom Zürcher Bauernverband, Ferdi Hodl. Wie schlimm war es?
2: Ja, das sind grosse Schäden gewesen, in dem Gürtel, Dielsdorf, Bülach, Winterthur. Und natürlich für die Landwirtschaft doppelt so schlimm. Zuerst sind wir von der Trockenheit doch sehr heimgesucht worden. Und jetzt hat es uns eigentlich mit dem Hagel noch die Flächen genommen, gerade den Mais oder auch die Sonnenblumen, wo wir noch gewisse Erträge erhofft haben oder auch schon wieder Zwischenfutterbau, der gewachsen ist. Und die Schäden sind beachtlich, vor allem natürlich auch an Gebäuden, an Infrastruktur, aber das, was uns natürlich sehr wehtut, auch für die Nahrungsmittelproduktion.
3: Das heisst, mit was für Verlust rechnet man da? Was heisst das für die Nahrung der Bevölkerung?
2: Also das sind Zahlen zu beziffern, ist im Moment sehr schwierig. Die Hagelversicherung für Kulturen ist keine Pflichtversicherung. Also ein Bauer, der seine Fläche nicht versichert hat, muss den Schaden selber tragen. Ein Bauer, der versichert hat, wird ein Teil oder der grössere Teil wird entschädigt. Und das ist eine betriebswirtschaftliche Überlegung von jeder Bauernfamilie, ob sie gegen Hagel will versichern oder nicht. Aber selbstverständlich wird das jetzt Auswirkungen haben, weil es ist ja nicht nur im Kanton Zürich, sondern es ist ja im Kanton Aargau, Solothurn, Jura, aber der ganze Gürtel ist betroffen und das wird sicher spürbare Auswirkungen haben im Herbst. Auch auf Tierfütterung, aber natürlich auch für die menschliche Ernährung.
1: Gibt es denn keine Möglichkeiten, wie man Ernten kann schützen vor eben solchen Hagelstürmen?
2: Also wir haben so Spezialkulturen, sind zum Teil geschützt. Also es gibt Betriebe, die professionell Obst anbauen, die so Hagelschutznetze aufgebaut haben. Das ist eine sehr teure Investition, aber wenn es so Ereignisse gibt wie jetzt das der Freitag, dann lohnt sich das selbstverständlich. Bei den Gemüse-Gewächshäusern, aber wir haben auch Hinweise, dass Gewächshäuser kaputt gegangen sind von diesen grossen Hagelkörnern. Aber natürlich können sie einen Hektar Mais oder einen Hektar Kunstwiesen oder Zwischenfutterbau können sie natürlich nicht schützen gegen Hagel.
3: Besten Dank, Ferdi Hodl, der Geschäftsführer vom Zürcher Bauernverband.

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0: Ja, bleiben Sie doch noch ein bisschen. Der Tag hat erst angefangen. Es ist Mittwochmorgen mit Radio 1, 17 ab 7.
1: Und hast du zum Morgen gegessen? Bist du ein Morgenesser? Bist du kein Frühstücker?
0: Ja, also, ja, mit der Morgenshow warten wir einmal noch ein bisschen.
1: Warten wir aber bis Mittag, gell?
0: Ja. Ja,
1: und dann gibt es bis Mittag.
0: Ja, ziehen wir schon durch. Und aber sonst?
1: Zur Nacht gibt es zur Nacht.
0: Ja, wieso nicht zum Morgen?
1: Ja, warum nicht zum Morgen? Also, Wochenende. Auf was, dass wir rauswählen, nichts ist so wichtig und nichts wird so extrem kontrovers besprochen wie die Ernährung. Und fast jede Woche gibt es einen neuen Foodtrend, der propagiert wird. Manchmal ist es ein Hype, manchmal wird daraus eine langfristigere Geschichte. Aber immer sollte man sich bewusst machen, dass Ernährungsfragen vor allem etwas Individuelles sind, etwas, das man auf sich selber sollte hören sollte, sagt Marco Gebers, Facharzt für Psychiatrie und Psychotherapie am Ameos Seeklinikum Brunnen.
2: Es gibt keine richtige Ernährung für alle, sondern es gibt eine geeignete, gut verträgliche Ernährung für den Einzelnen. Und das ist etwas, was wir mit einer gewissen Information wissen, aber vor allem auch mit viel Achtsamkeit zu seiner Befindlichkeit herausfinden kann.
0: Gute Ernährung fängt beim Posten an. Und wenn man in so einen Lebensmittelladen reingeht, hat der Marco Gebers einen Trick.
2: Wenn man reinkommt, sich einfach immer am Rand nah bewegen. Und dann kommt man eigentlich in der Regel zuerst zum Gemüse, dann zu den Milchprodukten. Irgendwann hat es ein bisschen rechts noch ein bisschen Nüsse und so. Nachher kommt man zum Brot, dann kommt man zum Käse, kommt man zum Fleisch, kommt man zum Huhn, zum Fisch und so weiter. Irgendwann hat es noch Wattestäbchen und Rasierschaum. Und dann ist man wieder an der Kasse. Und wenn man jetzt etwas möchte, Chips oder Schokolade, so, ich sage nicht, man soll das nicht essen, dann sollte man eine Stichreise in den Bereich machen und nicht durch die Mitte durch meandrieren, wie ein Fluss, und dann sich das Wägeli fühlen, sondern eigentlich einfach nur die Sachen, die man bewusst möchte, nehmen.
1: Und dann gibt es ja auch die sogenannten Ernährungsmythen, wo wieder irgendein Salty ganz durch abgejagt wird, jeden Tag ein andere. Und das sollte man sich immer fragen, cui bono, wem nützt es?
2: Früher hat man gesagt, Frühstücke wie ein König, Mittagessen, ich weiss auch nicht, wie ein Kaufmann und Abendessen wie ein Bettler, ungefähr so. Und das war wirklich eine politische Agenda für die Gebrüder Kellogg. Die haben einfach wollen, dass man die Cereals pusht, oder? Dass die Leute am Morgen die Cereals essen, damit die Geschäfte machen. Und das hat nichts mit Ernährungsphysiologie zu tun. Grundsätzlich gilt, nicht mehr als 3-mal essen am Tag und sicher nicht snacken zwischendrin.
0: Der Marco Gebers, Facharzt für Psychiatrie und Psychotherapie am Ameos Seeklinikum Brunnen.

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10: Ich bin der Nicola Cattomas. Guten Morgen. Die US-Medikamentenpolitik hat offenbar Folgen für die Schweiz. Ein neues Medikament gegen Bauchspeicheldrüsenkrebs soll hier in den nächsten 2 Jahren nicht auf den Markt kommen, berichten die Tamedia-Zeitungen. Grund sei die von US-Präsident Donald Trump verlangte Bestpreisgarantie. Dadurch werde der Schweizer Markt für Pharmafirmen weniger attraktiv. Weitere Medikamente könnten folgen. Am Hauptbahnhof Augsburg ist es heute Morgen zu einer Explosion gekommen. Mehrere Personen seien beim Vorfall leicht verletzt worden, wie die Allgäuer Zeitung berichtet. Wie es zur Explosion kam, ist laut den Beamten noch unklar. Die Polizei sei mit einem Großaufgebot vor Ort. Die Finanzierung des Wiederaufbaus nach einem schwerwiegenden Erdbeben in der Schweiz soll neu geregelt werden. Die zuständige Nationalratskommission findet, die Absicherung gegen Erdbebenschäden, wie sie alle 100 Jahre zu erwarten sind, solle in der individuellen Verantwortung liegen. Erst bei einem noch schwereren Ereignis soll der Bund alle Immobilieneigentümer verpflichten können, einen beschränkten finanziellen Beitrag zu übernehmen. Als nächstes ist der Nationalrat am Zug. Ein Mieter in Zürich hat mit der unerlaubten Untervermietung seiner Wohnung fast 20.000 Franken Gewinn gemacht. Laut der NZZ vermietete der 59-jährige IV-Rentner die Wohnung über mehrere Jahre an jeweils 3 Personen gleichzeitig und wohnte selbst anderswo. Dabei verlangt er insgesamt mehr Miete, als er selbst bezahlen musste. Nun wurde der Mann wegen Betrugs zu einer bedingten Geldstrafe verurteilt.
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11: Hohe Wolkenfelder, aber zuerst recht sonnig am Nachmittag und am Abend dann noch teils sonnig. Temperaturen die liegen bei 10 bis 13 Grad am Morgen und warme 25 Grad gibt es am Nachmittag.
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6: Also überall im Sendegebiet haben wir Verkehrsüberlastung. Denn auf der A1 Verzweigung Limmatal Richtung Hartum, dort zwischen Raschplatz Oberengstringen Nord und Altstädten, hat es einen Unfall gegeben. Darum haben wir Stau. Wir haben auf der A1 St. Gallen Richtung Zürich zwischen Oberwinterthur und Raststätte Vorenberg Gegenstände auf der Fahrbahn. Das gleiche auf der A3 Zürich Richtung Chur zwischen Schindeligi und Pfäffiken. Und eben sonst überall Verkehrsüberlastung.
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6: 7:45 wir haben Mittwoch, den 2. September und in 4 Minuten wird es funny bei uns. Ich habe den Kalauer irgendwo in die Sonne bringen in dieser Woche.
11: Ich liebe es. Funny da hinten heisst sie nämlich unser Morgenmensch, Geschäftsleiterin von Vitamin B. Das ist der Verein, der alle anderen Vereine fit macht. Und wir haben ja erfahren, it takes two, baby, in der Liebe. Aber ein Verein braucht es zwei und dann kann man einen Verein gründen, wie das genau so funktioniert und wie einfach das ist, weil wir ja schließlich ein Land von den Vereinen sind. Das klären wir im Detail gerade als nächstes.
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6: Also jetzt Peter Wick, der Dani Wüthrich und der Marc Jäcki, wir drei Machos möchten Verein gründen, dann müssen wir auch so Statuten machen.
11: Der Zürcher Macho-Verein.
6: Zürcher Macho-Verein.
11: MV. Ja, wahrscheinlich.
6: Ja, dann braucht es Statuten.
11: Frage nach.

0: Morgen. Es ist Mittwoch, 7:38.
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2: Das ist Geschäftsleiterin von Vitamin B. Das ist der Verein, der andere Vereine fit macht. Fanny Dainden, guten Morgen, Fanny.
3: Guten Morgen.
4: Angenommen, ich möchte mit Freunden einen Verein gründen. Was sind so die ersten drei Punkte, die ich unbedingt erledigen
3: sollte? Also, zuerst mal eine super Idee, mit Freunden einen Verein gründen. Da stehe ich voll dahinter. Es ist auch gar nicht so schwierig. Es braucht einfach mal zuerst Statuten. Die muss man gemeinsam mal erarbeiten. Da gibt es aber auch Vorlagen. Es braucht die richtigen Leute. Das ist sehr zentral, dass man sich überlegt, ja, mit wem will ich dann zusammenarbeiten und wie wollen wir auch zusammenarbeiten. Vor allem auch für den Vorstand, wer sind die geeigneten Leute. Und dann braucht es ein Datum für die Gründungsversammlung, wo man sich trifft, zusammenkommt und den Verein gründet. Und dann ganz wichtig am Schluss, feiern, dass man jetzt das erreicht.
2: Aber warum Statuten? Also, muss man die irgendwo anschicken oder muss man sich da irgendwo registrieren lassen?
3: Also die Vereine müssen sich in der Schweiz nicht registrieren lassen, außer zum Beispiel im Handelsregister, wenn sie regelmäßig Dienstleistungen verkaufen oder anbieten. Aber Statuten sind einfach wahnsinnig wichtig, wie sie sind eigentlich das Gesetz vom Verein. Also in den Statuten ist alles geregelt. Man hat dort auch sehr viel Spielraum. Man regelt, wer ist für was zuständig, wie ist man organisiert, wer darf auch was entscheiden. Und darum sind es auch im Konfliktfall auch sehr wichtig, dass man da möglichst alles geregelt hat, was nicht jetzt zwingend vom Gesetz anders zu regeln ist.
4: Muss man da irgendetwas übernehmen, was gesetzlich vorgegeben ist? Oder wie mache ich Statuten?
3: Es gibt eben gewisse zwingende Artikel oder zwingende Gesetzbestimmungen, die sowieso gelten. Und sonst gibt es so Artikel, die einfach nicht drin sind. Eben, wir haben zum Beispiel die Vitamin B-Musterstatuten, wo das alles drin ist und wo überall auch steht, was kann man jetzt da noch anpassen oder was gibt es für Varianten in dem Sinne. Aber sicher ist wichtig, dass der Zweck vom Verein geregelt ist, dass klar ist, wer sind die Organe, also wie ist er organisiert, wer führt den Verein, was hat welches Organ für Kompetenzen und so weiter.
2: Da kann natürlich auch, wenn ein Verein ganz klein ist, ein Präsident auch gut Kassier sein, gibt es aber irgendwie so einen Fehler, der häufig passiert, wo dann eben gar nicht geht?
3: Ja, also die grösste Fehler, finde ich, die wir immer wieder antreffen, ist, dass man einfach Copy-Paste von irgendeinem anderen Verein, den man auch kennt, Statuten übernimmt und seine eigenen Namen hineinschreibt. Das ist wenig hilfreich, wenn man sich da schon überlegen, auch was macht Sinn für uns und es sind auch nicht alle Statuten von anderen Vereinen wirklich so gut. Von dem her macht das da sicher Sinn, dass man da aufpasst. Sonst Fehler, oft haben Vereine auch Angst vor Mitgliedern oder so ein bisschen Angst vor Kontrollverlust und möchten dann gewisse Sachen dann in die Statuten hineinschreiben, um Kontrolle, zum Beispiel bei Gründungsmitgliedern oder beim Vorstand zu behalten. Das ist aus unserer Sicht eher ein Fehler, weil es ist ein demokratisches Konstrukt, der Verein. Also es ist so gedacht als Demokratie auch. Also die Mitgliederversammlung ist das höchste Organ und die Mitglieder sind auch eine wichtige Ressource. Und auch gerade im Konfliktfall sind Mitglieder auch Absicherung für den Vorstand. Und von dem her, die Angst vor Mitgliedern oder Angst vor Kontrollverlust, das ist ja...
4: Mehr Angst vor der Steuerbehörde, kommen ja wahrscheinlich auch irgendwie Mitgliederbeiträge unter Umständen zusammen. Bin ich da irgendwie Rechenschaft schuldig im Staat?
3: Also Mitgliederbeiträge dürfen wir erfassen, die muss man einfach in den Statuten regeln. Mitgliederbeiträge sind Steuerbescheide oder werden gehören nicht, also muss man keine Steuern zahlen auf Mitgliederbeiträge, aber natürlich auf andere, je nachdem. Das ist alles kantonal geregelt. Es gibt gewisse Kantone, die haben für Steuern so Freigrenzen, unter dem müssen Vereine keine Steuererklärung einreichen. Bei anderen muss man ab null schon Steuererklärung einreichen. Das ist ganz unterschiedlich geregelt.
2: Aber das ist interessant. Da können wir eigentlich morgen noch ein bisschen genauer darauf eingehen. Vor allem auch, was in Sachen Missbrauch so alles läuft oder problematische Vereine. Mit dir, Fanny, dahinter, Geschäftsleiterin von Vitamin B, wo es eben auch so eine Musterstatut gibt, wo man kann anschauen kann, wenn man einen Verein möchte gründen. Vielen Dank und bis morgen, Fanny.
3: Bis morgen.
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0: 7:47, guten Mittwochmorgen, mit dem 2. September. Mea culpa. Mea culpa, es war mein Fehler. Ich habe das irgendwie zur Sprache gebracht, dass der Kachelmann einfach immer 4 Tage später, 5 Tage später über unsere Behörde runterlässt und zu unserer Geschichte
1: geht. Aber der Hörer hat
0: also darauf aufmerksam gemacht,
1: genau. Das stimme ich nicht.
0: Der Markus, danke vielmals, hat gesagt, wir haben den Kachelmann runtergemacht. Jawohl. aber er habe gewarnt und schickt einen Screenshot dazu und hat tatsächlich gewarnt. Am 28. hat er geschrieben, Superzellen sind möglich. Ja, wegen darum wird er nicht sympathischer, finde ich. Aber es ist wahr, danke vielmals, Entschuldigung, wir haben nichts gesagt.
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3: Ja, er hat auch gewarnt, der Peter Wick. Guten Morgen.
0: Du bist schon sympathisch.
4: Ja, ja. Wir haben es auch gesagt in der Morgenshow damals, dass es sehr kräftig weitergehen könnte. Aber lassen wir das Thema jetzt und konzentrieren uns auf das Wetter, das wir jetzt aktuell bei uns haben. Das ist nämlich ganz eine passable, angenehme Angelegenheit. Man könnte wirklich das Gefühl haben, das Wetter könnte auch kein Wässer trüben und es sei so total harmlos. Aber eben, das ist manchmal nicht. Aber heute schon. Heute haben wir ein paar Schleierwolken, die sehen wir jetzt schon. Die werden im Laufe des Tages mal dichter sein, mal weniger dichter, denken wir dann, wenn sie eher am Nachmittag Abend dichter. Dort hat die Sonne schon ein bisschen mehr zu kämpfen, dann, um durch die Wolken durchzukommen. Und über den Bergen entstehen dann ein paar Quellwolken. Und temperaturtechnisch sind wir sehr angenehm unterwegs. Aktuell sind wir bei etwa 11 bis 14 Grad. Am Nachmittag geht es auf maximal bis auf 25 Grad bei einem leichten bis mäßigen Westwind.
0: Und wenn wir vorher schauen, die nächsten Tage, zweite Hälfte der Woche, Peter, erste Septemberwoche, die sich langsam abschließt. Wie sieht das aus?
4: Gut eigentlich. Also am Morgen haben wir auch noch ein paar Restwülchen am Morgen, aber sonst insgesamt, abgesehen von ein paar wenigen Schleierwülchen, meistens sonniges Wetter. Es sieht sehr schön aus. Temperaturen bis 26, 27 Grad, schwacher Westwind. Am Freitag, da geht es drauf bis auf 30 Grad, strahlend sonniges Wetter. Überall in den Bergen, tolles Wander- und Ausflugswetter mit Westwind aufkommt im Laufe des Tages. Samstag, da haben wir jetzt eine kleine Front, die uns nördlich von der Schweiz streift. Und das heisst, mit anderen Worten, könnte es ein paar Wolken Felder mehr hat den Tag durch, aber doch zeigt sich die Sonne deutlich häufiger wieder und Temperaturen gehen darauf bis etwa auf 26 Grad, bevor es am Sonntag wieder ziemlich sonnig bis meistens sonnig ist und erneut 30 Grad erreicht werden.

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5: Ich bin der Nicola Cattomas. Guten Morgen. Die US-Medikamentenpolitik hat offenbar Folgen für die Schweiz. Ein neues Medikament gegen Bauchspeicheldrüsenkrebs soll hier in den nächsten 2 Jahren nicht auf den Markt kommen, berichten die Tamedia-Zeitungen. Grund sei die von US-Präsident Donald Trump verlangte Bestpreisgarantie. Dadurch werde der Schweizer Markt für Pharmafirmen weniger attraktiv. Weitere Medikamente könnten folgen. Russlands Präsident Wladimir Putin weist die deutsche Verantwortungszuweisung für den Drohnenvorfall am Flughafen Leipzig zurück. Die von Deutschland vorgelegten Beweise seien gefälscht, sagte Putin bei einem Auftritt in Kirgisistan. Zuvor hatte Deutschland Russland für den Vorfall verantwortlich gemacht und Strafmaßnahmen angekündigt. NATO-Generalsekretär Mark Rutte unterstützt das Vorgehen. Die Beweise gegen Russland seien eindeutig, erklärte er. Der Konflikt zwischen den USA und dem Iran eskaliert erneut. Das US-Militär meldet nach eigenen Angaben neue Angriffe auf Ziele der iranischen Revolutionsgarden. Die USA bezeichnen ihre Angriffe als Reaktion auf iranische Attacken auf Schiffe und US-Soldaten in der Region. Der Iran griff seinerseits US-Stützpunkte an. Aus mehreren Ländern im Nahen Osten wurden Raketen- und Drohnenangriffe gemeldet. Am Hauptbahnhof Augsburg ist es heute Morgen zu einer Explosion gekommen. Mehrere Personen seien beim Vorfall leicht verletzt worden, wie die Allgäuer Zeitung berichtet. Wie es zur Explosion kam, ist laut den Beamten noch unklar. Die Polizei sei mit einem Großaufgebot vor Ort. Ein Mieter in Zürich hat mit der unerlaubten Untervermietung seiner Wohnung fast 20.000 Franken Gewinn gemacht. Laut der NZZ vermietete der 59-jährige IV-Rentner die Wohnung über mehrere Jahre an jeweils 3 Personen gleichzeitig und wohnte selbst anderswo. Dabei verlangt er insgesamt mehr Miete, als er selbst bezahlen musste. Nun wurde der Mann wegen Betrugs zu einer bedingten Geldstrafe verurteilt. In der höchsten Schweizer Fußballliga, der Super League, verliert der FC Zürich zu Hause gegen die Berner Young Boys mit 2:4. Die Young Boys übernehmen damit die Führung in der Super League. Der FCZ ist 7. Und in der zweithöchsten Schweizer Fußballliga, der Challenge League, trennen sich der FC Winterthur und Stade Nyonnais 2:2 unentschieden. In der Challenge League-Tabelle steht der FC Winterthur damit auf Platz 4.
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6: Kurz vor Schluss steht der Nikkei auf 64.398 Punkte. Das ist ein Minus von 2,74%. Der US-Dollar kostet 81,27 und der Euro 94,14.
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7: Es sieht wettertechnisch so aus, dass wir jetzt viele Wolken haben. Es ist trotzdem recht sonnig. Am Nachmittag und am Abend haben wir noch ein bisschen mehr Wolken, dann ist es noch teils sonnig. Aber es bleibt trocken und es ist angenehm warm dann bei 25 Grad.
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6: Verkehrsüberlastung im ganzen Radio 1 Sendegebiet auf der A1 Bern Richtung St. Gallen zwischen Dietig und dem Gubristunnel. Bern Richtung St. Gallen zwischen Seebach und Zürich Ost. St. Gallen Richtung Zürich zwischen Fredig und Zürich Ost. Und auch sonst im ganzen Radio 1 Sendegebiet auf allen Pendelstrecken. Heisst es Geduld, anstehen. Ganz ruhig, kommt gut. Wir haben die gute Musik zum Stehen, ja, gell?
7: Slow down.
6: Das ist der Vorteil. Man kann immer noch ein bisschen länger gute Musik hören, wenn man im Stehen sitzt.

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1: Wir legen auf Olivia Newton-John aus dem 81 und David Bowie aus dem 75.
2: Und man kann ja sagen, dass wir jetzt die Kolumne hören würden als nächstes, aber heute nicht mit dem Roger Schawinski. Er hat die Stimme verloren. Das kann am besten passieren. Habe ich beim Roger Schawinski zwar noch nie erlebt. Ich weiß auch nicht, bei unserem Chef noch nie erlebt, aber das gibt's. Und darum gibt's dann seine Kolumne nächste Woche wieder. Dafür reden wir über das Kirchberger Schwingen, wo nur alle 6 Jahre stattfindet. Muss ich das mal vorstellen. Das ist dann schon ziemlich speziell.
1: Samstag ist es soweit und wir haben jetzt Warm-up mit wichtigen Informationen.
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0: wechsle jetzt zum nächsten Thema. Es wird, ja, es wird physisch. Vielleicht auch ein bisschen psychisch. Wir werden darüber reden, es ist Viertel ab 8.
1: 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Das Warm-up jetzt in der Radio 1 Morgenshow.
2: Mit dem Schwingreporter vom Blick, Marcel Perren. Marcel, wenn du im Schwingfest Informationen willst über die Form des Schwingers, auf was schaust du da?
3: Ich schaue ganz genau her auf die Leute am Sagmälerrand. Das sind die Betreuer, was die für Inputs geben. Das ist hochinteressant. Das ist beispielsweise Nordostschweizer. Die haben dort ein richtiges Brain mit dem Beat Schläpfer. Das ist der Bruder vom zweifachen Schwingerkönig Ernst Schläpfer. Er selber hat als Schwinger nie die ganz grosse Karriere gemacht, weil er körperlich unterlegen ist. Aber als Betreuer ist er eine absolute Granate. Er weiss genau, wenn der Schlegel oder der Ohrlick nicht in die Gänge kommen richtig, was sie jetzt machen müssen, um den Gegner zu übertölpeln. Witzig ist es dann oben, Gebrüder Burger, das sind eigentlich Deutschschweizer, aber dort ist, das ist der Mathieu und der Etienne. Wenn der Mathieu am Schwingen ist, dann ist der Etienne am Sagmälerrand und ruft nicht auf Deutsch, sondern auf Französisch, weil sie genau wissen, dass die meisten Gegner Französisch nicht verstehen. Also das ist eine Waffe, weil wenn der Beat Schläpfer im breitesten St. Gallerdeutsch oder Appenzellerdeutsch etwas rauslässt, dann verstehen sie ja die meisten Kontrahenten. Und das ist bei den Burgerbrüdern nicht so.
0: Und man hat vielleicht schon im Basketball und im Fußball gesehen, gibt es das eigentlich auch im Schwingsport, die Psychospiele zwischen den Kontrahenten?
3: Trash Talk willst du wahrscheinlich jetzt hören, wie es im Eishockey gibt. Das gibt es im Schwingen sehr, sehr selten. Sonst gibt es die Psychotricks. Werner Schlegel ist berühmt dafür und auch schon kritisiert worden in diesem Jahr, dass er den Gegner lang warten lässt im Sagmälerring. Also immer eine Minute, zwei später kommt. Das kann für einen Gegner wirklich mühsam sein, vor allem wenn die Sonne stark scheint. Sinischa Lüscher hat auch diese Tendenz. Ja, das ist es etwa.
2: Welchem Schwinger schaust du im Moment am liebsten zu?
3: Ganz eindeutig Michael Moser, der 20-jährige Berner, der körperlich nicht so den absoluten Giganten zählt. Der ist nur 105 Kilo. Also Armon, Orlik, Samuel Giger, die sind 130, 135 Kilo. Aber der ist technisch so unglaublich vielseitig. Führt so die feine Klinge. Das ist wirklich fast jeder Angriffsversuch ist eine absolute Liebeserklärung an Schwingsport. Es ist einfach ein Genuss, zuzuschauen.
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13: 10 bis 13 Grad zum Start im Mittwoch, trotz Wolken recht sonnig. Am Nachmittag und am Abend ein bisschen mehr Wolken. Morgen mit ein paar höheren Wolkenfeldern 27 Grad. Also habe ich es gesagt, heute 25 Grad. Morgen 25 Grad. Morgen 27 Grad. Am Freitag sonnig und heisse 30 Grad. Und es geht am Samstag weiter. Also meistens sonnig bis zu 29 Grad.
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14: Auf der A1-Bahn Richtung St. Gallen zwischen Dietikon und dem Bubristunnel. Da stockt es. Bahn Richtung St. Gallen zwischen Seebach und Zürich-Ost. St. Gallen Richtung Zürich zwischen Fredig und Zürich-Ost. Und das ist überall noch auf allen Strecken im Sendegebiet Verkehrsüberlastung.
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14: Gestern ist der Ronnie Wood, der jüngste Rolling Stone.
13: Der neue.
14: Genau. Er ist 1975 ist er zu der Band gestoßen. Gestern ist er allein solo quasi mit seiner Band im Volkshaus Zürich gewesen.
13: Ja, und mit dabei unser Mark.
14: Ja.
13: Das ist schon, einer von den Stones erlebt in einem intimen Rahmen.
14: Und mit ziemlich Vorfreude auf Bühne gemögelt.
13: Ich bin schon ein bisschen süchtig, wenn ich gestern Abend an einem Elternabend musste.
14: Gut.
13: Zulassen. Also Konzertbericht von Mark bei einem der Stones, dann in wenigen Minuten.
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0: 8:37 ist Mittwoch und es ist der Morgen. Nachdem ich sollte aufhören Nüsse essen. Moderation. Es ist der Morgen, nachdem der Stones-Gitarrist, Ronnie Wood, Achtung,
1: es war Potent,
0: im Zürcher Volkshaus gewesen, schon mit bei der Mark. Mark, jetzt musst du wirklich schnell, ist gut, redest du, nicht ich. Ich muss wirklich aufhören Nüsse essen. Wie war es mit dieser Legende? Ist schon in diesem fast familiären Rahmen?
1: Du sagst es, eine Legende, seit 1975 Gitarrist von den Rolling Stones, 79 vor den Stones an der Seite von Rod Stewart bei den Faces. Mit beiden Bands ist der Ronnie Wood in der Rock'n'Roll Hall of Fame dort aufgenommen worden. Man hat also schon ein bisschen Hühnerhaut bekommen, als er auf der Bühne erschienen ist. Nicht in einem 40'000er Stadion, sondern im Volkshaus Zürich vor etwa 1'600 Leuten. Die pechschwarze, unzähmte Mähne, schwarze Jeans, ein Feuerrot T-Shirt und eben so rotes offenes Hemdli drüber. Also Punkt 8 ist losgegangen, Licht runter und...
0: Wie ein Schweizer Uhrwerk. Und du hast mir eben gesagt, 2 Stunden lang hat der bald 80-Jährige gespielt. Wie war es?
1: Ich habe mich unter die Hardcore-Fans sehr, sehr weit vorne gewagt. Etwa 3 Meter vom Bühnenrand weg bin ich gewesen. Das Publikum 60 plus, würde ich mal sagen. Und da ist es im Rahmen der Möglichkeiten richtig abgegangen. Der Ronnie Wood hat ein Best-of der Blues-Rock-Hits von den letzten 50 Jahren geliefert. Mit Honky Tonk Woman ist sogar eines meiner Lieblings-Songs gekommen. Von den Stones. Er ist nicht der beste Sänger, müssen wir mal sagen, unter der Sonne. Er ist nicht der präziseste Gitarrist, aber was er an Energie und Gefühl in die Songs hineinlegt, das ist eben genau das, was es ausmacht. Das ist das, was die Magie ausmacht und die hat man gestern gespürt. Und er ist einer, der genau weiss, was er will in der Musik. Im letzten Drittel des Konzerts hat er Schlagzeuger ziemlich kompromisslos angezeigt, dass er jetzt endlich mal sich zurücknehmen soll. Und der Arm, der hat sich dann einfach fast nicht mehr gewagt, wieder irgendwo einzusteigen. Und apropos Band, da haben sich natürlich die Besten eingefunden. Ja. Das merkst du so richtig. Oder? Er ist der Star vorne, sie angenehm im Hintergrund, aber sie sorgen natürlich für den Boden von hinten.
0: Er hat vor allem die irische Sängerin, die Imelda May, dabei gehabt. Wie war die?
1: Eine starke Stimme, aber sie hat fast so ein bisschen eine Background-Sängerinnen-Funktion übernommen. Was gut war, die Leute, die haben definitiv den Ronnie wollen. Und das ist so ein bisschen... Das Wunderschöne am Ganzen war, die Fans im Alter von Ronnie, die das Momentum genossen haben, weg aus dem Alltag, einfach in Erinnerungen schwelgen, ein bisschen Gas geben, ein bisschen aus sich rauskommen, einen grossen Abend geniessen. Den meisten hat es sehr gut gefallen und ganz sicher sind alle glücklich.
2: Hey. Mischte Gefühle, habe ich jetzt gehabt. Gute, super Momente und dann hat es aber auch Momente gehabt, wo ich das Gefühl hatte, der Dylan kann es auch nicht besser.
3: Kann auch gut blühen. Und laufen ja.
4: Sehr gut. Fantastisch. Also unglaublich, was der noch auf der Bühne leistet. Genau. Also mit hohen Erwartungen bin ich gekommen, aber die Erwartungen waren mehr als erfüllt.
5: Einmal gut, immer gut. Wirklich sensationell. Für sein Alter. Einmalig.

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6: Ich bin der Nicola Cattomas. Guten Morgen. Die eidgenössische Finanzverwaltung hat vor den Kosten für ein zweites Luftabwehrsystem gewarnt. Auch mit einer allfälligen Erhöhung der Mehrwertsteuer bestehe vermutlich kein ausreichender Spielraum für diese Ausgaben, wie die NZZ mit Verweis auf interne Dokumente schreibt. Die Finanzverwaltung habe vom Verteidigungsdepartement einen Nachweis gefordert, wie die zusätzlichen Kosten gedeckt werden sollen. Ob überhaupt ein zweites Luftabwehrsystem gekauft wird, ist noch offen. Ein Mieter in Zürich hat mit der unerlaubten Untervermietung seiner Wohnung fast 20.000 Franken Gewinn gemacht. Laut der NZZ vermietete der 59-jährige IV-Rentner die Wohnung über mehrere Jahre an jeweils 3 Personen gleichzeitig und wohnte selbst anderswo. Dabei verlangt er insgesamt mehr Miete, als er selbst bezahlen musste. Nun wurde der Mann wegen Betrugs zu einer bedingten Geldstrafe verurteilt. Russlands Präsident Wladimir Putin weist die deutsche Verantwortungszuweisung für den Drohnenvorfall am Flughafen Leipzig zurück. Die von Deutschland vorgelegten Beweise seien gefälscht, sagte Putin bei einem Auftritt in Kirgisistan. Zuvor hatte Deutschland Russland für den Vorfall verantwortlich gemacht und Strafmaßnahmen angekündigt. NATO-Generalsekretär Mark Rutte unterstützt das Vorgehen. Die Beweise gegen Russland seien eindeutig, erklärte er. Die menschengemachte Erderwärmung wird sich laut dem UNO-Umweltprogramm nicht mehr auf 1,5 Grad begrenzen lassen. Die Welt steuere derzeit auf eine Erwärmung von rund 2,6 Grad gegenüber der vorindustriellen Zeit zu. Die 1,5-Grad-Grenze dürfte in den kommenden Jahren dauerhaft überschritten werden, heißt es in einem Bericht. Entscheidend sei nun, das Überschreiten möglichst kurz zu halten und die Erwärmung rasch wieder unter 1,5 Grad zu senken. Mit jedem zusätzlichen Zehntelgrad und jedem weiteren Jahr nehmen Risiken und Schäden zu, warnt der Bericht. Der ukrainische Präsident Volodymyr Zelensky hat wegen Kiews Drohnenattacken alle Fluggesellschaften vor Gefahren über Russland gewarnt. Der russische Luftraum werde vollkommen unsicher, sagte Zelensky in seiner abendlichen Videobotschaft. Die Ukraine drohe dabei jedoch nicht der zivilen Luftfahrt oder einzelnen Flugzeugen. Der russische Luftraum werde wegen vielen Drohnen faktisch geschlossen. Russlands Präsident Wladimir Putin bezeichnete die ukrainischen Drohnenangriffe als Staatsterrorismus und kündigte eine Reaktion an.
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7: Trotz vielen Wolken zuerst recht am Nachmittag und am Abend teils sonnig bei warmen 25 Grad. Der Start in Mittwoch bei 10 bis 13 Grad. Morgen Donnerstag 27 Grad, Freitag sogar 30 Grad.
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8: Ich könnte mich natürlich jetzt langweilen, indem dass ich jede Strecke ablese, die stockt, aber es sind so viele noch im ganzen Sendegebiet. Wirklich überall haben wir noch Stocken wegen Verkehrsüberlastung. Sie sind alle noch ein bisschen unterwegs da.

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2: Dann reden wir noch mal über den Hagelsturm, der über das Zürcher Unterland, das Bülach auf Winti durchgezogen ist. Ich meine, nicht nur kaputte Autos, Scheiben, Dächer, sondern auch so Rebberge, die total verhagelt worden sind. Aber wir fragen mal konkret nach beim Bauernverband nach zwei Songs.
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1: 5 Tage ist es her, seit das krasse Hagelunwetter da über das Sendegebiet gezogen ist. Winterthur stark betroffen, das Zürcher Unterland stark betroffen. 4 Minuten haben gelangt und jetzt mittlerweile nach wird das Ausmaß ein bisschen sichtbarer. Wir haben am Telefon den Geschäftsführer vom Zürcher Bauernverband, der Ferdi Hodl. Wie fest hat es die Landwirtschaft getroffen?
2: Ja, das sind grosse Schäden gewesen, in dem Gürtel, Dielsdorf, Bülach, Winterthur. Und natürlich für die Landwirtschaft doppelt so schlimm. Zuerst sind wir von der Trockenheit doch sehr heimgesucht worden. Und jetzt hat es uns eigentlich mit dem Hagel noch die Flächen genommen, gerade den Mais oder auch die Sonnenblumen, wo wir noch gewisse Erträge erhofft haben oder auch schon wieder Zwischenfutterbau, der gewachsen ist. Und die Schäden sind beachtlich, vor allem natürlich auch an Gebäuden, an Infrastruktur, aber das, was uns natürlich sehr wehtut, auch für die Nahrungsmittelproduktion.
0: Was heisst das, was für Verluste rechnen wir da? Was heisst das für die Nahrung der Bevölkerung?
2: Also das in Zahlen zu beziffern ist im Moment sehr schwierig. Die Hagelversicherung für Kulturen ist keine Pflichtversicherung. Also ein Bauer, der seine Flächen nicht versichert hat, muss den Schaden selber tragen. Ein Bauer, der versichert hat, wird ein Teil oder der grössere Teil wird entschädigt. Und das ist eine betriebswirtschaftliche Überlegung von jeder Bauernfamilie, ob sie gegen Hagel will versichern oder nicht. Aber selbstverständlich wird das jetzt Auswirkungen haben, weil es ist ja nicht nur im Kanton Zürich, sondern es ist ja im Kanton Aargau, Solothurn, Jura, aber der ganze Gürtel ist betroffen. Und das wird sicher spürbare Auswirkungen haben im Herbst. Auch auf Tierfütterung, aber natürlich auch für die menschliche Ernährung.
1: Gibt es keine Möglichkeiten, wie man eine Ernte schützen kann vor Hagel?
2: Also wir haben so Spezialkulturen, sind zum Teil geschützt. Also es gibt Betriebe, die professionell Obst anbauen, die so Hagelschutznetze aufgebaut haben. Das ist eine sehr teure Investition, aber wenn es so Ereignisse gibt wie jetzt das, der Freitag, dann lohnt sich das selbstverständlich. Bei den Gemüse-Gewächshäusern, aber wir haben auch Hinweise, dass Gewächshäuser kaputt gegangen sind von diesen grossen Hagelkörnern. Aber natürlich können sie einen Hektar Mais oder einen Hektar Kunstwiesen oder Zwischenfutterbau können sie natürlich nicht schützen gegen Hagel.
0: Besten Dank, Ferdi Hodl. Er ist Geschäftsführer vom Zürcher Bauernverband.

Als Michael Jackson 1987 sein Album Bad auf den Markt bringt, verärgert er neben Kritikern unter anderem auch das englische Königshaus. Die Royals empören sich besonders über ein bestimmtes Lied auf der Platte. Ihrer Meinung nach verunglimpft es ein Mitglied der königlichen Familie. Dabei hat Jackson lediglich ein Lied über Groupies geschrieben. Der Song, versichert er, könne mit der Princess of Wales daher nicht das Geringste zu tun haben. In England nimmt ihm das jedoch niemand so recht ab. Denn der Titel des Songs ist identisch mit dem Spitznamen, den die Prinzessin trägt, seit Klatschreporter einen anzüglichen Witz aus dem Munde der angeheirateten Windsor gehört haben wollen. Auf einer Party soll sie Annie Lennox und Dave Stewart von den Eurythmics gefragt haben, warum mag Miss Piggy bei der Liebe nur 68 Stellungen? Antwort: Weil sie bei Stellung 69 immer einen Frosch in den Hals bekommt. Als Jackson 1988 während seiner Bad-Tournee auch in London gastiert, will er freiwillig auf das Lied verzichten. Doch die Prinzessin persönlich bittet ihn: Ich möchte unbedingt, dass Sie den Song singen. Jacko verweigert sich nicht und singt in Anwesenheit von Lady Di Dirty Diana. 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
6: Trotz höherer Wolken heute Mittwoch recht sonnig am Nachmittag und am Abend noch teils sonnig bei angenehmen 25 Grad. Wärmer in 27 Wohndunstig mit ein paar höheren Wolkenfeldern weiterhin sonnig und am Freitag noch sonniger und heißer bei 30 Grad.
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7: Auf der A1-Bahn Richtung St. Gallen zwischen Dietikon und Gubristunnel. Dort braucht es noch am meisten Geduld, aber auch sonst im Sendegebiet noch vielen Strecken Verkehrsüberlastung.
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1: Bei mir ist der Pascal Hügli, Krypto Investment Manager bei der Privatbank Merkri Baumann. Pascal, beim letzten Mal haben wir darüber geredet, dass die Volatilität beim Bitcoin wieder dürfte zunehmen. Seither ist der Kurs von knapp 62.000 auf zeitweise über 80.000 Dollar gestiegen. Was steckt dahinter?
2: Ja, also Bitcoin hat in der Tat einen beachtlichen Preissprung angelegt. Interessant ist dabei vor allem, welche charttechnisch wichtigen Levels Bitcoin dabei zurückerobert hat. Der Kurs liegt wieder über dem 200-Tages-Durchschnitt bei rund 69.000 US-Dollar sowie über der durchschnittlichen Einkaufsschwelle von der Kurzzeithalter bei rund 70.000 US-Dollar. Und das ist eigentlich ein gutes Zeichen. Auch der 10-Monats-Durchschnitt ist überwunden und ist der nach mehreren Monaten im Bärenmarkt erstmals wieder durchbrochen. Ist das historisch jeweils ein Zeichen gewesen, dass der Bärenmarkt für Bitcoin vorbei ist?
1: Es klingt also fast so, als hätte der Bitcoin jetzt freie Bahn.
2: Ja, also ganz so einfach ist es leider nicht. Eine wichtige Hürde bleibt der 50-Tages-Durchschnitt. Der hat sich historisch oft als hartnäckiger Widerstand erwiesen und wird auch aktuell von den verbliebenen Bären jeweils wird stark verteidigt. Hinzu kommt der schwache September, also die Saisonalität. Seit dem Bestehen von Bitcoin ist der September im Durchschnitt der schlechteste Monat. In den vergangenen 3 Jahren hat der Zusammenhang jedoch nicht gehalten, sind die September doch allesamt jeweils zum Monatsende hin grün gewesen. Ins Auge fällt aber auch, dass einige Investoren, die sich noch in den vergangenen Monaten bei Bitcoin-Preisen von rund 60.000 Dollar eingedeckt haben, die jüngste Preisrallye für Gewinnmitnahmen genutzt haben. Der Verkaufsdruck dürfte aber auch gerade durch institutionelle Käufer, die wieder im Markt zurückkommen, kompensiert worden sein. So sehen wir, dass allein in der vergangenen Woche 1,8 Milliarden US-Dollar in Bitcoin-ETFs und über 1 Milliarde US-Dollar in Ethereum-ETFs geflossen sind.
1: Von einem definitiven Ende vom Bärenmarkt können wir aber jetzt noch nicht reden.
2: Nein, also Investoren sollten ohnehin weniger in Absolutszenarien, sondern vielmehr in Wahrscheinlichkeiten denken. Und die Wahrscheinlichkeit, dass der Bärenmarkt jetzt sich mehr Ende naht, ist zuletzt klar gestiegen mit dieser Preisrallye, die wir jetzt gesehen haben. Also das würden wir auch unterschreiben. Spannend bleibt, ob es einem Bitcoin gelingen wird, das Muster von dem ominösen 4-Jahres-Zyklus endlich zu zerbrechen. Wird die Kryptowährung den jüngsten Aufwärtstrend nämlich nicht wieder rückgängig machen und kein weiteres Tief erreichen, hat sich das berühmte Bitcoin-Zyklus-Tief erstmal in der Geschichte des Crypto-Assets eben im 3. und nicht wie gewohnt im 4. Quartal gebildet. Aber auch in dieser Sache haben die Bären, geben die noch nicht ganz auf die Bären. So verweisen einige von ihnen, dass wir uns aktuell im US-Zwischenwahljahr befinden würden, wo entsprechend ein Wahlergebnis nochmal Volatilität bringen könnte. Im Fall von Bitcoin wäre vor allem bei einem demokratischen Sieg im US-Kongress im November wohl mit einer weiteren negativen Reaktion zu rechnen.
1: Danke vielmals, Pascal Hügli, für die Informationen. Crypto Investment Manager bei der Privatbank Merkri Baumann.
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1: Nach dem Hagelunwetter geht es an das Aufräumen und an Schadensbilanz ziehen, gerade und vor allem auch in der Landwirtschaft.
2: Aber das in Zahlen zu beziffern, ist im Moment sehr schwierig. Die Hagelversicherung für Kulturen ist keine Pflichtversicherung. Also ein Bauer, der seine Fläche nicht versichert hat, muss den Schaden selber tragen. Ein Bauer, der versichert hat, wird ein Teil oder der grössere Teil wird entschädigt. Und das ist eine betriebswirtschaftliche Überlegung von jeder Bauernfamilie, ob sie gegen Hagel will versichern oder nicht. Aber selbstverständlich wird das jetzt Auswirkungen haben, weil es ist ja nicht nur im Kanton Zürich, sondern es ist ja im Kanton Aargau, Solothurn, Jura, aber der ganze Gürtel ist betroffen. Und das wird sicher spürbare Auswirkungen haben im Herbst. Auch auf Tierfütterung, aber natürlich auch für die menschliche Ernährung.
3: Dann haben wir heute wieder das viel beachtetste Schwingfest vom Jahr thematisiert. Das Kilchberger Schwingen am Samstag. Da gibt es auch ein bisschen Psychospiele, sagt der Blick-Schwingreporter Marcel Bern.
4: Trash Talk willst du wahrscheinlich jetzt hören, wie es im Eishockey gibt. Das gibt es im Schwingen sehr, sehr selten. Sonst gibt es die Psychotricks. Werner Schlegel ist berühmt dafür und auch schon kritisiert worden in diesem Jahr, dass er der Gegner lang lassen warten im Sagmalring, also immer eine Minute, zwei später kommt. Das kann für einen Gegner wirklich mühsam sein, vor allem wenn die Sonne stark scheint. Sinischa Lüscher hat auch diese Tendenz. Ja, das ist es etwa.
3: Und Radio 1 Morgenshow ist beim Rolling Stone-Gitarristen Ronnie Wood im Volkshaus mit dabei gewesen.
5: Mischte Gefühl, habe ich jetzt klar. Gute, super Momente und dann hat es aber auch Momente gehabt, wo ich das Gefühl gehabt. Die Linke kann es auch nicht besser.
6: Kann man gut blühen mit den Löffel.
7: Sehr gut. Fantastisch. Also unglaublich, was der auf der Bühne leistet. Genau. Also mit hohen Erwartungen bin ich gekommen, aber die Erwartungen waren mehr als erfüllt.
8: Einmal gut, immer gut. Wirklich sensationell. Für sein Alter. Einmalig.

0: Komm nochmal, Jonas, komm nochmal rein. Komm nochmal rein. Jonas wird.
1: Hallo,
2: Studio.
0: Hoi, Jonas. Was geht's bei dir, Jonas?
1: Ja, Ronnie Wood, bist du gestern gewesen, Mark am Konzert. Und bei mir geht es um die ganze Truppe von den Stones. Und zwar verschenken wir später noch ein bisschen Musik von den Stones auf Vinyl. Ein gutes Album von den Rolling Stones. Das habe ich für euch. Und dann sind ja später auf heute Nachmittag weitere Informationen angekündigt zu der tödlichen Schiesserei in Aarau. Da ist ja ein 43-jähriger Schweizer verhaftet worden. Und es ist höchste Zeit, dass die Behörden weitere Informationen geben, weil es sickern ja immer mehr Informationen durch von den Medien von Italien. Die wissen irgendwie aktuell mehr als bestätigte Informationen. Dann ab 2 wir informieren es da laufend bei Radio 1.
0: Danke, Jonas Wirth. Uns gibt es morgen wieder.
2: Marc Jäcki.
0: Und Dani Wüthrich.

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4: Ich bin der Nicola Katomas. Bei dem Polizeieinsatz nach der Explosion am Augsburger Hauptbahnhof im Süden Deutschlands ist ein verdächtiger Gegenstand gefunden worden. Nach Polizeiangaben wurde der Hauptbahnhof jetzt komplett abgesperrt und der Zugverkehr eingestellt. Bei der Explosion heute Morgen seien 2 Personen leicht verletzt worden, wie die Allgäuer Zeitung berichtet. Die Polizei sei mit einem Großaufgebot vor Ort. Die Warnung vor dem heftigen Hagel am letzten Freitag kam teilweise zu spät. Diese Ansicht ist der Zürcher Kantonsrat. Der Rat will deshalb von der Zürcher Regierung wissen, weshalb die Warnung über Alert Swiss teilweise erst nach dem Unwetter bei der Bevölkerung eintraf. Beim Hagelsturm vom vergangenen Freitag kam es zu zahlreichen Sachschäden. Zudem wurden rund 40 Schülerinnen und Schüler in Winterthur und Seutzach verletzt. Die eidgenössische Finanzverwaltung hat vor den Kosten für ein zweites Luftabwehrsystem gewarnt. Auch mit einer allfälligen Erhöhung der Mehrwertsteuer bestehe vermutlich kein ausreichender Spielraum für diese Ausgaben, wie die NZZ mit Verweis auf interne Dokumente schreibt. Die Finanzverwaltung habe vom Verteidigungsdepartement einen Nachweis gefordert, wie die zusätzlichen Kosten gedeckt werden sollen. Ob überhaupt ein zweites Luftabwehrsystem gekauft wird, ist noch offen. Lokale Stromgemeinschaften haben sich seit ihrer Einführung Anfang des Jahres rasch verbreitet. Laut einer Hochrechnung des Branchenverbands für Sonnenenergie gibt es inzwischen rund 1.800 solcher Zusammenschlüsse in der Schweiz. In den Gemeinschaften können Produzenten und Verbraucher selbst erzeugten Solarstrom direkt in der Nachbarschaft handeln. Im Durchschnitt zählen die Gemeinschaften gut 7 Teilnehmende, es gibt aber auch größere mit knapp 30 Anschlüssen. Die menschengemachte Erderwärmung wird sich laut dem UNO-Umweltprogramm nicht mehr auf 1,5 Grad begrenzen lassen. Die Welt steuere derzeit auf eine Erwärmung von rund 2,6 Grad gegenüber der vorindustriellen Zeit zu. Die 1,5 Grad-Grenze dürfte in den kommenden Jahren dauerhaft überschritten werden, heißt es in einem Bericht. Entscheidend sei nun, das Überschreiten möglichst kurz zu halten und die Erwärmung rasch wieder unter 1,5 Grad zu senken. Mit jedem zusätzlichen Zehntelgrad und jedem weiteren Jahr nehmen Risiken und Schäden zu, warnt der Bericht.
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5: Trotz vieler Wolken, heute ziemlich sonniges Wetter am Nachmittag und am Abend 25 Grad, das ist die Temperatur heute.
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5: Ich habe ein Update für euch, für die, die mit dem Auto unterwegs sind. Und zwar stockt es auf diesen Streckenabschnitt A1 Bern Richtung St. Gallen zwischen Dietikon und dem Kubristunnel. A1 Bern Richtung St. Gallen zwischen Zürich-Seebach und Zürich-Ost. Und dann noch zwischen Ifritiken und Zürich-Ost stockender Verkehr. Zum Schluss noch Zürich zwischen dem Milchburg-Tunnel und Letten. Auch da stockt der Verkehr, das wegen Verkehrsüberlastung.
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5: Die grossen Namen sind mit dabei bei unseren vier Songs am Stock ohne Unterbruch. Supertramp gehören wir. Police. Und gerade jetzt Christopher Cross, Ride Like the Wind. Schön, sind Sie auch mit uns unterwegs an dem Mittwochvormittag. Am Mikrofon ist Jonas Wirz.
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0: Hey, hast du schon länger nicht mehr gehört? Subsonic mit dem Song Titelgeschichte bei Radio 1.
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0: Mit dieser Technik sind wir konfrontiert, wenn man einen genaueren Untersuch muss machen von unserem Körper. Merlin Guggenheim, Radio 1 Arzt. MRI oder CT? Das Thema, was ist eigentlich genau der Unterschied?
2: Wir fangen schon mit den Gemeinsamkeiten an. Beides sind sogenannte Schichtbildverfahren, also Röntgenuntersuchungen im weitesten Sinn, wo man den Körper kann schiebeln und sehr detailliert eigentlich einzelne Strukturen untersuchen. Die Unterschiede sind so, dass die Computertomographie ein klassisches Röntgenverfahren ist, wenn man so will, wo man mit Röntgenstrahlen schafft. Und das MRI, jetzt wird es ein bisschen komplex, das schafft mit einem Magnetfeld. Bei dem Magnetfeld werden die Atomkerne vom Körper angeregt und die Anregung produziert ein elektrisch ableitbares Signal. Das heisst quasi, die Strahlung kommt nicht von der Röntgenmaschine, sondern kommt dann am Schluss vom Körper selber. Und das gibt schöne Bilder, auch Schichtbilder, aber ohne Belastung an Röntgenstrahlen, die nicht ganz, sag jetzt mal, ungefährlich ist.
0: Jetzt bei so Untersuchungen, wann braucht man ein CT und wann macht man ein MRI?
2: Ganz grob kann man sagen, dass sich die beiden Verfahren in vielen Anwendungsbereichen ein bisschen überschneiden. Spezifisch aber kann man vielleicht sagen, dass das MRI nicht verrückt gut ist für Knochenuntersuchungen, sondern eine gute Weichteiluntersuchung ist. Und das CT deckt auch einige so Weichteile ab. Man kann auch gewisse Knochen im MRI untersuchen. Aber das CT ist das, wenn man jetzt eine Knochenuntersuchung haben will, so im Schichtbildverfahren, ist das sicher die Methode der Wahl.
0: Was muss man sonst noch wissen?
2: Das CT geht relativ rasch. Man geht in die berühmte Röhre. Die Leute sagen, es geht in die Röhre. Das ist mit dem CT etwas noch relativ Schnelles. Also nichts, was lang belastend ist. Auch wo Patienten mit einer gewissen Platzangst in der Regel gut überstehen. Das MRI ist etwas, das länger dauert und lauter ist. Also für die Patienten während der Untersuchung eher unangenehm ist.
0: Unser Radio 1 Arzt Merlin Guggenheim haben wir gehört. All die Themen, die wir besprochen haben, gibt es auch zum Nachhören bei uns auf radio1.ch. 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
2: Heute Mittwoch, trotz ein paar hohen Wolkenfelder, jetzt ziemlich sonnig am Nachmittag und am Abend dann zum Teil sonnig, es langt für 25 Grad.
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2: 10:30 ist es mit einem aktuellen Update für die, die uns im Auto hören. Es stockt auf diesen Streckenabschnitt. A1 Nordring, Bern Richtung St. Gallen zwischen dem Limmatalkreuz und Gubristunnel. A1 St. Gallen, Zürich zwischen den Frediken und Zürich Ost. Und Westring A3, Kurrichtung Basel zwischen Urdorf Nord und dem Limmatalkreuz stocken Verkehr.
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0: Klassiker aus den 60er, Simon & Garfunkel, Mrs. Robinson. In ein paar wenigen Augenblicken Musik von der Lisa Stansfield. All around the world, gerade in ein paar wenigen Sekunden.
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5: Ich bin der Nicola Katomas. In Deutschland hat es in den letzten Tagen mehrere Anschläge gegeben. Zuletzt war der Hauptbahnhof im bayerischen Augsburg vollständig abgesperrt. Dani Glur.
6: In der Nacht ist beim Bahnhof eine Handgranate explodiert. Dabei haben sich zwei Jugendliche verletzt. Daraufhin hat die Polizei einen unbekannten Gegenstand gefunden. Das war aber ein Fehlalarm. Details zum Vorfall sind noch nicht bekannt. Im Westen von Deutschland geht die Polizei nach einer Störung von einem Umspannwerk gestern Abend davon aus, dass es eine vorsätzliche Tat war. Bei einem zweiten Umspannwerk im Osten sind gestern Morgen zwei Sprengsätze explodiert. Da hat das Innenministerium vom Land Brandenburg von einem Anschlag. Gleichzeitig hat der deutsche Außenminister gestern Abend Russland für den Drohnenangriff auf dem Flughafen Leipzig verantwortlich gemacht und davon gewarnt, dass es zu weiteren Anschlägen könnte kommen.
5: Die Warnung vor dem heftigen Hagel am letzten Freitag kam teilweise zu spät. Diese Ansicht ist der Zürcher Kantonsrat. Der Rat will deshalb von der Zürcher Regierung wissen, weshalb die Warnung über Alert Swiss teilweise erst nach dem Unwetter bei der Bevölkerung eintraf. Beim Hagelsturm vom vergangenen Freitag kam es zu zahlreichen Sachschäden. Zudem wurden rund 40 Schülerinnen und Schüler in Winterthur und Seutzach verletzt. Lokale Stromgemeinschaften haben sich seit ihrer Einführung Anfang des Jahres rasch verbreitet. Laut einer Hochrechnung des Branchenverbands für Sonnenenergie gibt es inzwischen rund 1.800 solcher Zusammenschlüsse in der Schweiz. In den Gemeinschaften können Produzenten und Verbraucher selbst erzeugten Solarstrom direkt in der Nachbarschaft handeln. Im Durchschnitt zählen die Gemeinschaften gut 7 Teilnehmende, es gibt aber auch größere mit knapp 30 Anschlüssen. Die menschengemachte Erderwärmung wird sich laut dem UNO-Umweltprogramm nicht mehr auf 1,5 Grad begrenzen lassen. Die Welt steuert derzeit auf eine Erwärmung von rund 2,6 Grad gegenüber der vorindustriellen Zeit zu. Die 1,5 Grad-Grenze dürfte in den kommenden Jahren dauerhaft überschritten werden, heißt es in einem Bericht. Entscheidend sei nun, das Überschreiten möglichst kurz zu halten und die Erwärmung rasch wieder unter 1,5 Grad zu senken. Mit jedem zusätzlichen Zehntelgrad und jedem weiteren Jahr nehmen Risiken und Schäden zu, warnt der Bericht.
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7: Heute zum Teil sonnig, es hat ein paar dichtere Wolkenfelder, die da drüber ziehen. Das langt für 25 Grad. Morgen Donnerstag dann meistens sonnig. Und es geht wieder auf mit der Temperatur. Es langt morgen für 27 Grad.
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7: Zu Belf ist es mit dem aktuellen Überblick. Und zwar stockt es auf diesen Streckenabschnitt Nordring, Bern Richtung St. Gallen zwischen dem Limmentalkreuz und dem Kubristunnel. Dann noch eins St. Gallen Richtung Zürich zwischen Frettiken und Zürich-Ost stockenden Verkehr. Und Westring Chur Richtung Basel zwischen Durdorf Nord und dem Limmentalkreuz stockenden Verkehr.
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7: Freut euch auf Musik von Jimmy Cliff. Zuerst jetzt aber der wunderbare Song von Aretha Franklin. Der Song heisst Respect. Ich bin Jonas Wirz. Wieder einen guten Vormittag mit Radio 1.

0: Volle Ladung 80 Jahre. Musikalisch wie ein heißer Song. In ein paar wenigen Sekunden. Musik von Outkast, das US-amerikanische Hip-Hop-Duo, war hoch im Kurs in den Nullerjahren. Wunderbarer Song, Miss Jackson, gibt es gerade in ein paar wenigen Augenblicken. Outkast.
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7: Es hat ein paar dichtere Wolkenfelder, die hier durchziehen. Insgesamt aber sonniges Wetter, 25 Grad. Morgen, Donnerstag meistens sonnig und es langt für 27 Grad.
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7: A1 Nordring, Bern Richtung St. Gallen, zwischen dem Niemendalenkreuz und dem Kubrisch-Tunnel, dort Verkehrsüberlastung. Dann A1 St. Gallen Richtung Zürich, zwischen den Friedeken und Zürich-Ost, Stockz und Westring, Chur Richtung Basel, zwischen Dorf Nord und dem Niemendalenkreuz, stockender Verkehr.
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Stu Ashford & Simpson mit Solid. Da ist Radio 1. Und man kann sagen, die ganz, ganz leisigen Töne, das ist jetzt nicht unbedingt die Spezialität von Deep Purple. Phasenweise hat man ihnen sogar gesagt, es ist die läuteste Band der Welt. Grund für die Bezeichnung bei einem Konzert anfangs der 70er Jahre. Ist schon länger her, hat der Gitarrist Richie Blackmore seine Gitarre so dermaßen aufgedreht, dass man beim Konzert 117 Dezibel gemessen hat. Also die, die bei diesem Konzert dabei waren, haben vermutlich noch lange ein bisschen ein Pfeifen gehört im Ohr. So laut spielen Deep Purple bei einem Konzert im Oktober bei uns in Zürich natürlich nicht. Bei uns ja schön alles reglementiert in Sachen Lautstärke. Aber ein Erlebnis wird es trotzdem. Am 16. Oktober spielen Deep Purple im Hallenstadion das Konzert präsentiert von Radio 1. Und da sind's mit dem Song Black Nights. Viertel vor 12 ist es.

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10: Ich bin der Nicola Katomas. In Deutschland hat es in den letzten Tagen mehrere Anschläge gegeben. Zuletzt war der Hauptbahnhof im bayerischen Augsburg vollständig abgesperrt. Dani Glur.
11: In der Nacht ist beim Bahnhof eine Handgranate explodiert. Dabei haben sich zwei Jugendliche verletzt. Daraufhin hat die Polizei einen unbekannten Gegenstand gefunden. Das war aber ein Fehlalarm. Details zum Vorfall sind noch nicht bekannt. Im Westen von Deutschland geht die Polizei nach einer Störung von einem Umspannwerk gestern Abend davon aus, dass es eine vorsätzliche Tat war. Bei einem zweiten Umspannwerk im Osten sind gestern Morgen zwei Sprengsätze explodiert. Da hat das Innenministerium vom Land Brandenburg von einem Anschlag. Gleichzeitig hat der deutsche Außenminister gestern Abend Russland für den Drohnenangriff auf dem Flughafen Leipzig verantwortlich gemacht und davon gewarnt, dass es zu weiteren Anschlägen könnte kommen.
10: Esel auf einem Hof in Hinwil dürfen keine Glocken mehr tragen. Das hat das Zürcher Verwaltungsgericht entschieden. Eine Anwohnerin hatte eine Lärmklage eingereicht. Die Kühe des betroffenen Betriebs dürfen hingegen weiterhin kleine Glocken tragen. Für das Tragen von Glocken bei Kühen spreche die Tradition, das Auffinden entlaufener Tiere sowie die Alarmierung bei Unruhe in der Herde. Bei Esel sei das Risiko, dass sie ausbrechen, geringer. Bundesangestellte nehmen immer seltener Geld aus ihrem Unterstützungsfonds in Anspruch. Im vergangenen Jahr zahlte der Fonds laut dem Blick nur noch 11.000 Franken aus. 2016 waren es noch 285.000 Franken. Der Fonds verfüge über ein Vermögen von rund 30 Millionen Franken und unterstütze Bundesangestellte in finanziellen Notlagen, etwa bei Schuldensanierungen oder Härtefällen. Günstigere Billete allein bringen Ausflügler kaum dazu, vom Auto auf den öffentlichen Verkehr umzusteigen. Das zeigt eine Studie der Hochschule Luzern im Auftrag des Bundesamts für Straßen. Wichtiger seien praktische Verbesserungen, etwa direkte Verbindungen oder ein Gepäckservice bis ans Reiseziel. Heute werden rund 70% der Ausflüge und Ferienreisen mit dem Auto gemacht. Flusskreuzfahrten werden bei Schweizer Reisenden offenbar immer beliebter. Das berichtet das Westschweizer Radio und Fernsehen RTS. Besonders gefragt sind Reisen auf Flüssen wie dem Rhein und der Donau. Ein großer Anbieter meldet nach der Pandemie ein jährliches Umsatzwachstum von rund 10%. Besonders beliebt sind die Reisen bei Pensionierten. Sie schätzen laut RTS unter anderem die kleineren Schiffe und die ruhigere Atmosphäre im Vergleich zu Hochseekreuzfahrten.
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12: Der S&P aktuell bei 14.289 Punkten, ein Minus von 0,32%. Ein Euro gibt es für 94,32 und ein US-Dollar für 81,53.
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12: Im Moment liegt der Topzins von hypotheken.ch für eine 10-jährige Festhypothek bei 1,43%, 5 Jahre gibt es für 1,3% und Zaron Marge beträgt 0,75%.
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12: Der Ausblick mit dem Tedwick.
13: Auch heute am Nachmittag geht es weiter mit dem Mix aus Sonne und Schleierwolken, die zum Teil ein bisschen dichter sein können. Zwischenzeitlich hat dann auch ein paar mittelhöhe Wolken und Richtung Alpen und Bergen allgemein ein paar Quellwolken. Also die Sonne hat da schon ein bisschen zu arbeiten, dass sie durchkommt, aber es ist freundlich und angenehm warm. Die Temperaturen gehen rauf bis auf 25 Grad. In der Nacht auf morgen, da wird es wieder weniger Wolken haben. Die Temperaturen gehen aufwärts so um die 11 bis 14 Grad und morgen und Donnerstag, da hat es nur noch wenig Schleierwolken. Meistens ist Sonne und die Temperaturen gehen darauf bis auf 26 bis 27 Grad.
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12: 4.12 ist es, Nordring Bern Richtung St. Gallen. Zwischen dem Riemendalkreuz und dem Gubristunnel dort stockt es. Dann noch eins, St. Gallen Richtung Zürich. Zwischen den Frediken und Zürich-Ost stockender Verkehr. Und Nord-Süd-Achse vom Gotthardtunnel Richtung Süden. Aktuell 3 km Stau.
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12: Ja, was passiert da gerade in Deutschland? Wir haben es gehört, mehrere Anschläge, Sprengsätze am Flughafen bei Kraftwerk, Drohnenfund in Leipzig. Die aktuelle Situation, die haben bei uns auf die 20 ab in dieser Stunde. Ich bin Jonas Wirs und wünsche einen guten Mittag.
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0: Than This heisst der Song aus 82, Roxy Music. Wir beschäftigen uns mit der Situation in Deutschland. Gerade bei zwei elektrischen Umspannwerken ist es gestern zu Anschlägen gekommen. In der Nacht auf heute ist am Bahnhof Augsburg eine Handgranate explodiert und der Bahnhof ist am Morgen wegen einem verdächtigen Gegenstand komplett abgeriegelt gewesen. Redakteur Dani Glur, was ist da im Moment in Deutschland los?
1: Der deutsche Außenminister Alexander Dobrindt hat gestern Abend vor den Medien gesagt, dass Russland für einen Drohnenanschlag Anfang August am Flughafen Leipzig verantwortlich sei.
2: Wir gehen davon aus, dass Deutschland das Ziel weiterer hybrider Angriffe Russlands ist. Dabei ist auch davon auszugehen, dass es eine Bereitschaft gibt, durch hybride Angriffe auch größere Schäden auszulösen.
1: Gleichzeitig hat Deutschland Massnahmen gegen Russland angekündigt. Der russische Botschafter musste antreiben, das Generalkonsulat wird zugemacht und Deutschland will den Druck auf die sogenannte Schattenflotte von Russland verstärken. Das sind Tanker, die verdeckt russisches Öl und Gas trotz Sanktionen ausliefern. Auf die Vorwürfe von Sanktionen hat der russische Präsident Wladimir Putin reagiert. Er sagt, das stimme alles nicht, Deutschland hat Beweis gefälscht.
0: Seit gestern Morgen hat es also die drei Anschläge gegeben. Kannst du noch mal sagen, was da alles genau passiert ist?
1: Ja, die Warnung gibt es beim Bahnhof Augsburg. Die Polizei hat nach einer Explosion einen unbekannten Gegenstand gefunden. Das hat sich aber als Fehlalarm herausgestellt. Bei der Explosion in der Nacht haben sich aber zwei Jugendliche verletzt. Details zum Vorfall sind noch nicht bekannt. Im Westen von Deutschland geht die Polizei nach einer Störung von einem Umspannwerk davon aus, dass das eine vorsätzliche Tat war. Bei einem zweiten Umspannwerk im Osten sind gestern Morgen zwei Sprengsätze explodiert. Da redet das Innenministerium vom Land Brandenburg von einem Anschlag.
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10: Heute Nachmittag dichtere, höhere Wolkenfelder, die hier durchziehen. Zum Teil sonniges Wetter, 25 Grad. Morgen Donnerstag meistens sonnig. Und es geht darauf mit den Temperaturen bis 27 Grad.
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10: Aktuelle Meldungen, gute Fahrt.
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0: Der Mittwochmittag mit Radio 1 und es geht weiter mit dem Sommerwetter.
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0: Hey, der Weg auch heute ziemlich sonnig.
2: Ja, kann man sagen, es hat zwar ab und zu ein paar Schleierwolken, grundsätzlich ist es aber doch eine ziemlich sonnige Angelegenheit. Wobei, es wird dann doch im Laufe vom Nachmittag und Abend ein paar Schleierwolken mehr haben, dass dann so ein bisschen mehr Mühe hat, zum durchkommen. Aber jetzt aktuell ist es wirklich schön. Auch schön klares Licht, herbstlich, frühherbstlich, wenn wir da raus schauen, das mindestens habe ich das Gefühl. Und die Temperaturen sind aktuell so um die 23 Grad steigen, maximal bis auf 25, vielleicht örtlich mal 26 Grad, kommt ein bisschen Südwest bis Westwind auf.
0: Und dann geht es ja noch weiter darauf mit der Temperatur in den nächsten Tagen.
2: Das war falsch, wie ich gesagt habe. Vor allem, es gibt West- bis Nordwestwind. Entschuldigung.
0: Ja, ich kann es wieder sagen.
2: Die, die das brauchen. Ich habe noch gedacht, du hast gestockt. Ich kann es
0: wieder sagen. Nein, Peter, nein, ich hatte keine Ahnung. Also, es geht.
2: Morgen wird es eigentlich, morgen wird es eigentlich auch gut sein. Es ist eigentlich auch morgen recht sonnig mit Schleierwolken, die da und dort ein bisschen umeinander hängen. Aber also wirklich einen sehr sommerlichen, freundlichen Eindruck bei Temperaturen um die 26 Grad. Freitag ist es sonnig mit kaum mehr Wolken, Temperaturen um die 30 Grad, vielleicht am Samstagvormittag ein paar Wolken mehr. Wobei die verzupfen sich dann im Laufe des Tages ein bisschen, sodass es zeitweise die Sonne wird scheinen bei 25 angenehmen Grad, vielleicht mal 26 Grad. Und am Sonntag sieht es dann auch mehr Sonne aus, Temperaturen dort wieder 30 Grad. Also ja, der Sommer, der hört einfach nicht auf.
0: Boah, und geht das so weiter? Siehst du das schon ein bisschen voraus? Also,
2: Das ist jetzt ein bisschen, ich würde jetzt mal sagen, grundsätzlich sieht es nachher so nach Wochenanfang eher ein bisschen wechselhafter und kühler aus.
0: Gut, Peter, schönen Nachmittag wünsche ich dir.
2: Dir auch.
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10: Ich bin Celina Urech. Ein Gericht in der Westschweiz hat die Abstimmungszeitung des Ja-Komitees zur Neutralitätsinitiative gestoppt. Grund ist die Falschaussage, dass Linke und Grüne Ja zur Initiative sagen würden. Über 4 Millionen Exemplare der Abstimmungszeitung werden zurzeit in fast alle Schweizer Haushalte verteilt. Politikerinnen und Politiker legen darin ihre Argumente für das Anliegen von SVP-Altbundesrat Christoph Blocher dar. Auf der letzten Seite heißt es dann fälschlicherweise, Grüne und Linke sagen Ja. Geklagt hatte ein grüner Nationalrat. Esel auf einem Hof in Hinwil dürfen keine Glocken mehr tragen. Das hat das Zürcher Verwaltungsgericht entschieden. Eine Anwohnerin hatte eine Lärmklage eingereicht. Die Kühe des betroffenen Betriebs dürfen hingegen weiterhin kleine Glocken tragen. Für das Tragen von Glocken bei Kühen spreche die Tradition, das Auffinden entlaufener Tiere sowie die Alarmierung bei Unruhe in der Herde. Bei Esel sei das Risiko, dass sie ausbrechen, geringer. Bundesangestellte nehmen immer seltener Geld aus ihrem Unterstützungsfonds in Anspruch. Im vergangenen Jahr zahlte der Fonds laut dem Blick nur noch 11.000 Franken aus. 2016 waren es noch 285.000 Franken. Der Fonds verfüge über ein Vermögen von rund 30 Millionen Franken und unterstütze Bundesangestellte in finanziellen Notlagen, etwa bei Schuldensanierungen oder Härtefällen. In der Straße von Hormuz sind iranischen Angaben zufolge zwei Öltanker auf Seeminen gefahren. Explosionen und Brände hätten die Crews zum Verlassen ihrer Schiffe gezwungen, teilten die Revolutionsgarden mit. Es seien Strafmaßnahmen vorgesehen für die Reedereien, die illegale Routen nutzen, hieß es in der Erklärung weiter. Die Vorfälle lassen sich nicht unabhängig überprüfen. Eine Woche nach der verheerenden Sturzflut im Himalaya ist die Zahl der Todesopfer in Nepal auf über 1100 gestiegen. Von den bisherigen geborgenen Leichen hätten lediglich 95 an betroffene Familien übergeben werden können, teilte die nepalesische Polizei mit. Weit über 4000 Menschen werden immer noch vermisst. Als Auslöser der Sturzflut gilt ein Abbruch großer Mengen an Gletschereis und Felsgestein im Himalaya.
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6: Ziemlich sonniges Wetter, später am Nachmittag noch ein bisschen mehr Schleierwolken, die aufziehen. Das langt für 25 Grad. Morgen Donnerstag meistens sonnig und es geht auf mit den Temperaturen. Morgen langt es für 27 Grad.
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6: Die Radio 1 ist eine aktuelle Meldung für die, die uns im Auto hören. Gute Fahrt.
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6: Willkommen bei uns und in dieser Stunde verschenken wir Musik. Und zwar von den Rolling Stones als Vinylplatte. Ein gutes Album, das ihr euch da könnt sichern in dieser Stunde. Musik drauf und das Album dazu ein bisschen später in dieser Stunde. Jonas wird am Mikrofon. Und da zum Anfang von unserem 4 am Stück Michael Jackson. The way you make me feel.

0: Ich hatte ja den Ronnie Wood von den Stones ein Konzert abgeliefert. Es war ein grosses Thema in der Radio 1 Morgenshow heute Morgen. Und jetzt geht es wieder um die Stones, alle miteinander. 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
0: Weil vor mir liegt das Vinylalbum von den Stones. Und zwar eine ziemlich farbige Angelegenheit vom Cover her. Sieht gut aus, typisch im Rolling Stones-Stil. Let It Bleed heisst das Album, das die Rolling Stones Ende der 60er Jahre rausgebracht haben. Das 8. Studioalbum. Und das Album habe ich für euch jetzt als Vinylplatte auf dem Album. Zum Beispiel ein Song, der regelmässig in unserer Radio 1 Playlist auftaucht. You can't always get what you want. Und viele andere tolle, starke Songs von den Rolling Stones sind auf dem Album drauf. Und die oder der schnellste, der jetzt durchkommt auf 0842 01 01 01, hat das Album auf sich als Vinyl-Exemplar. Wunderbar auch für die Plattensammlung oder zum Aufhängen an die Wand. Sieht toll aus. Also, jetzt ein Funk geben. 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Rolling Stones. Nummer zum Funk 0842 01 01 01.

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4: Es geht weiter mit dem Sommerwetter heute Nachmittag. Ein paar Schleierwolken, die durchziehen. Ein bisschen mehr am Nachmittag noch später. Es langt aber für 25 Grad. Morgen Donnerstag dann meistens sonnig und 27 Grad. Am Freitag geht es weiter darauf bis 28, 29 Grad.
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4: A1 Nordring, Bern Richtung St. Gallen zwischen dem Limmentaler Kreuz und Zürich anfoltern. Dort im Moment stockenden Verkehr und Nord-Süd-Achse vor dem Gotthardtunnel Richtung Süd aktuell 4 km Stau.
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YouTube sind da, und ein Gruß geht zurück an die Radio 1 Hörerin Susanne. Sie ist am schnellsten durchgekommen für das Rolling Stones Album, das wir verschenkt haben als Vinyl-Exemplar. Susanne, also viel Spass mit dieser Platte von den Stones. Auf die nächste Stunde sind neue Informationen angekündigt zu der tödlichen Schiesserei in Aarau vom Sonntag. In diesem Zusammenhang ist ja ein 43-jähriger Schweizer verhaftet worden und es ist dringend nötig, gibt es die Medienkonferenz, weil bereits sind ja schon verschiedene Informationen von den italienischen Medien durchgesickert zu dem möglichen Täter. Also, wir halten euch da selbstverständlich auf dem Laufenden über die neuesten Erkenntnisse, das dann gerade nach den News am 2 bei Radio 1.

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3: Ich bin Celina Urech. Ein Gericht in der Westschweiz hat die Abstimmungszeitung des Ja-Komitees zur Neutralitätsinitiative gestoppt. Grund ist die Falschaussage, dass Linke und Grüne Ja zur Initiative sagen würden. Über 4 Millionen Exemplare der Abstimmungszeitung werden zurzeit in fast alle Schweizer Haushalte verteilt. Politikerinnen und Politiker legen darin ihre Argumente für das Anliegen von SVP-Altbundesrat Christoph Blocher dar. Auf der letzten Seite heißt es dann fälschlicherweise, Grüne und Linke sagen Ja. Geklagt hatte ein grüner Nationalrat. Der Bundesrat will eine einheitliche Regelung gegen sogenannte Konversionsmaßnahmen. Das geltende Recht bietet zwar bereits einen weitreichenden Schutz, doch der kantonale Flickenteppich mache eine Regelung auf Bundesebene prüfenswert. Konversionstherapien haben zum Ziel, die sexuelle Orientierung von lesbischen, schwulen, bisexuellen oder transgeschlechtlichen Menschen umzupolen. Der Bundesrat lehnt diese Praktiken klar ab,

0: und verurteilt diese. Hotels in Schweizer Bergregionen sollen mit einem Förderprogramm des Bundes modernisiert werden. Der Bundesrat will dafür während 8 Jahren insgesamt 100 Millionen Franken bereitstellen. Das Geld ist für Umbauten und Sanierungen von Hotels und anderen Beherbergungsbetrieben vorgesehen. Voraussetzung ist, dass die Gebäude energetisch verbessert werden und weniger Energie verbrauchen. Mit dem Programm sollen Investitionen angestoßen und die Tourismusbetriebe in den Berggebieten fit für die Zukunft gemacht werden. Eine Woche nach der verheerenden Sturzflut im Himalaya ist die Zahl der Todesopfer in Nepal auf über 1100 gestiegen. Von den bisherigen geborgenen Leichen hätten lediglich 95 an betroffene Familien übergeben werden können, teilte die nepalesische Polizei mit. Weit über 4000 Menschen werden immer noch vermisst. Als Auslöser der Sturzflut gilt ein Abbruch großer Mengen an Gletschereis und Felsgestein im Himalaya. Bei einem Busunglück in der beliebten Ferienregion Südsinai in Ägypten sind 16 Menschen ums Leben gekommen und mindestens 28 Personen verletzt worden. Das teilt das ägyptische Gesundheitsministerium mit. Medienberichten zufolge überschlug sich der Bus bei einem Unfall. Die Unfallursache ist noch unklar. Der FC Zürich muss lange auf Chris Kablan verzichten. Der Verteidiger hatte gestern beim 2:4 im Heimspiel gegen die Young Boys ohne gegnerische Einwirkung eine schwere Knieverletzung erlitten. Die medizinischen Abklärungen haben unter anderem einen Kreuzband- und Seitenbandriss ergeben. Kablan ist bereits operiert worden.
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2: Heute Nachmittag mit dichteren Wolkenfeldern, die hier durchziehen. Zum Teil ziemlich sonniges Wetter, es langt für 25 Grad. Morgen Donnerstag meistens sonnig und es gibt 27 Grad.
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2: Tür 2 ist es, aktuelle Meldungen für die, die unterwegs sind, gute und sichere Fahrt.
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2: Viele offene Fragen nach der tödlichen Schiesserei in Aarau nach einer Party. Ein 43-Jähriger ist verhaftet worden, aber vieles ist unklar zum Täter und Motiv. In dieser Stunde informiert Aargauer Kantonspolizei und Staatsanwaltschaft über die neuesten Entwicklungen und Erkenntnisse. Da halten wir euch natürlich auf dem Laufenden. Das in dieser Stunde. Ich bin Jonas Wirz und das ist der Mittwochnachmittag mit Radio 1.

0: Dave Bowie zusammen mit Tina Turner, da ist Radio 1 am Mittwochnachmittag.
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0: Wir informieren über die neueste Erkenntnis zu der tödlichen Schiesserei in Aarau. Nach einer Party, nach einem Rave, nach einer Techno-Party, ein 22-Jähriger ist ums Leben gekommen. 6 Menschen sind verletzt worden. Passiert ist das Ganze am Wochenende, in der Nacht auf den Sonntag. Gut 24 Stunden später hat man dann einen 43-Jährigen können verhaften, dringende Tat verhaftet, beziehungsweise dringende Tat verdächtig. In diesen Minuten gibt die Aargauer Kanton die Polizei weitere Informationen bekannt und in diesen Minuten bestätigt sie also, der 43-Jährige ist ein Schweizer ohne Migrationshintergrund, Wohnsitz Kanton Jura. 3 Thesen hat ja die Polizei kurz nach der Tat bekannt gegeben oder in den Raum gestellt. Eine Terrortat, eine Abrechnung in einem kriminellen Milieu oder ein Amoklauf. Jetzt bestätigt die Polizei, es ist eine Amoktat und die Polizei geht mit grosser Wahrscheinlichkeit von einem Einzeltäter aus. Im Moment besteche keine Gefahr mehr. Über den Ablauf von dieser Tat, was man bis jetzt weiss, das informieren wir ein bisschen später in rund 10 Minuten. Also, Amoktat, das ist also die Erkenntnis von der Polizei im Zusammenhang mit dieser Schiesserei in Aarau.
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0: Da ist Radio 1 mit Erkenntnis, neuen Erkenntnis zu der tödlichen Schiesserei nach einer Party in Aarau am Wochenende. 1 Todesopfer, 6 Verletzte. 24 Stunden nach der Tat ist ein 43-jähriger Schweizer verhaftet worden. Dringender Tatverdacht. Die Aargauer Polizei kommuniziert weitere Details zu dieser Tat und sie sagt, es ist eine Amok-Tat. Es hat der Einsatzleiter der Aargauer Kantonspolizei geredet über den Tathergang, was man bis jetzt weiss, was da genau passiert ist. Der Matthias Schildknecht.
1: Der Täter fuhr gemäss jetzigem Kenntnisstand am frühen Sonntagmorgen mit seinem Fahrzeug zum Parkplatz an der Schachenstraße, Bahnstraße. Von dort aus dürfte er zu Fuß in Richtung Reif bei der Pferderennbahn gegangen sein. Von außerhalb des Geländes, Sie sehen die rote Fläche mit der Nummer 1, schoss der Täter über 40 Mal mit einer Waffe der Kategorie Sturmgewehr wahllos in die Menschenmenge auf dem Festgelände. Dabei bewegte sich der Schütze im rot markierten Bereich. Die Schussrichtung änderte ebenfalls mehrfach. Wie bei der letzten Medienkonferenz erwähnt, waren gemäß den aktuellen Informationen noch weit über 100 Personen vor Ort. Danach ging der Täter zurück in Richtung des erwähnten Parkplatzes. Dort kam es zu einer mehrfachen Schussabgabe mit einer Pistole, unter anderem auf ein wegfahrendes Fahrzeug. Sie sehen den roten Kreis auf der Karte. Danach flüchtete er mit seinem Fahrzeug in Richtung Stadt Aarau.
0: Wir hören den Einsatzleiter der Kantonspolizei Aargau, Matthias Schildknecht, über den Tathergang vom Wochenende. Es ist also eine Amok-Tat, das kommuniziert die Polizei. Im Moment läuft die Medienkonferenz mit weiteren Erkenntnissen, was da genau passiert ist bei dieser tödlichen Schiesserei. Eine Person ist ums Leben gekommen, 6 sind verletzt worden. Also wir halten euch weiter auf dem Laufenden über die neuesten Erkenntnisse hier bei Radio 1.
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4: Guten Nachmittag. Abgesehen von ein paar dichteren Wolkenfeldern und mittelhohen Wolkenfeldern, die hier durchziehen, zum Teil sonnig, 25 Grad. Morgen Donnerstag meistens sonnig und es langt für 27 Grad.
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4: Aktuelle Meldungen für die, die uns melden, hören gute und sichere Fahrt.
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4: Im Moment informiert die Aargau Kantonspolizei an einer Medienkonferenz über neueste Erkenntnisse im Zusammenhang mit der Schiesserei an einer Technoparty am Wochenende. Gewalttat an einem Rave zu Aarau. Es ist eine Amok-Tat. Das hat die Kantonspolizei jetzt bestätigt. Was man bis jetzt weiss, eine Zusammenfassung, das nach vor dem 3 bei Radio 1.

0: Simperad sind das. Die Radio 1 aktuell informiert mit uns nach den tödlichen Schüssen in Aarau, nach einer Party am Wochenende. Seit beziehungsweise die Aargauer Kantonspolizei. Es ist ein Amoktat von einem 43-jährigen Schweizer, gemeldet mit Wohnsitz im Kanton Jura. Drei Waffen hat man bei ihm im Auto gefunden. Mit der Kalaschnikow hat er um die 40 Mal geschossen. Eine junge Frau ist ums Leben gekommen. Sechs Personen sind verletzt worden. Gegenüber der Aargauer Staatsanwaltschaft hat er nicht viele Angaben gemacht zu der Tat bzw. zum Motiv, hat aber über seine psychischen Probleme geredet oder beziehungsweise Andeutungen gemacht.
1: Diese Angaben deuten darauf hin, dass beim Beschuldigten ein psychisches Leiden vorhanden sein dürfte, was weiter abzuklären sein wird. Über das Motiv des Beschuldigten konnten bislang keine gesicherten Erkenntnisse gewonnen werden.
0: Und über die Waffe, die er gebraucht hat, hat er einen Waffenschein gehabt. Das löst natürlich neue Fragen auf. Wie kommt einer mit psychischen Problemen zu so einem Waffenschein? Da gibt es weitere Erkenntnisse. Also, jetzt nach der Tat vom Wochenende sagt die Polizei, es ist ein Amoktat von einem Einzeltäter, besteht keine Gefahr mehr. Also das der aktuelle Kenntnisstand. Wir werden weiter informieren, dann in den News und auch in der nächsten Stunde hier bei Radio 1.

0: Learn to Fly heisst der Song, Mittwochnachmittag, da ist Radio 1. Bei dir, Linda, werden natürlich weitere Aussagen von dieser Medienkonferenz zu der Schiesserei nach einem Rave-Wochenende in Aarau. Weitere Informationen zu dem Amok-Täter 43 aus dem Kanton Jura. Also gibt es weitere Aussagen bei dir und dann geht es noch um Twint.
1: Genau, wir haben noch neue Informationen bekommen von unserer Lieblingsbezahl-App von der Schweizer Banken, Twint. Die sind immer wieder am Arbeiten und machen wieder neue Sachen in dieser App, die man gut brauchen kann. Jetzt, heute ist eine neueste Funktion bekannt geworden und über die reden wir selbstverständlich auch noch.
0: Mein Name ist Jonas Wirz. Wieder einen guten Nachmittag mit Radio 1.

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4: Ich bin Celina Urech. Beim Schützen von Aarau handelt es sich um einen Amokläufer. Das teilt der Polizeikommandant der Kantonspolizei Aargau, Michael Leupold, mit. Beim Angriff auf eine Rave-Party letzten Sonntag in Aarau waren eine Person getötet und 6 verletzt worden. Beim mutmaßlichen Täter handele es sich um einen 43-jährigen Schweizer ohne Migrationshintergrund aus dem Kanton Jura, sagt Leupold.
5: Heute können wir sagen, dass dieser Anschlag vom Sonntagmorgen dem Szenario Amok zuzuordnen ist. Und wir können diese Aussage mit hoher Sicherheit so vornehmen.
4: Der Täter habe am Rave rund 40 Mal geschossen. Er stellte sich nach der Tat bei der Kantonspolizei Jura. Der Bundesrat will eine einheitliche Regelung gegen sogenannte Konversionsmaßnahmen. Das geltende Recht bietet zwar bereits einen weitreichenden Schutz, doch der kantonale Flickenteppich mache eine Regelung auf Bundesebene prüfenswert. Konversionstherapien haben zum Ziel, die sexuelle Orientierung von lesbischen, schwulen, bisexuellen oder transgeschlechtlichen Menschen umzupolen. Der Bundesrat lehnt diese Praktiken klar ab und verurteilt diese. Schwerkriminelle Jugendliche sollen härter bestraft werden. Das fordert die zuständige Ständeratskommission. Der maximale Freiheitsentzug ab 16 Jahren soll von 4 auf 6 Jahren und bei 15-Jährigen von 1 auf 2 Jahren erhöht werden. Der Nationalrat wollte noch weiter gehen. Er wollte, dass Jugendliche bei schweren Verbrechen nach dem Erwachsenenstrafrecht beurteilt werden können. Als nächstes entscheidet der Ständerat über den Vorstoß. Hotels in Schweizer Bergregionen sollen mit einem Förderprogramm des Bundes modernisiert werden. Der Bundesrat will dafür während 8 Jahren insgesamt 100 Millionen Franken bereitstellen. Das Geld ist für Umbauten und Sanierungen von Hotels und anderen Beherbergungsbetrieben vorgesehen. Voraussetzung ist, dass die Gebäude energetisch verbessert werden und weniger Energie verbrauchen. Mit dem Programm sollen Investitionen angestoßen und die Tourismusbetriebe in den Berggebieten fit für die Zukunft gemacht werden. Der FC Zürich muss lange auf Chris Kablan verzichten. Der Verteidiger hatte gestern beim 2:4 im Heimspiel gegen die Young Boys ohne gegnerische Einwirkung eine schwere Knieverletzung erlitten. Die medizinischen Abklärungen haben unter anderem einen Kreuzband- und Seitenbandriss ergeben. Kablan ist bereits operiert worden.
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1: Es ist heute am Nachmittag mit teils so ein dichteren, höheren und mittelhöheren Wolken, doch immerhin noch freundlich und sonnig. Wir messen die Temperaturen von bis zu 25 Grad in Zürich, Winterthur und Schaffhausen. Im Verlauf von der Nacht gibt es wieder zunehmend klare Phasen zum Aufstehen, morgen, morgen 11 bis 13 Grad. Der Donnerstag zeigt ein paar höhere Wolken, sonst meistens sonnig, sehr warm. Auch morgen geht es darauf auf rund 25 Grad.
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1: Wir haben eine Unfallmeldung von der A4 Winterthur Richtung Schaffhausen. Zwischen Kliandelfingen und Trüliken hat es einen Unfall gegeben. Darum dort im Moment Verkehrsüberlastung oder Stau, sind Sie vorsichtig. Dann A1 Bern Richtung St. Gallen zwischen Dietika und Zürich Affolter, Stockzweig. Überlastung von St. Gallen her Richtung Zürich zwischen Wallisellen und Zürich Ost. Vor dem Gotthardtunnel in Richtung Süden zwischen Wasser und Göschenen 3 km Stau, man verliert eine halbe Stunde. Und beim Autobahnende Wiedeke stockenden Verkehr ab Brunau. Allen unterwegs, gute Fahrt.
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1: Wir haben es in den News gehört, vor kurzem ist ja gerade die Pressekonferenz offiziell zu Ende gegangen über die Schiesserei in Aarau bei dem Rave an dieser Party. Wir werden hier nochmal alle Informationen, die man bis jetzt hat, für Sie zusammenfassen in dieser halben Stunde. Zuerst aber gibt es gute Musik. 4 am Stück sind für Sie parat. Gianna Nannini mit dabei, Johnny Nash, Michael Learns to Rock und anfangen wir mit Eurythmics und Sweet Dreams. Schön sind Sie bei Radio 1 an dem Mittwochnachmittag ab jetzt am Mikrofon. Mikrofon begleitet Linda Gwerder.

Nanini bei Radio 1, Mittwochnachmittag, 22 Minuten nach den 3. Es hat ja betreffend der tragischen Schiesserei an dem Rave in Aarau einige Widersprüche gegeben. An der Pressekonferenz heute haben der Polizeikommandant Michael Leupold, der Hauptmann Matthias Vilknecht und der leitende Staatsanwalt Christoph Rüri informiert über den aktuellen Ermittlungsstand. Der genaue Tathergang ist beschrieben worden. 40 Mal hat der 43-jährige Schweizer aus einem Maschinengewehr geschossen. Dabei hat er eine junge Frau getötet und 6 Personen verletzt. Später hat er noch mit einer Pistole auf ein anderes Auto geschossen. Der Täter hat sich dann selber gestellt in Delemont bei der Polizei. Man hat bei ihm 3 Waffen können sicherstellen. Für alle hat er eine offizielle Bewilligung gehabt. Nach ersten Befragungen hat der mutmaßliche Täter von psychischen Problemen geredet. Mehr zu seiner Person kann die Staatsanwaltschaft aber noch nicht bekannt geben. Auch hätte er weitere Aussagen bis jetzt verweigert. Von verschiedensten Medienvertretern sind nach dieser offiziellen Stellungnahme dann ganz viele Fragen gestellt worden. Sehr vieles hat aber noch nicht können beantwortet werden nach dem aktuellen Ermittlungsstand. Es wird aber davon ausgegangen, so hat das der Polizeikommandant gesagt, dass es eine Amoktat gewesen sei. Irgendeinen Zusammenhang zu Personen von dem Rave oder zu Aarau allgemein hat man nicht können ermitteln. Wir haben für Sie im Verlauf vom heutigen Nachmittag noch weitere Informationen parat zu dieser Amokschiesserei vom Wochenende an einem Rave in Aarau.

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4: Heute am Nachmittag weiterhin freundlich, teils sonnig. Es hat dann dort auch so dichtere, höhere und mittelhöhe Wolken, aber sehr angenehm draussen in Zürich, Winterthur und Schaffhausen mit etwa 25 Grad. Es wird wieder zunehmend klare Phasen geben in der Nacht auf morgen. Wir stehen auf morgen Donnerstag mit 11 bis 13 Grad. Es wird auch morgen ein paar höhere Wolken haben, sonst aber meistens sonnig und sehr warm. Es gibt auch morgen rund 25 Grad.
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4: Aufpass auf die A4, Winterthur Richtung Schaffhausen, zwischen Kleinandl, Fingen und Trülliken hat es offenbar einen Unfall gegeben. Dann noch ein paar Stocken im Abschnitt auf der A1 von Bern Richtung St. Gallen zwischen Dietika und Zürich-Affoltern, von St. Gallen Richtung Zürich zwischen Wallisellen und Zürich-Ost. Dann A3 Westring Richtung Basel zwischen Durdorf Süd und dem Limmataler Kreuz stockt und auch beim Autobahnende Wiedike ab Braunau kommen sie nochmal langsam fürschi. Ich wünsche allen eine gute Fahrt.
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Aretha Franklin, Jumpin' Jack Flash, haben wir gehört. Viertel vor vier mittlerweile am Mittwochnachmittag. Wir haben gestern ja den meteorologischen Herbstanfang gehabt. Der kalendarische oder auch astronomische Herbstanfang, wie man sagt, ist aber dann ja erst am 23. September. Also können wir doch jetzt eigentlich den Sommer noch ein bisschen weiter zelebrieren. Vor allem haben wir ja auch noch einiges Sommerwetter. Heute, morgen, übermorgen, es sieht bis zum Wochenende sogar noch um einiges heißer aus. Da passt der nächste Song wunderbar. Adriano Celentano ist parat mit seinem Hit Azzurro. Komponiert worden von Paolo Conte ist das Lied so ein bisschen als Marsch im Dreivierteltakt, kann man sagen. Eigentlich fast ein bisschen unpassend zum Thema, muss man sagen, weil es ist eigentlich ein Lied über Sehnsucht, über jemanden vermissen, aber es geht natürlich auch um den Sommer.

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3: Ich bin Celina Urech. Beim Schützen von Aarau handelt es sich um einen Amokläufer. Das gibt die Aargauer Polizei bekannt. Beim Angriff auf eine Rave-Party letzten Sonntag waren eine Person getötet und 6 verletzt worden. Beim mutmaßlichen Täter handelt es sich um einen 43-jährigen Schweizer ohne Migrationshintergrund aus dem Kanton Jura. Der Mann habe wahllos auf die Partygänger geschossen, sagt Matthias Schillknecht, Gesamteinsatzleiter bei der Kantonspolizei Aargau.
4: Von außerhalb des Geländes schoss der Täter über 40 Mal mit einer Waffe der Kategorie Sturmgewehr wahllos in die Menschenmenge auf dem Festgelände.
3: Der Täter stellte sich nach der Tat bei der Kantonspolizei Jura. Schwerkriminelle Jugendliche sollen härter bestraft werden. Das fordert die zuständige Ständeratskommission. Der maximale Freiheitsentzug ab 16 Jahren soll von 4 auf 6 Jahren und bei 15-Jährigen von 1 auf 2 Jahren erhöht werden. Der Nationalrat wollte noch weiter gehen. Er wollte, dass Jugendliche bei schweren Verbrechen nach dem Erwachsenenstrafrecht beurteilt werden können. Als nächstes entscheidet der Ständerat über den Vorstoß. Am Flughafen Zürich ist es heute zu Wartezeiten von bis zu 80 Minuten gekommen. Grund dafür ist ein neues EU-Passsystem, wie Blick berichtet. Betroffen seien demnach Drittstaatsangehörige. Das neue System erstellt neu bei der Ersteinreise ein persönliches Dossier mit den Personalien, Reisedokumentdaten und biometrischen Daten wie Gesichtsbild und Fingerabdrücke. Reisende mit Schweizer Pässen oder jenen von EU-EFTA-Staaten spazieren hingegen entspannt an der wartenden Menschenmenge vorbei. Der Bundesrat will einer Wasserstofftransitleitung durch die Schweiz nicht finanziell absichern. Eine Finanzierungslösung müsse von der Transitgas AG kommen, teilt der Bundesrat mit. Die Entwicklung des Schweizer Wasserstoffmarktes sei unsicher. Ein übergeordnetes öffentliches Interesse oder ein Marktversagen, das eine staatliche Unterstützung rechtfertigen könnte, sei nicht nachzuweisen. Zahlreiche Schweizer Hilfswerke sind nach der verheerenden Sturzflut in Nepal vor Ort im Einsatz. Die Katastrophe forderte bislang mehr als 1000 Menschenleben und über 4000 Personen gelten noch als vermisst. Schätzungsweise seien 90.000 Menschen von den Folgen der Flut betroffen. Zehntausende befinden sich laut Hilfsorganisationen in einer prekären Lage und benötigten dringend Notunterkünfte, Trinkwasser und Nahrungsmittel. Behörden beobachteten zudem die Gefahr von Krankheitsausbrüchen durch verunreinigtes Wasser.
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5: Der SMI in Zürich ist aktuell bei 14.359 Punkten. Das ist ein Plus von 0,17%. An der Wall Street in New York ist der Dow Jones bei 53.026 Punkten plus 0,56%. Und die Devise, ein Euro wird gehandelt für 94,21 und der US-Dollar gibt es für 81,20.
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5: Teilweise hat es dichtere, höhe und mittelhöhe Wolken umeinander, aber trotz allem ist es noch teilweise sonnig. Wir messen heute Temperaturen von 25 Grad. Im Verlauf der Nacht gibt es viele klare Phasen, morgen zum Aufstehen 11 bis 13 Grad. Und auch der Donnerstag ist sehr freundlich und sommerlich mit ein paar höheren Wolken, meistens sonnig, mit Temperaturen von rund 25 Grad.
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5: Es ist immer noch Vorsicht geboten wegen einem Unfall auf der A4 Winterthur Richtung Schaffhausen zwischen Kliandelfingen und Trülliken und von Sargans her Richtung Pfäffiken zwischen Altendorf und Pfäffiken in beiden richtigen Verkehrsbehinderungen ebenfalls wegen einem Unfall. Es gibt dort aktuelle wechselseitige Verkehrsführung. Stockende Abschnitt haben wir auf der A1 von Bern Richtung St. Gallen zwischen Dietikon und Zürich-Affoltern, von St. Gallen Richtung Zürich zwischen Wallisellen und Zürich-Ost. Dann Westring Richtung Basel, es stockt an Burdorf Süd beim Autobahnende Wiedeke ab Brunau. Und dann hat es auf der Flughafenautobahn Richtung Bülach zwischen Bülach West und Bülach Nord im Moment Stau wegen Verkehrsüberlastung. Allen unterwegs eine gute und eine sichere Fahrt.
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5: Wir sind ja immer mit der besten Musik unterwegs hier bei Radio 1. Aber am Mittwoch sind wir noch musikalischer und noch besser dank dem Dali Wüthrich und der besten Musiksendung, die es gibt, Jukebox. Heute Abend natürlich wieder ab der 7. Was es heute zu hören gibt, mit wem er geredet hat, das sagt uns der Dani gerade selber noch in dieser halben Stunde. Jetzt haben wir altbewährtes parat, zum Beispiel die Eagles, Coldplay, Madonna und zum Auftakt der Bruce Hornsby. Der Song heisst «The Way It Is» aus dem 86. Schön sind Sie mit Radio 1 unterwegs durch den Mittwochnachmittag. Weiterhin am Mikrofon begleitet Linda Gwerder.

0: Die unverwechselbare Madonna, der Song heisst Frozen aus dem 98, 24 Minuten nach der 4 am Mittwochnachmittag. Mittwoch bedeutet natürlich, es ist Zeit für die Jukebox.
1: Dani, bei dir gibt es heute Musik aus der Schweiz, die für mich überhaupt nicht so tönt, als käme sie aus der Schweiz, muss ich ehrlich sagen.
2: Es tönt sehr international.
1: Extrem. Und sie ist von einem faszinierender Mensch.
2: Aus dem Rintel. Mhm. Der Jim Thomas, den wir ja kennen durch eine Castingsendung «The Voice of Switzerland». Er hat in der Jukebox zwei Wünsche geäussert und einen ist ja schon in Erfüllung gegangen. Es ist nämlich tatsächlich ein Nummer 1 Hit geworden. Sein Album, sein brandneues Album.
1: Genial.
2: In der Hitparade. Das hat sich angewünscht, er hat das mit dem Song auch schon geschafft. Und jetzt mit dem Album, der zweite Wunsch, der wird auch bald erfüllt. Und zwar möchte er seine Plattentaufe, den er wird haben, ausverkauft haben. Und da habe ich gerade letztens in den sozialen Medien vernommen, es fehlen noch ganz wenige Tickets für den 16. Oktober 10 im Gaswerk.
1: Also wird also klappen.
2: Es läuft bei ihm. Ja. Weil er ist ein interessanter, sympathischer Mensch. Sehr. Er hat eine Zeit lang im Wald gelebt, eben fast Voice of Switzerland gewonnen und ganz allein jetzt ohne Label, wo er da weitermacht. Das heisst, er macht wirklich alles selber. Und er erzählt in der Jukebox auch, dass er fast in Fuerteventura gestorben wäre. Aber Gott sei Dank, der medizinischen Notfall überlebt hat. Und über das reden wir. Und natürlich alles zum neuen Nummer 1 Album, seinem allerersten Nummer 1 Album, P-Punkt.
1: Eine Stunde, der Jim Thomas. Bim, Dani Wüttrich in der Jukebox. Los geht's am 7.

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6: Der Nachmittag heute ist weiterhin freundlich. So gehen wir auch in den Abend rein. Es hat einfach teilweise so ein bisschen mehr höhe und mittelhöhe Wolken. Es ist also nur teilweise sonnig, je nachdem, wo das man ist. Immer noch sehr warm heute mit 25 Grad als Maximum. Dann wird es aufklaren im Verlauf der Nacht zum Aufstehen. Morgen Morgen haben wir dann 11 bis 13 Grad. Und auch der Donnerstag ist meistens sonnig, hat ein paar höhe Wolken. Sehr warm auf morgen Nachmittag gibt es 26 bis 27 Grad.
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6: Es ist schon einiges los auf der Strasse im Sendegebiet. Zuerst haben wir eine Unfallmeldung und zwar von so ganz her Richtung Pfäffiken. Zwischen Altendorf und Pfäffiken hat es in beiden Richtungen wegen dem Unfall Verkehrsbehinderungen. Das heisst, es gibt eine wechselseitige Verkehrsführung. Wir gehen auf die A1 und zwar von Bern Richtung St. Gallen zwischen Dietika und Affolteren stockt es. Von St. Gallen Richtung Zürich zwischen der Verzweigung Brüttisellen und Zürich-Ost. Dann haben wir eine Staumeldung von der A1 Zürich Richtung Bern zwischen Dietikon und Megenwil. Sie verlieren im Stau etwa 20 Minuten. Dann schauen wir zum Westerring Richtung Basel zwischen Urdorf Süd und dem Limmataler Kreuz haben wir Verkehrsüberlastung. Sie kommen nur stockend für Sie auch beim Autobahnende Wiedeke ab Braunau. Auf der A14 von Zug her Richtung Luzern zwischen der Verzweigung Rüttihof und dem Rastplatz St. Katharina Nord staut wegen einem Bahnfahrzeug. Der Zeitverlust beträgt 15 Minuten und staut auf der Flughafenautobahn zwischen Bülach West und Bülach Nord. Allen unterwegs eine gute Fahrt.
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Im Haus des Londoner Club-DJs Guy Stevens lernt sich Anfang 1966 ein Songwriter-Duo kennen, das wie füreinander geschaffen ist. Ein Komponist, der keine Texte schreiben kann, und ein Lyriker, der kein Musikinstrument beherrscht. Pianist Gary Brooker ist dennoch skeptisch, als er an diesem Abend den Lyriker Keith Reed kennenlernt. Er glaubt nicht, dass die Sache funktionieren kann. Einen Briefumschlag mit Reeds lyrischen Arbeitsproben lässt er anschließend monatelang unbeachtet auf seinem Klavier liegen. Bis er eines Tages mehr durch Zufall das Kuvert doch öffnet und die Verse des Lyrikers liest. Ein Gedicht scheint ihm dabei geradezu perfekt für eine seiner Melodien zu sein, die er in Anlehnung an Johann Sebastian Bachs Stück »Er« komponiert hat. Reed wird ihm später erzählen, dass er den surrealen Titel des Gedichts zufällig von einem Kerl aufgeschnappt hat, der mit dem Spruch eine Frau anmachte. Als Gary den Text probeweise zu seiner Melodie singt, ist er sofort davon überzeugt, dass es ein Hit werden kann. Was ihm und Texter Reed jetzt noch fehlt, ist eine Band. Gary fragt bei ehemaligen Kollegen nach, mit denen er in früheren Kombos spielte. Und er schaltet eine Suchanzeige im Fachmagazin Melody Maker. Mit den gefundenen Musikern wird weiter an dem Song gefeilt, Reeds Text dabei so weit heruntergekürzt, bis er immer surrealer und unverständlicher wird. Es schadet dem Song nicht. Im Gegenteil, der mystische Nebel, der Reeds gestutztes Gedicht vom, frei übersetzt, weißeren Weiß der Blässe von nun an umweht, ist mit für Procol Harums Megahit verantwortlich. A Wider Shade of Pale.

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6: Ich bin Selina Urech. Guten Abend. Beim Schützen von Aarau handelt es sich um einen Amokläufer. Das gibt die Aargauer Polizei bekannt. Der Mann hatte mit einer Kalaschnikow 40 Mal wahllos auf Partygänger geschossen. Am Montag stellte er sich schließlich der Kantonspolizei Jura. Dort habe er gesagt, dass es ihm gesundheitlich nicht gut gehe, sagt Christoph Rüedi, Leiter der Staatsanwaltschaft Lenzburg-Aarau.
7: Diese Angaben deuten darauf hin, dass beim Beschuldigten ein psychisches Leiden vorhanden sein dürfte, was weiter abzuklären sein wird. Über das Motiv des Beschuldigten konnten bislang keine gesicherten Erkenntnisse gewonnen werden.
6: Warum der Mann den Amoklauf in Aarau verübt hat, ist unklar. Die Polizei geht von einem Zufall aus. Beim Angriff auf eine Rave-Party letzten Sonntag waren eine Person getötet und 6 verletzt worden. Am Flughafen Zürich ist es heute zu Wartezeiten von bis zu 80 Minuten gekommen. Grund dafür ist ein neues EU-Passsystem, wie Blick berichtet. Betroffen seien demnach Drittstaatsangehörige. Das neue System erstellt neu bei der Ersteinreise ein persönliches Dossier mit den Personalien, Reisedokumentdaten und biometrischen Daten wie Gesichtsbild und Fingerabdrücke. Reisende mit Schweizer Pässen oder jenen von EU-EFTA-Staaten spazieren hingegen entspannt an der wartenden Menschenmenge vorbei. Der Bundesrat bewilligt E-Voting im Kanton Neuenburg bei eidgenössischen Abstimmungen. Die elektronische Stimmabgabe steht den Stimmberechtigten erstmals für den Urnengang vom 29. November zur Verfügung. Der Kanton Neuenburg setzt auf das E-Voting-System der Schweizerischen Post. Dieses System komme bereits in den Kantonen Luzern, Basel-Stadt, St. Gallen, Graubünden und Thurgau zum Einsatz. Der Bundesrat will eine Wasserstofftransitleitung durch die Schweiz nicht finanziell absichern. Eine Finanzierungslösung müsse von der Transitgas AG kommen, teilt der Bundesrat mit. Die Entwicklung des Schweizer Wasserstoffmarktes sei unsicher. Ein übergeordnetes öffentliches Interesse oder ein Marktversagen, das eine staatliche Unterstützung rechtfertigen könnte, sei nicht nachzuweisen. Zahlreiche Schweizer Hilfswerke sind nach der verheerenden Sturzflut in Nepal vor Ort im Einsatz. Die Katastrophe forderte bislang mehr als 1000 Menschenleben und über 4000 Personen gelten noch als vermisst. Schätzungsweise seien 90.000 Menschen von den Folgen der Flut betroffen. Zehntausende befinden sich laut Hilfsorganisationen in einer prekären Lage und benötigten dringend Notunterkünfte, Trinkwasser und Nahrungsmittel. Behörden beobachteten zudem die Gefahr von Krankheitsausbrüchen durch verunreinigtes Wasser.
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8: An der Börse in Zürich ist der SMI im Moment bei 14.341 Punkten. Das ist ein Plus von 0,05%. An der Wall Street in New York ist der Dow Jones bei 53.170 Punkten, plus 0,83%. Und die Devise, ein Euro wird gehandelt für 94,24 Rappen und der US-Dollar gibt es für 81,29 Rappen.
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8: Peter Wick, wie machen wir denn da noch weiter?
5: Heute Abend gibt es den Mix aus ein bisschen Sonnen, aber auch mittelhöhe und hohe Wolken, ein paar Quellwolken Richtung Alpen, auch noch insgesamt eine freundliche Angelegenheit. Temperatur am Abend um 8 um die 21 Grad. In der Nacht geht es Ritter auf etwa 11 bis 14 Grad. Es ist zunehmend klar und der Dunst präsentiert sich mit ein paar wenigen Schleierwolken meistens. Sonnig, Temperaturen gehen darauf bis auf 26 bis 27 Grad.
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8: Stockender Verkehr hat es auf der A1 klassischen Feierabendverkehr von Bern Richtung St. Gallen zwischen Dietika und Zürich Affoltern oder auch zwischen dem Rastplatz Büsisee und Walliselen, von Zürich Richtung St. Gallen dann zwischen dem Rastplatz Balterswil und Döss und von St. Gallen her Richtung Zürich zwischen dem Rastplatz Balterswil und Zürich Ost. Eine Staumeldung gibt es und zwar vom Abschnitt Zürich Richtung Bern zwischen Dietika und Mägenwil. Der Zeitverlust in diesem Stau dort beträgt ungefähr 20 Minuten. Dann stockender Verkehr beim Westring Richtung Chur zwischen Urdorf Süd und Zürich West. Richtung Basel zwischen Urdorf Süd und dem Limmataler Kreuz. Beim Autobahnende Wiedeken stockt ab Braunau. Stockende Verkehrsabschnitt hat es auf der A4 in beiden Richtungen. Eine Staumeldung haben wir von der A15 Oberlandautobahn Brütisellen Richtung Uster zwischen Uster Nord und Uster Ost. Dann staunt es bei der Flughafenautobahn Richtung Bülach zwischen Bülach West und Bülach Nord. Stockender Verkehr durch den Hartwald Richtung Eglisau und auch wieder Stau über den Seedamm in Richtung Rapperswil. Ich wünsche Ihnen allen eine gute Fahrt.
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8: Wir berichten als nächstes ausführlicher über den Amoklauf vom letzten Wochenende in Aarau bei dem Rave, also bei dieser Party. Wir haben das Ganze, was man jetzt schon weiss, über den Tathergang und auch über den Tatverdächtigen zusammengefasst. Sie hören es nach 4 Songs am Stück. Wir dürfen uns freuen auf einen Hit von Inexcess mit dabei, Whitney Houston, und den Anfang machen Roxette. Schön sind auch Sie bei Radio 1 an dem frühen Mittwochabend. Weiterhin am Mikrofon ist Linda Gwerder.
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0: People, Tina Turner. Wir haben es Mittwochabend, 24 Minuten nach den 5. Jetzt herrscht Klarheit. Der Mann, der in der Nacht auf den Sonntag in Aarau eine Frau tötet und 6 Personen verletzt hat, der hat allein gehandelt. Die Polizei, die redet vom Amoklauf. Mehr dazu vom Radio 1 Redakteur Dani Glur.
1: Ja, und der mutmaßliche Täter, ein 43-jähriger Schweizer aus dem Kanton Jura, hat in der Nacht auf einen Sonntag wahllos auf die Partygänger geschossen. Das sagt der Matthias Schildknecht, Gesamteinsatzleiter der Kantonspolizei Aargau.
2: Von außerhalb des Geländes schoss der Täter über 40 Mal mit einer Waffe der Kategorie Sturmgewehr wahllos in die Menschenmenge auf dem Festgelände.
1: Geschossen hat er vor allem mit einer Kalaschnikow, aber auch mit einer Pistole. Im Auto vom mutmaßlichen Täter hat die Polizei 3 Waffen sichergestellt, neben der Kalaschnikow und der Pistole noch eine 2. Pistole. Diese Waffe hat er vor gut 20 Jahren legal gekauft und angemeldet. Der Mann hat sich am Montag bei der Kantonspolizei Jura selber gestellt. Dort hat er auch gesagt, dass es ihm gesundheitlich nicht gut ging, sagt Christoph Rüedi, Leiter der Staatsanwaltschaft Lenzburg-Aarau.
3: Diese Angaben deuten darauf hin, dass beim Beschuldigten ein psychisches Leiden vorhanden sein dürfte, was weiter abzuklären sein wird.
1: Auch warum der Mann zu Aarau Amok gelaufen ist, wüsste die Polizei noch nicht, sagt Michael Leupold, Kommandant der Kantonspolizei.
4: Stand heute haben wir keine Hinweise auf irgendwelche personalen oder örtlichen Beziehungen nach Aarau. Wir gehen davon aus, dass das ein Zufall war.
1: Auch beim Motiv vom Täter sei noch alles unklar, sagt Michael Leupold.
4: Wir haben Stand jetzt keinerlei Hinweise auf ideologische oder gewaltextremistische Hintergründe, weder rechts noch links noch islamistisch.
1: Der mutmaßliche Täter hat bei den Befragungen die Aussagen verweigert. Die Ermittlungen der Polizei dürften jetzt ein Zeitchen dauern.

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8: Heute Abend mit teilweise dichteren Höhen und mittelhöhen Wolken, noch teilweise sonnig. Der Wind aus West bis Nordwest lädt ein bisschen nah im Verlauf des Abends. Am Abend um 8 Uhr messen wir noch angenehme 22 Grad und dann gibt es klare Phasen in der Nacht zum Aufstehen und am Morgen 11 bis 13 Grad. Der Donnerstag bringt auch ein paar höhere Wolken, aber sonst meistens sonniges Wetter und es ist sommerlich warm mit 26 bis 27 Grad.
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8: Auf der A1 von Bern Richtung St. Gallen stockt es zwischen Dietika und Zürich-Affoltern, weiter zwischen dem Rastplatz Büsisee und Wallisellen und dann von Zürich Richtung St. Gallen auch noch zwischen dem Rastplatz Balterswil und Töss. Und von St. Gallen her Richtung Zürich zwischen dem Rastplatz Balterswil und Zürich-Ost ebenfalls stockenden Verkehr, weiter Richtung Bern, dann zwischen dem Limmataler Kreuz und Dietliken. Also die bekannten Feierabend-Verkehrsstreckenabschnitte sind auch heute überlastet. Dann stehen sie noch im Stau auf der A1 zwischen Dietika und Megenwil. Man verliert dort etwa 20 Minuten. Stockende Abschnitte hat es auch beim Westring in beide Richtungen. Dann beim Autobahnende Wiedeke stocken es ab Brunau auf der Oberlandautobahn, Brüttisellen Richtung Usterstau ab Usternord. Von Hiwil her Richtung Verzweigung Reichenburg zwischen Rüti und Eschenbach stocken es auf mehreren Streckenabschnitt. Flug auf der Autobahn Richtung Bülach. Zwischen Bülach West und Bülach Nord hat es nach wie vor Stau. Im Bezirk Winterthur bei der Zürichstrasse zwischen Winterthur und Töss haben wir einen Stau vermeldet. Dann über den Seedamm Richtung Rapperswil stauen es. Stockenden Verkehr hat es noch durch den Hartwald in Richtung Eglisau. Allen unterwegs eine gute Fahrt.
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0: Wir sind auch heute musikalisch unterwegs durch alle Zeiten. Wir haben in den späten 60er angefangen, am halb in den 70er gelandet. Jetzt im 87er mit Guns N' Roses und Patience. Und jetzt geht es noch ab ins 2026. Ganz modern wird es mit den Rolling Stones in den Stars. Sie kommen gerade nach dem da.
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2: Ich bin Selina Uhrig. Guten Abend. Mehr Ernährungssicherheit und eine nachhaltige Landwirtschaft. Das ist das Ziel des Bundesrates für die zukünftige Agrarpolitik. Die Bäuerinnen und Bauern sollen mehr unternehmerische Freiheiten erhalten, sagt Bundesrat Guy Parmelin.
3: Landwirtinnen und Landwirte sollen Direktzahlungen künftig vermehrt für ihre erzielten Ergebnisse erhalten. Das schafft mehr unternehmerischen Spielraum. Und das stärkt die Eigenverantwortung der Landwirtinnen und Landwirte.
2: Nicht nur Landwirtinnen, sondern auch Konsumenten sollen mit der neuen Strategie zu einem nachhaltigen Ernährungssystem beitragen. Nun beginnt die öffentliche Diskussion. Der Bundesrat hat die Vorlage in die Vernehmlassung geschickt. Zwei 18-Jährige sind nach einem Verkehrsunfall in Davos gestorben. Die beiden kollidierten in ihrem Dreirad-Motorfahrzeug am letzten Samstag mit einer entgegenkommenden Motorradlenkerin. Der Beifahrer starb noch an der Unfallstelle. Der Lenker ist heute im Spital gestorben. Die 55-jährige Motorradlenkerin wurde am Samstag zusammen mit dem Dreiradlenker schwer verletzt ins Spital gebracht. Zu ihrem Zustand macht die Kantonspolizei Graubünden keine Angaben. Vom Parlament gewählte Personen sollen künftig 2 Jahre länger bis 70 im Amt bleiben können. Ausgenommen seien Bundesrätinnen, Bundesräte sowie Bundeskanzler oder Kanzlerin. Das fordert die Rechtskommission des Nationalrates. Auslöser für den Vorstoß sei Bundesanwalt Stefan Blättler. Er genieße großes Ansehen bei den Wahlgremien. Mit der heutigen Regelung müsste Blättler Ende nächstes Jahr abtreten. Ein 18-jähriger Pädokrimineller ist in Deutschland verurteilt worden. Ihm wird vorgeworfen, Kinder und Jugendliche im Internet zu sexuellen Handlungen und Selbstverletzungen vor der Webcam genötigt zu haben. Zudem werden ihm mehrere Angriffe auf homosexuelle Männer vorgeworfen. Er soll die Opfer über Datingportale unter falschen Namen zu einem Treffen gelockt und dort angegriffen haben. Bei allen Straftaten soll er teils allein, teils mit anderen gemeinschaftlich gehandelt haben. Er wurde zu einer Jugendstrafe von 4 Jahren und 6 Monaten verurteilt. Das Urteil ist noch nicht rechtskräftig.
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4: In Zürich hat der SMI geschlossen bei 14.362 Punkten. Das ist ein Plus von 0,2%. An der Wall Street in New York ist der Dow Jones bei 53.046 Punkten. Das ist ein Plus von 0,59%. Und die Devise, ein Euro wird gehandelt für 94,25 Rappen. Und den US-Dollar gibt es für 81,30 Rappen.
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4: Peter, wie geht's weiter?
5: Heute Abend gibt es den Mix aus ein bisschen Sonnen, aber auch mittelhohen und hohen Wolken, ein paar Quellwolken Richtung Alpen auch noch. Insgesamt eine freundliche Angelegenheit, Temperatur am Abend um 8 um die 21 Grad. In der Nacht geht es Ritter auf etwa 11 bis 14 Grad, es ist zunehmend klar und der Dunst präsentiert sich mit ein paar wenigen Schleierwolken meistens. Sonnig, Temperaturen gehen darauf bis auf 26 bis 27 Grad.
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4: Immer noch viel Feierabendverkehr auf der A1 in beiden Richtungen. Und zwar Bern Richtung St. Gallen zwischen dem Limmataler Kreuz und Zürich-Affoltern stockend, zwischen dem Rastplatz Büsisee und Wallisellen, von Zürich her Richtung St. Gallen zwischen dem Rastplatz Balterswil und Töss und von St. Gallen Richtung Zürich zwischen dem Rastplatz Balterswil und Zürich-Ost stockend und dann auch noch Richtung Bern zwischen dem Limmataler Kreuz und Dietikon. Am meisten Geduld braucht man zwischen Dietikon und Megenwil. Dort steht man still. Der Stau Stau braucht ungefähr 20 Minuten. Dann stocken die Abschnitte beim Westring ebenfalls in beiden Richtungen und eben am Autobahnende Wiedecken ab Brunau. Stockenden Abschnitt haben wir hier auf der A4 in beiden Richtungen. Auf der Oberlandautobahn wird ein Stau vermeldet zwischen Oster-Nord und Oster-Ost. Man verliert um die 10 Minuten. Auf der A15 Oberlandautobahn Oster Richtung Brüttiseller zwischen Hegnau und dem Brüttiseller Kreuz braucht man ein bisschen länger. Dann Flughafenautobahn zwischen Bülach-West und Bülach-Nord stauen sie immer noch anstehen, müssen sie über den Seedamm Richtung Rapperswil und nur langsam für sich kommen sie durch den Hartwald Richtung Eglisau. Viel Geduld und kommen sie gut an ihr Ziel.
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4: Was würden wir nur machen, wenn wir die Wind nicht hätten, oder? Das gibt so viele Situationen, wo das wahnsinnig nützlich ist. Auch wenn man irgendjemandem Geld schuldet, kann man dem das schnell twinten. Die meisten haben ja mittlerweile die Bezahl-App von den Schweizer Banken auf ihrem Handy. Und zu dieser App gibt es jetzt Neuigkeiten, eine neue Funktion auf Twint. Wie sie funktioniert, was sie jetzt dort alles noch machen können, ich sage Ihnen das noch in dieser halben Stunde nach 4 am Stück. Gute Musik ist parat und wir legen gerade los mit Don't Stop, Fleetwood Mac. Schön sind Sie bei uns an dem Mittwochabend. Am Mikrofon ist Linda Klein.

Twint, die Bezahl-App, die hat sich ja seit längerem extrem etabliert und es ist ja auch wirklich wahnsinnig praktisch, um unter anderem Geld zurückzuzahlen oder zum Parkieren oder auch sonst zum Normalzahlen. Und jetzt hat die Bezahl-App von der Schweizer Banken heute eine neue Funktion präsentiert. Mit der Funktion Einkaufsliste können die mittlerweile 6 Millionen Nutzerinnen und Nutzer von Twint ihre Einkäufe direkt in der App planen und organisieren. Ich bin ganz schnell anschauen, natürlich ist das tatsächlich schon dort in meiner Twint-App. Also es hat dort Einkaufslisten, die kann man allein nutzen oder man kann sie aber auch noch mit jemand anderem teilen. Es gibt dann auch einen 6-stelligen Code, damit jemand ander auf meine zum Beispiel Einkaufsliste Zugriff hat. Funktioniert sehr einfach. Man kann dort drin Sachen auswählen. Es hat insgesamt rund 1500 Artikel, die zur Auswahl stehen. Wenn man jetzt dort etwas nicht findet, kann man aber auch individuell noch ein Produkt erfassen. Dann kann man das anhökeln und falls man es dann schon besorgt hat, kann man es dann wie streichen. Das heisst auch für WGs oder für Bärli. Es ist wahnsinnig praktisch. Dann kann man so nämlich sozusagen gemeinsam posten und hat alles gerade auf seinem Handy. Meine, früher haben wir ja noch Zettel geschrieben mit Einkaufsliste etc. Dann hat man das Zettel beim Posten nicht mehr gefunden. Problem gelöst. Man kann das alles jetzt im Twint machen. Es sind sehr gute, selbsterklärende, sozusagen intuitive Bedienungen, die man da muss machen muss. Ein einziger kleiner Haken hat es, und zwar kann man zum Beispiel nicht direkt auswählen, wie viele Eier dass man posten sollte, oder man kann auch nicht auswählen, ob denn das Bio- oder irgendwie Freilandhaltungseier sein. Man kann das Problem aber umschiffen, indem man halt einfach ein neues Produkt erfasst und herschreibt, 6 Bio-Eier. Funktioniert also einwandfrei. Es kommt dann auch so ein schönes Eier-Icon, also ein Bildchen, oder es kommt auch direkt in die richtige Kategorie Milch, Käse, Eier. Es ist wirklich sehr praktisch. Gehen Sie es ausprobieren, die neue Einkaufsliste in der Twint-App. Und wie gesagt, man kann sie auch mit allen anderen von der Familie oder Freunden oder Mitbewohnern teilen.

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9: Der heutige Abend zeigt sich von einer teils sonnigen Seite. Es hat aber auch dichtere Höhe und mittelhöhe Wolken. Dazu Temperaturen am Abend um 8 Uhr noch bei etwa 22 Grad. Im Verlauf der Nacht gibt es zunehmend klare Phasen wieder zum Aufstehen am Morgen 11 bis 13 Grad. Morgen sonnig mit hohen Wolken und sehr warm. Es gibt morgen Nachmittag 26 bis 27 Grad.
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9: Nach wie vor haben wir ziemlich viel Verkehrsüberlastung und stockende Abschnitte auf der A1 in beiden Richtungen. Einmal noch eine Staumeldung. Zwischen Dietika und Megenwil verliert man aktuell 20 Minuten. Stau tut es auf der Oberlandautobahn, Brüttisellen Richtung Uster, zwischen Uster Nord und Uster Ost. Stau hat es auf der Flughafenautobahn, zwischen Bülach West und Bülach Nord. Es stockt durch den Hartwald in Richtung Eglisau und auch immer noch Stau hat es über den Seedamm in Richtung Rapperswil. Falls Sie auch noch unterwegs sind, ich wünsche eine gute Fahrt.
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Wortmeldung im Verlauf dieser Woche erfahren wir ja in der Radio 1 Morgenshow bei Marc und beim Dani immer einiges über das Kilchberger Schwingen vom Samstag. Also da haben wir ja die besten 60 Schwinger mit dabei, die es gibt im Moment in der Schweiz. Und jetzt gerade vor wenigen Minuten sind die Spitzenpaarungen vom ersten Gang vom Einteilungschef bekannt gegeben worden. Da wird immer gespannt darauf gewartet. Das ist natürlich allenfalls schon mal ein bisschen ausschlaggebend, welche zwei Schwinger treffen im ersten Gang aufeinander. Klar, nach dem ersten Gang ist jetzt noch nicht gerade alles entschieden, aber trotz allem ist es so ein bisschen wegweisend. Und da haben wir ja zum Beispiel unseren König von diesem Jahr, den Urlik Armon. Aktuell ist er jetzt nicht in Bestform, aber er trifft tatsächlich im ersten Gang auf den Schwinger, der in dieser Saison bis jetzt die beste Leistung können abliefern konnte. Also, da haben wir schon mal eine wahnsinnig spannende Spitzenpaarung in dem ersten Gang. Der Urlik Armon, der König, trifft auf den Studemann Fabian, der natürlich als Favorit gilt. Es gibt aber noch andere Schwinger, wo man ja doch recht weit vorne sieht oder wo man denkt, die sind in einer guten Form, könnten Favoriten sein. Da haben wir noch eine nächste Paarung, die man bekannt geben können. Aus dem ersten Gang Moser Michael trifft auf den Schlegel Werner. Und dann, was natürlich auch ganz spannend ist für alle Ostschweizer, der Giger Samuel, der verletzungsbedingt schon fast die halbe Saison eigentlich ausgefallen war, jetzt aber wieder zurück ist. Da ist man gespannt drauf, wie fit ist er, wie gut geht es ihm im Moment. Er trifft im ersten Gang auf den Eschbacher Matthias. Es wird definitiv ein spannendes Kilchberger Schwingen am kommenden Samstag. Und jetzt eben sind da die ersten Spitzenpaarungen vom ersten Gang bekannt gegeben worden. Der Studemann Fabian trifft auf den König, den Urlik Armon.

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7: Ich bin Selina Uhrig. Guten Abend.

0: Die Bundesanwaltschaft hat im Prozess um die Mafia-Organisation 'Ndrangheta 6 Jahre und 3 Monate Gefängnis für einen 59-jährigen Angeklagten gefordert. Der Mann soll seit fast 20 Jahren für die kalabrische Mafia in der Schweiz aktiv gewesen sein. Bei seiner Verhaftung wurde bei einem Kompagnon aus dem Aargau ein Waffenlager entdeckt. Laut Bundesanwaltschaft waren die Waffen für die Mafia-Gruppe von großer Bedeutung. Die 'Ndrangheta sei seit Jahrzehnten in der Schweiz verwurzelt, sagte der Staatsanwalt vor dem Bundesstrafgericht in Bellinzona. Mehr Ernährungssicherheit und eine nachhaltige Landwirtschaft. Das ist das Ziel des Bundesrates für die zukünftige Agrarpolitik. Die Bäuerinnen und Bauern sollen mehr unternehmerische Freiheiten erhalten, sagt Bundesrat Guy Parmelin.
1: Landwirtinnen und Landwirte sollen Direktzahlungen künftig vermehrt für ihre erzielten Ergebnisse erhalten. Das schafft mehr unternehmerischen Spielraum und das stärkt die Eigenverantwortung der Landwirtinnen und Landwirte.
0: Nicht nur Landwirtinnen, sondern auch Konsumenten sollen mit der neuen Strategie zu einem nachhaltigen Ernährungssystem beitragen. Nun beginnt die öffentliche Diskussion. Der Bundesrat hat die Vorlage in die Vernehmlassung geschickt. 2 18-Jährige sind nach einem Verkehrsunfall in Davos gestorben. Die beiden kollidierten in ihrem Dreirad-Motorfahrzeug am letzten Samstag mit einer entgegenkommenden Motorradlenkerin. Der Beifahrer starb noch an der Unfallstelle. Der Lenker ist heute im Spital gestorben. Die 55-jährige Motorradlenkerin wurde am Samstag zusammen mit dem Dreiradlenker schwer verletzt ins Spital gebracht. Zu ihrem Zustand macht die Kantonspolizei Graubünden keine Angaben. Vom Parlament gewählte Personen sollen künftig 2 Jahre länger bis 70 im Amt bleiben können. Ausgenommen seien Bundesrätinnen, Bundesräte sowie Bundeskanzler oder Kanzlerin. Das fordert die Rechtskommission des Nationalrates. Auslöser für den Vorstoß sei Bundesanwalt Stefan Blättler. Er genieße großes Ansehen bei den Wahlgremien. Mit der heutigen Regelung müsste Blättler Ende nächstes Jahr abtreten. Russische und belarussische Wintersportlerinnen und Sportler dürfen ab der kommenden Saison unter bestimmten Bedingungen wieder an Weltcuprennen teilnehmen. Das hat der internationale Ski- und Snowboardverband FIS beschlossen. Die Athletinnen und Athleten müssen als Einzelpersonen eine Neutralitätserklärung unterschreiben. Nationale Teams bleiben ausgeschlossen. Auch Flaggen, Hymnen und andere nationale Symbole sind verboten. Russland und Belarus waren seit 2022 wegen des russischen Angriffskrieges gegen die Ukraine weitgehend von den FIS-Weltcups ausgeschlossen.
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3: Am heutigen Abend ist es teils sonnig mit hohen und mittelhohen Wolken, trotzdem freundlich und mild. Am 8 in einer Stunde messen wir noch 22 Grad. Morgen ist es sonnig mit ein paar hohen Wolken und sommerlich warm. Morgen Nachmittag gibt es nämlich 26 bis 27 Grad.
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3: Es hat auf der A1 von Bern Richtung Zürich zwischen der Rotrist und der Verzweigung Wickertal stockenden Verkehr wegen einem Pannenfahrzeug. Der linke Fahrstreifen ist blockiert und dann stockt es im Moment noch durch den Hartwald in Richtung Eglisau. Falls auch Sie noch unterwegs sind, kommen Sie gut an Ihr Ziel. Und jetzt wünsche ich Ihnen hier bei Radio 1 gute Unterhaltung mit dem Dani Wüttrich und der Jukebox.
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7: Herzlich willkommen zu einer Jukebox über einen spannenden Musiker. Er hat einmal eine Zeit lang im Wald gelebt, dann 2014 bei The Voice of Switzerland die Jury und den Zuschauer begeistert. Und seitdem steht er eigentlich auf der Bühne. Die Rede ist vom Scheme Thomas. Wir lernen ihn kennen und auch sein drittes Studioalbum B-Punkt, sein bisher persönlichstes Album. Gut, das sagen irgendwie alle. Aber er meint es auch so.
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7: Scheme Thomas, anfangen tun wir gerade mit dem Album-Opener von B-Punkt, nämlich Coastline.
4: Also das ist eine spezielle Geschichte. Vor 3 Jahren ist mir der Blinddarm geplatzt in Fuerteventura. Also der blödste Ort, also einfach in der Ferien ist der blödste Ort, wo das passiert. Und ich musste vor Ort notoperieren. Ich musste den Blinddarm rausnehmen. Und ich habe einen Spitalkeim aufgelesen, aufs CS hat sich gebildet. Ich war in der Schweiz noch mal einen Monat im Spital gewesen und es ist mir wirklich, wirklich schlecht gegangen. Und ich habe mir gesehen, die Leute, die für mich da sind, für die schreibe ich einen Song. Das ist eine Widmung für all die Leute, die für mich da waren in dieser schwierigen Zeit. Und meine grösste Cousin ist meine Partnerin. Oder das ist eigentlich ist ein Song für meine Partnerin und für alle die, die mich immer besuchen sind im Spital und für mich da waren.

0: Coastline.
1: Coastline ist Lied Nummer 1 vom brandneuen Album «B-Punkt» von Scheme Thomas, wo diese Stunde mein Gast ist. Jetzt Scheme, wie ist aus Thomas Kühnis der Scheme Thomas geworden?
2: Hey, eine super Frage. Viele sagen Scheme, oder? Wenn sie es so lesen, Scheme. Und dann denke ich immer so, Scheme die Thomas? Ich sage immer nein, es ist schöner Thomas. Nein, es gibt natürlich einen Grund. Ich habe schon immer versucht, Musik zu machen, wo alle, weißt du, so ein bisschen ganzheitlich, alle Seiten so ein bisschen abdeckt, dunkle und helle. Ich gerne Gegensätze, die zusammenkommt. Und der schönste Gegensatz für mich ist Mann und Frau. Und das kommt von dort, She und Him. Darum sieht man auch Scheme.
1: Du hast auch mal einen Künstlernamen Eastern Atlantic gehabt.
2: Hey, du hast dich eingelesen, Dani. Jawohl, das ist auch mein erstes Solo-Projekt gewesen, das ist ein Künstlername. Das hat eigentlich damit zu tun, dass ich meine ersten Songs so als Singer-Songwriter am Atlantik geschrieben habe. Und ich mal eine Zeit lang so ein Zwischenjahr hatte in Frankreich. Darum Eastern Atlantic.
1: Jahrgang 78. Aufgewachsen in Diepoldsau, später Repstein, oder sagen wir Repsten?
2: Repsten.
1: Also aufgewachsen im Rintel.
2: Im Rintel.
1: Was hast du für eine Kindheit gehabt?
2: Hey, ich hatte es sehr nahe in der Natur. Mir hat es sehr früh schon in den Wald und in die Natur. Ich habe ja eine Zeit lang auch im Wald gelebt, aber später in meiner Biografie. Also ich bin sehr ländlich aufgewachsen und von dem her habe ich sehr eine enge Beziehung auch zu der Natur.
1: Was hast du für eine Beziehung zu der Musik als Kind?
2: Ich habe recht früh angefangen Musik zu machen. Ich habe meine erste Band mit 14 gehabt. Und es ist lustig, Dani, ich habe auch jetzt noch, wenn ich live spiele, spiele ich immer den ersten Song, den ich geschrieben habe in meinem Leben. Und das war wirklich mit 14 gewesen. Da war ich in einer Punkband gewesen. Also weder im Eastern Atlantic noch Scheme Thomas. Wir haben Petkasse wie Petflaschen. Und wir haben einfach Skatepunk gemacht, oder? Und ich habe Schlagzeug gespielt und gesungen dazu.
1: Also eben mit dem Schlagzeug in Berührung als erstes Instrument?
2: Ja, das war eigentlich mein erstes Instrument. Also bevor ich Gitarre gespielt habe, habe ich Schlagzeug gespielt. Das hat mich immer fasziniert. Also ich finde es immer noch mega cool. Ich habe auch ein gerappt früher. Ganz früher wirklich. Also ein bisschen Sprechgesang gemacht. Das mache ich jetzt nicht mehr.
1: Wie merkt man denn als Kind oder Jugendliche, hey, ich habe da eine Stimme?
2: Hey, das habe ich vor langem nicht so für mich in meinem Mindset gehabt. Ich habe einfach, mir jetzt einfach die Musik gezogen. Es hat mich immer fasziniert, eben auch Songs. Ich kann mich erinnern, der erste Song war von der Paula Felix, «Blue Bayou», wo mir den Ärmel immer gezogen hat. Also weißt du, eben wirklich als Kind dachte ich, hey, wow, ein Song kann so viel auslösen.
1: Jetzt unglaublich breit. Ich höre Paula Felix, ich habe Punk gehört, Rap. Was hat dich eine Band oder ein Musiker speziell fasziniert?
2: Nach dieser Punk-Geschichte, also das ist nicht lang gegangen. Ich habe gemerkt, ein Singer-Songwriter, finde ich, das zieht mich dort her. Und es war dann schon der Bob Dylan, wo mir recht den Ärmel hineingezogen hat. Und dann hat es so mit dem Singer-Songwriter angefangen.
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1: Die Musik von Scheme Thomas, die wir jetzt hören mit «Someone». Und im Anschluss reden wir dann darüber, warum er eine Zeit lang im Wald gelebt hat.

0: someone. Das ist die Radio 1 Jukebox mit dem Jim Thomas. Aufgewachsen im Rintel. Wie war das, Jim?
1: Man musste kreativ sein, sagen wir es so. Es war natürlich nicht Zürich, man hatte nicht so viele Möglichkeiten gehabt, als Jugendliche, um auch irgendwie einen Ausgang zu gehen. Wir sind dann viel auf Österreich, weil Tippelzoo ist ja gerade an der Grenze zu Österreich. Und wir sind dann viel auf Österreich, dort hat es ein bisschen mehr Möglichkeiten gegeben.
0: Man ist überall ein bisschen, also man ist ja St. Galler, man ist aber nicht Bündner, obwohl man eher nach Bündner tönt, oder nicht? Aber Liechtenstein in der Nähe, Österreich ja auch. Ja. Was sind die Rintaler für Leute?
1: Ich glaube, es sind ein bisschen eigene Leute. Es sind eigene Leute. Es ist mir auch ganz ehrlich gesagt, irgendwann ist mir dann so ein bisschen zu eng geworden. Also vom Mindset her, mich hat schon immer ein bisschen die Welt rausgezogen. Ich bin dann auch mit 20 eine Weltreise gemacht, die grosse Welt raus. Ja, ich bin nie so der gewesen, der gesagt hat, was oder ich bin ein Tippelzauer und da weit noch neben das Nachbardorf, das sind alles hure Typen und so. Das ist mir alles ein bisschen zu blöd gewesen.
0: Du bist mit 30 im Wald, also hast deine Wohnung gekündigt, du hast einen alten VW-Bus gekauft und im Wald dann auch leben.
1: Richtig, ja. Es war ein recht einschneidendes Erlebnis oder einschneidende Zeit in meinem Leben. Ich hatte vorher so ein kleines Burnout gehabt. Also ich habe als Lehrer gearbeitet. Das kennt man auch ein bisschen von Lehrer. Und also es war jetzt nicht nur irgendwie wegen dem Lehrjob gewesen, sondern ich habe einfach gemerkt, es ist nicht wirklich das, was das Herz für mich brennt. Oder? Ich meine, ich habe schon immer Musik gemacht, aber so ein Ich habe nicht ganz dafür gehabt, um das wirklich hauptberuflich zu machen und das irgendwie den Mut zu haben. Aber irgendwann habe ich dann gemerkt, hey, so kann ich nicht mehr weiterleben. Oder? Es geht mir nicht gut. Und dann habe ich die Auszeit müssen nehmen.
0: Wie entschleunigen oder wie gut hat dir das da?
1: Ja, es ist mega wichtig und das hat mir sehr gut getan. Genau das habe ich jetzt genau gebraucht. Ich habe wirklich so einen richtigen Cut gebraucht, wo ich mich aus allem rausnehme, um wirklich wieder in meine Mitte kam, zu meinem Herz kam.
0: Zum Sein statt Werden. Und das geht nämlich in deinem brandneuen Album «Beipunkt», wo man jetzt «Who I Am» gehört. Dem Lied hat mir dein Auftritt auf den Social Media gefallen und man sieht dich einfach überall tanzen. Erzähl mal.
1: Mir ist die Idee gekommen, dass ich tue gerne tanzen, aber ich bin nicht ein Tänzer und so. Ich bewege mich einfach gerne zu der Musik. Und ich dachte, hey, ist da. Ich versuche so ein bisschen oder Leute ein bisschen Mut zu machen, um zu sagen, hey, man darf so sein, wie man ist, auch wenn es jetzt von außen ein bisschen komisch aussieht. Und ich bin dann wirklich an ganz verschiedenen Orten bin ich einfach her und habe getanzt zu dem Song. Also im Migros bin ich gewesen, in einer Touristenmeile, in der Ferie bin ich gewesen, im Wasser, auf dem Bergspitz, überall. Also das ist immer noch auf Social Media, man kann das immer noch anschauen auf meinem Insta-Kanal.

0: Seit 12 Jahren hauptberuflich Musiker, der Jim Thomas. Weil angefangen hat bei dir alles irgendwie im 2014 mit der Teilnahme von der Musikshow «The Voice of Switzerland». How can I try? Also zuerst der Mark Swain, nachher der Philipp Funkhauser und dann Stefanie Heinzmann. Nur der Stress ist nicht aufgestanden. Warum?
1: Hey, also willst du die ehrliche Antwort?
0: Ja.
1: Ich kann dir die ehrliche Antwort sagen. Weißt, das ist ja, also ist ja aufgezeichnet worden, Blind Edition, oder? Und das wird ja so intakt, aus einem anderen kommt dann auf die Bühne und das wird dann nachher unterschiedlich zusammengeschnitten, oder? Und ich weiß, beim Stress sind die vorher, ich glaube, 2 bis 3 hat er gerade in sein Team reingeholt. Und dann gehst du natürlich als Coach, machst du ein bisschen taktisch und denkst, jetzt habe ich noch einen Platz. Und ich habe aber noch 2 Tage, oder? Und also, er hat mir das auch so gesehen. Er gesagt, hey, weißt du, wenn ich jetzt da vorne nicht irgendwie 2 bis 3 hatte, dann hätte die wahrscheinlich auch, hätte mich auch umgetrüllt, oder?
0: Gut, dann Tiziano Giulino. Wie ist es eigentlich nachher weitergegangen mit dir?
1: Hey, es ist recht zack zack gewesen. Also das ist schon recht eine intensive Zeit gewesen. Da ist Universal hat mich gesigned und die haben natürlich dann auch Pläne mit dir. Die sagen dir dann schon ein bisschen wie und wann wo und wir haben relativ schnell, also eben für meinen Taste ein bisschen fast ein bisschen zu schnell müssen ein Album rausbringen. Gewisse Sachen sind schon auf der Strecke geblieben und das ist jetzt beim jetzigen Album habe ich mir mehr Zeit genommen dafür. Aber es ist ein Album rausgekommen und Konzert, ja.
0: Aber Platz 1, Crossroads. Was ziemlich schnell eben erschienen ist.
1: Richtig, ja. Also das ist natürlich auch ein wichtiger Meilenstuhl, sage ich immer. Also das war kurz nach «The Voice». Das war der Finalsong von «The Voice».
0: Genau.
1: Und bin ich wirklich auf dem Platz ausgelandet von der Single-Hitparade in der Schweiz.
0: Und ein Jahr später dann nochmal in die Charts mit «We Just Need a Little». Hört man auch so den Rap-Hintergrund, finde ich.
1: Also ja.
0: Aber wie hast du jetzt, also wie hast du die Zeit nach «The Voice» bis jetzt erlebt? Das ist natürlich schwierig, das ist eine lange Zeit, also die letzten 10 Jahre.
1: Ah, du meinst jetzt die ganzen 10 Jahre?
0: Ja, genau.
1: Also ich habe recht die Entwicklung hinter mir, das sieht man nicht so wie in den Alben. Ein Album ist ja immer ein bisschen eine Visitenkarte von einem Künstler. Ja. Und da ist jetzt 3 Alben inzwischen rausgekommen. Das erste ist für mich, eben für meinen Teil, ist sehr, sehr kommerziell und ja, nicht ganz gewesen. Und dann das zweite Album, da habe ich mich dann auch bereits Trend von Universal und haben dann für mich so ein bisschen experimentiert. Es hat so ein bisschen elektronische Elemente auch noch vom Album 8 und haben dort die Zeit im Wald verarbeitet, im Album 8. Und jetzt beim Neuen merkt man, glaube ich, auch ein bisschen die Entwicklung, die ich gemacht habe. Ich bin heute 100% unabhängig unterwegs. Also ich habe keine Agentur mehr. Ich mache sogar Promotion selber. Und es geht mir sehr gut auf dem Weg. Ich glaube, ich habe so einen Weg gefunden, einen gesunden Weg in dem Musikbusiness irgendwie zu bestehen und auch erfolgreich zu bestehen. Also es ist vielleicht nicht ein explosives Wachstum, das ich jetzt habe, aber es geht stetig aufwärts.
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0: Wie es eben ist, sich selber zu sein und ob das Leben als Musiker in den 70er oder 90er Jahren einfacher war, über das reden wir noch in der Radio 1 Jukebox mit dem Jim Thomas. Zuerst ein weiteres Lied von deinem neuen Album «Beipunkt», nämlich also «Echo» oder «Echo». Was kannst du uns zu diesem Lied sagen?
1: Ich bin früher viel reisen, überall ein bisschen auf der ganzen Welt. Und ja, wenn man Single ist und man geht reisen, dann kann so, ist recht schnell passieren, dass man sich irgendwie verliebt. So eine, ich sage jetzt mal eine Ferienromanze, oder? Und gewisse Ferienromanzen, da hast du eine tiefere Beziehung und so und würdest du eigentlich gerne weiterführen. Aber das Problem ist einfach, dass es irgendwie 10.000 Kilometer weiter weg ist. Es ist einfach schwierig. Und ich habe wie einen versöhnlichen Abschluss gefunden mit dem Song «Echo», dass diese schönen Erinnerungen dürfen wie ein Echo bleiben im Herz. Aber es muss nicht weitergeführt werden, es ist okay.

0: Free, das Lied von Shim Thomas, wo mein Gast ist in der Radio 1 Jukebox zum brandneuen Album B-Punkt. Und Free, bist du auch, Shim, du bist dein eigener Chef, das heisst nicht bei einem Label unter Vertrag und musst eigentlich nicht marketingmässig irgendwelche verhurte Beiträge posten?
1: Ich glaube, ich habe mich schon in den letzten paar Jahren habe ich mich auch so ein bisschen verloren in dem getriebenen Mindset. Man muss Reichweite haben, muss dort auch noch stattfinden. Weil sonst ist man niemand. Sonst findet man wie nicht statt. Also sonst hat man wie keinen Wert als Künstler. Und das war ein Irrtum gewesen. Ich habe gemerkt, das ist eigentlich nur in meinem Kopf. Und ich muss wieder zurück im Moment. Ja. Und weniger immer nur im Kopf, im Voraus, im Morgen sein und sagen, dort will ich auch noch her, sondern können im Moment geniessen, da wo ich habe.
0: Also im Moment leben und sich selber sein. Und ich glaube, das ist okay. Und so heisst auch ein sehr wichtiges Lied auf deinem Album.
1: Okay, ist der Fokus-Song vom Album und fasst das Album auch wie am besten zusammen. Also, dass es okay ist, dass eben genau so Gefühle wie Verletzung, Traurigkeit, verloren sein, das gehört auch zum Leben, das kennen wir alle. Und die Tendenz ist ja wirklich, dass wir möglichst schnell das wollen weghaben und eine Lösung haben, dass es weggeht. Und okay gibt eigentlich wirklich Mut, um zu sagen, hey, es ist okay, wenn es jetzt gerade mal so ist. Es ist, musst jetzt gerade mal nichts ändern.

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1: Okay, vom Schiem Thomas. Und okay ist es auch, einfach mal auf Mundart singen, weil von diesen 12 Liedern sind 11 auf Englisch, 1 Lied auf Mundart, und zwar Kilbibahn.
2: Ich habe schon immer mal einen Traum gehabt, ich will einfach mal einen Song offiziell raus im Braten Rintaler Dialekt. Und der hat sich voll angebaut, das ist so ein kleiner Reggae-Vibe, oder? Und das Schönste an diesem Song finde ich das Fluchen. Zu meinem Dialekt gehört Fluchen auch dazu. Er geht Zack und Bärenbitzki und Huren sich nochmal, weißt du, Kopfertelli. Das ist alles drin. Aber ich wusste, gewisse Radios haben diesen Song genau mit dem nicht gespielt.

0: Sie hören die Radio 1 Jukebox mit dem Mann aus dem Rintel, Jim Thomas, der mittlerweile nicht mehr den Rhein vor der Nase hat, sondern den Vierwaldstättersee.
1: Also, ich habe ja jetzt, ich wohne seit einem Jahr in Gersau, im Vierwaldstättersee. Ich und meine Partner haben ein Haus gekauft dort. Und ich bin nie so am See, habe ich gewohnt. Das ist für mich so etwas Neues. Und ich sage dir, in diesem Sommer, ich bin jeden Tag in den See baden. Und das Coole ist, wir haben 5 Minuten zu Fuß im See. Also wir laufen mit dem Badtüchli ab, gehen geschwind rein und wieder rauf.
0: Und nach dem einzigen Mundart-Song auf dem Album B-Punkt kommen wir jetzt zum einzigen Duett. We Can. Zusammen mit der Lunik-Frontfrau und der Joel. Wie ist es zu dieser Zusammenarbeit, zu diesem Duett gekommen?
1: Ich habe meine Community gefragt, mit wem dass sie mich würde gerne hören wollen. Und Joel ist wirklich immer wieder erwähnt worden und so hat sich das nachher ergeben. Ja, ich war sofort dabei gewesen. Und ich finde es auch einen mega schönen Song.

0: Young vom Shim Thomas drauf auf dem brandneuen Album Beipunkt, wo es um Sie statt ums Werden geht. Also vom Moment und nicht um die Zukunft. Und trotzdem geht es jetzt noch kurz um die Vergangenheit, weil Shim, ist eigentlich das Musikerleben einfacher gewesen in den 70er oder 90er Jahren?
1: Wenn man jetzt weißt, von Verkäufen redet und quasi verdienen mit Verkäufen, dann ist die Zeit ist eigentlich vorbei. Außer du bist so ein grosser Act, wo du mit Streaming wirklich Millionen und Milliarden von Streams machst, dann verdienst du schon etwas oder, dabei. Aber heutzutage, und das ist jetzt während meiner letzten 12 Jahre bereits so, ich verdiene mein Geld mit Konzerten. Oder? Und ich habe mein Augenmerk und meinen Fokus auf die Verbindung zu meinen Fans. Also ich pflege Beziehung zu meinen Fans extrem. Es gibt einen Schirmclub, wo die Fans noch näher sind. Also weißt du, jeder Sportler hat irgendwie auch einen Fanclub. Und ich habe auch einen Fanclub in dem Sinn, wo man, weißt du, jedes Jahr gibt es eine Veranstaltung, wo ich vor Ort bin mit diesen Leuten und du bist näher. Und ich merke, ich trage Früchte bereits von dem. Es gibt Fans von mir, die können heute 4 bis 5 Mal pro Jahr ein Konzert von mir.
0: Und zum Schluss jetzt von der Jukebox über 2 Träume, die du hast. Zuerst jetzt aber noch die Frage zum nächsten Lied, Jim. Was bist du für ein Kollege? Was bist du für ein Freund?
1: Ich glaube, ein loyaler Freund. Ein Freund, der zulässt. Ein Freund, der sich einlässt auf die Freundschaft. Und mit jemandem, wo man wirklich keine Zeit vergessen kann. Darum habe ich wie das Bild skizziert: Sitting around the fire with friends tonight. Also, wie so ums Feuer hocken am Abend. Da habe ich das Gefühl, da vergisst du einfach Zeit. Da denkst du nicht am Morgen, da kannst du wirklich im Moment sein.

0: Friends vom Shim Thomas, wo die Stunde mein Gast war in der Radio 1 Jukebox, weil die Stunde neigt sich schon wieder am Ende zu. Eine Stunde, die man übrigens jederzeit auch nachhören kann als Podcast auf radio1.ch unter Jukebox. Jetzt, Shim, abschliessend, wollen wir noch über zwei Träume reden, die du hast?
1: Ja, gell, wenn man so nach, also meine letzten zwei Alben sind in der Album-Hitparade auf Platz 2 und 5 gewesen, ich glaube, das hast du erwähnt. Und wenn man so nah am US ist, das ist halt schon, weißt du, dann denkst du schon, Gott, es wäre schon hure geil mal auf dem US. Und darum ist mein grosser Traum, dass ich einmal mit einem Album aufs US schaffe und jetzt mit dem Album Beipunkt vielleicht schaffe. Wer was? Wenn du vielleicht auch noch würdest, das Album kaufen, da aussen.
0: Auf shimthomas.com.
1: Genau, entweder dort oder ich bin auf cd.ch, kann man es direkt an CD oder Vinyl bestellen. Über Instagram kommt man auch immer überall her. Shim Thomas findet ihr, nur googeln, einfach Shim Thomas googeln.
0: Wichtig auch dort zu sehen, dass, wo du überall auf der Bühne bist, weil für das bist du geboren und man sieht Daten, unter anderem ein ganz wichtiges Datum ist die Albumtaufe am 16. Oktober.
1: Auf das freue ich mich extrem. Das ist die Albumtaufe, wo ich das erste Mal alle Songs, die 12 Songs, live umsetze. Und ich habe Special Guests dabei. Ich sage jetzt noch nicht genau, wer alles dabei ist, aber es wird wirklich ganz, ganz, ganz ein spezielles Konzert mit Band. Und ich habe extra, weißt du, Dani, ich habe extra, dass der Ort ist in Seewen, oder? Das ist in der Zentralschweiz. Das heisst, es kommt alle, oder? Für alle ist es machbar. Auf Seewen zu reisen am 16. Oktober.
0: Man trifft sich in der Mitte.
1: Genau.
0: Schön. Und auch da ist der Traum eigentlich, das Gaswerk zu füllen.
1: Das wäre der zweite Traum, der grosse Traum für dieses Jahr. Wir sind recht gut schon dran. Also gegen 300 haben wir jetzt dann. Und es braucht vielleicht noch etwa 100.
0: Shim Thomas, vielen Dank für deinen Besuch in der Radio 1 Jukebox.
1: Danke vielmals, Daniel, dass ihr hier sein dürft.

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2: Ich bin Selina Uhrig. Guten Abend. Die Bundesanwaltschaft hat im Prozess um die Mafia-Organisation 'Ndrangheta 6 Jahre und 3 Monate Gefängnis für einen 59-jährigen Angeklagten gefordert. Der Mann soll seit fast 20 Jahren für die kalabrische Mafia in der Schweiz aktiv gewesen sein. Bei seiner Verhaftung wurde bei einem Kompagnon aus dem Aargau ein Waffenlager entdeckt. Laut Bundesanwaltschaft waren die Waffen für die Mafia-Gruppe von großer Bedeutung. Die 'Ndrangheta sei seit Jahrzehnten in der Schweiz verwurzelt, sagte der Staatsanwalt vor dem Bundesstrafgericht in Bellinzona. Altbundesrätin Viola Amherd nimmt als offizielle Vertretung der Schweiz an der Beerdigung des norwegischen Königs Harald V. teil. Das teilt die Bundeskanzlei mit. Diese findet

0: nächsten Mittwoch in Oslo statt. Vor 2 Jahren besuchte Viola Amherd Norwegen. Dort traf sie unter anderem auch König Harald. Die Schweiz pflegt bis heute eine enge Beziehung zu Norwegen. Beide Länder sind bis heute nicht Teil der Europäischen Union. Auch im Punkt Neutralität sind sich die Staaten ähnlich und vermitteln regelmäßig weltweit bei Konflikten. Russische und belarussische Wintersportlerinnen und Sportler dürfen ab der kommenden Saison unter bestimmten Bedingungen wieder an Weltcuprennen teilnehmen. Das hat der internationale Ski- und Snowboardverband FIS beschlossen. Die Athletinnen und Athleten müssen als Einzelpersonen eine Neutralitätserklärung unterschreiben. Nationale Teams bleiben ausgeschlossen. Auch Flaggen, Hymnen und andere nationale Symbole sind verboten. Russland und Belarus waren seit 2022 wegen des russischen Angriffskrieges gegen die Ukraine weitgehend von den FIS-Weltcups ausgeschlossen. Ein 18-jähriger Pädokrimineller ist in Deutschland verurteilt worden. Ihm wird vorgeworfen, Kinder und Jugendliche im Internet zu sexuellen Handlungen und Selbstverletzungen vor der Webcam genötigt zu haben. Zudem werden ihm mehrere Angriffe auf homosexuelle Männer vorgeworfen. Er soll die Opfer über Datingportale unter falschen Namen zu einem Treffen gelockt und dort angegriffen haben. Bei allen Straftaten soll er teils allein, teils mit anderen gemeinschaftlich gehandelt haben. Er wurde zu einer Jugendstrafe von 4 Jahren und 6 Monaten verurteilt. Das Urteil ist noch nicht rechtskräftig.
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0: Die Wolken lösen sich heute Nacht immer mehr auf, sodass morgen ein sonniger Tag vor uns wartet mit Temperaturen bis zu 31 Grad.
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0: Es stockt auf der A1 Richtung St. Gallen zwischen Friedrich und Tös. Richtung Zürich staut es dann zwischen Rotrist und der Verzweigung Wickertal. Das wegen einem Pannenfahrzeug, dort ist die linke Spur darum blockiert. Ich wünsche eine gute Fahrt und hebe zu.
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0: James Young from the rock band Styx.
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Im Doppelpunkt nach einer dramatischen Woche im Zürcher Fußball. Der Erich Vogel, ein absoluter Fußballkenner, Sportchef, war bei den wichtigsten Schweizer Clubs. Mit ihm unterhält sich im Verlauf dieser Stunde der Roger Schawinski.

0: Erich Vogel im Fußball nie abgestiegen, x-mal aber rausgefallen. Also hat also sehr viele Erfahrungen gemacht in dieser Branche. 77, wir kennen uns seit über 50 Jahren. Und du giltst wirklich als der eigentlich ausgewiesenste Fußballkenner von der Sportchefseite her oder auch von der Managementseite her. Und hast das sicher auch angeschaut, was diese Woche passiert ist, vor allem natürlich beim FCZ. Über den reden wir ein bisschen später, wir haben noch so viele andere Themen. Zuallererst mal, wer bist du, Erich?
1: Ja, wenn ich das wüsste. Man lernt sich immer wieder neu kennen und immer wieder neue Aspekte. Und je älter du wirst, je mehr weisst du zwar über dich, aber bist auch immer wieder über dich selber überrascht, dass man, ja, man ist für sich selber.
0: Bist du zufrieden mit dir eigentlich?
1: Ja, also wenn ich mit 15 im Kreis 5 mit mittelprächtigen Lehrer und du machst den Zukunftsgedanken, ich hätte nicht gedacht, dass mal mein Leben so turbulent verläuft.
0: Genau, du bist aber auch ein unglaublicher Schaffer, wenn dir alle sagen, oh, ich muss schaffen, und dann stehst du, glaube ich, morgen um 4 Uhr auf und gehst rennen und so. Machst du das immer noch?
1: Ja, das mache ich immer noch. Also das Rennen nicht mehr um 4 Uhr, aber meistens eher am Nachmittag. Mhm. Aber du musst fit bleiben. Und
0: aber was schaffst denn du? Du bist jetzt eigentlich überall weg, sage ich einmal, in einer zunehmende Form bist du dort irgendwie vom Fußball entfernt worden?
1: Ja, ich bin vor allem selber gegangen, weil irgendwann musst du den Jungen Chancen geben. Und jetzt bin ich an einem grossen Projekt Sportchefs ausbilden, weil wir haben keine in der Schweiz. Es ist ein Bedürfnis vom Fußballverband.
0: Ich kenne einen Club, der einen könnte brauchen, einen Sportchef. Über das reden wir ein bisschen später. Reden wir zuerst noch über die FIFA. Du bist ja seit dem 76 bekannt mit dem Sepp Blatter und mit der FIFA. Wenn du uns anschaust, was da passiert ist, überrascht?
1: Ja, überrascht. Ja, natürlich bin ich überrascht. Also, so hat man es nicht gesehen. Ich kenne den Sepp Blatter natürlich schon sehr lang und gut. Und ich hätte einen anderen Abgang gewünscht, weil das Positive, was er eigentlich gemacht hat, überwiegt bei weitem das Negative, was dann passiert ist, was er hat müssen über sich ergehen lassen.
0: Aber hat er da nicht eine grosse selber eigene Verantwortung?
1: Ja, natürlich. Aber er hat nur eins können. Entweder

0: Er versucht, die ganze Korruption einzudämmen und das hat ihn hundertprozentig weggeschwemmt. Das heisst, er hat sich selber wegrationalisiert.
1: Warum? Weil die anderen das nicht zugelassen haben. Weil sie nicht wollen kassieren.
0: Das ist klar.
1: Mhm. Und dann hat er gesagt, ich schaue zu und ich weiss von den anderen und das erhalten mir meine Macht.
0: Das ist jetzt drastisch ausgedrückt. Er hat natürlich schon ab und zu gebremst, oder? Aber er hat natürlich müssen einen Weg
1: schauen. Also wieso gebremst? Also seine Chance wäre nach dem ISL-Skandal, wo das aufgeflogen ist, 140 Millionen Korruptionsgelder bei dieser Firma. Dort hätte er die Chance aufzuhoben, hat es aber nicht gemacht.
0: Ja, er kann nicht, er hat ja nicht Macht, seine Kollegen vom Exekutivkomitee rauszurühren.
1: Das erzählt er immer.
0: Nein, die werden ja
1: gewählt. Ja, aber Moment, aber es ist jetzt, die letzte Woche hat sich noch geheißen, sogar sein Finanzchef, der Herr Kattner, hätte Millionen in eigenen Sack geschaffen. Dann der Falke, also sein ehemaliger Generalsekretär auch. Es ist also nicht nur in Afrika, in Südamerika passiert, ehrlich. Das ist also eine falsche Verteidigungslinie.
0: Nein, aber es ist, das kann er jetzt schon sagen, dass die wieder kommen, wird nicht viel anders gehen. Es wird nicht viel anders laufen. Es wird einfach ein bisschen vorsichtiger sein, ein bisschen geheimer sein. Du bringst das nicht weg.
1: Aber die Amerikaner sind jetzt wirklich am Schauen. Hast du das Gefühl, das kann die Wirkung zeigen?
0: Es wird die Leute sehr viel vorsichtiger machen. Ja, sie wollen nicht ins Gefängnis, aber du wirst es nicht ausrotten.
1: Aber dass der Sepp eventuell eine Nachlage bekommt in der Schweiz, Bundesanwaltschaft, du hast auch mit der, nicht gerade mit der Bundesanwaltschaft, aber selber mit der Anwaltschaft, hast ja Erfahrung gemacht, bist glaube ich im Gefängnis gewesen. Wie lange?
0: 20 Tage.
1: 20 Tage.
0: Untersuchungshaft.
1: Untersuchungshaft. Kann das am Sepp Wallater passieren?
0: Glaube ich nicht.
1: Nicht? Aber warum nicht? Also ich meine, wenn die Vorwürfe kommen, jetzt kommen sie immer näher, eben wenn sogar sein jetziger oder der Nachfolger, der Generalsekretär selber in Taschen geschaffen hat, das hätte er ja müssen wissen oder hätte er müssen tolerieren.
0: Ja, aber das Wissen ist noch nicht strafbar. Er muss selber aktiv mitgewirkt haben, dass der andere Geld bekommt. Und das muss man können anweisen. Und da bin ich sicher, das ist ja viel zu clever. Ich meine, der Sepp Blatter hat selber nie Geld in eigenen Sack gesteckt.
1: Sagt er immer, oder?
0: Aber, da bin ich sicher, so.
1: Aber wenn einer, sagen wir mal, sich Präsidentschaft kaufen lässt mit Bestechungsgeldern, ist das nicht auch in eigenen Sack?
0: Das wird behauptet, das kann ich nicht nachweisen, ob es so ist.
1: Du weißt viel mehr. Du bist in Afrika gewesen, du kennst die Geschichte, vor allem in Afrika, im Detail.
0: Ja, natürlich weiss ich viel, aber an diesen Wahlen bin ich nicht dabei gewesen. Und wie das...
1: Du weißt, wie die Afrikaner, die Delegierten, wie die funktionieren, oder?
0: Ja, natürlich. Dort ist Korruption total. Da muss man gar nicht drüber
1: reden. Kann man ohne Korruption eine WM bekommen oder ein Präsident werden?
0: Nein, kein Olympisches Spiel.
1: Ist gut. Also damit ist ja gesagt, dass er eigentlich von Korruption profitiert hat. Ist indirekt auch in eigenen Sack.
0: Ja, indirekt von seiner Karriere. Aber zwischen der Karriere, dass er am Machthebel war und Geld in eigenen Sack, wo fängt Korruption an und wo hört sie auf? Das ist ein ganz, ganz schwieriger.
1: Aber ist etwas, wenn einer, sagen wir, andere besticht? Oder? Zum Beispiel eben mit irgendwelchen Entwicklungsprojekten, die dann nicht ankommen und so. Ist das nicht auch Korruption?
0: Ja, so hat er es nicht bestochen. Meine, er hat sehr viel Geld rausgegeben und das Geld am Anfang hat man denen viel zu viel zutraut. Dann hat man gesehen, dass das völlig in die falschen Hände läuft. Und dann hat er schon angefangen, Korrekturen vornehmen, aber ganz abstellen hat er es nicht können.
1: Wie geht es jetzt weiter mit dem nächsten Walliser, mit dem Gianni Infantino? Hat nicht so einen guten Start gehabt?
0: Das ist ein hundsmiserabler Start.
1: Mhm. Aber was man jetzt gehört hat, eben, wie er da umgegangen ist mit der Ethikkommission, wie er da in letzter Minute das noch auf Traktandenliste genommen hat und so weiter und so fort. Was meinst du, was ist das seine Strategie?
0: Da sehe ich zu wenig dahinter, aber ich kenne ihn ja nur, also mit ihm überhaupt noch nie geredet. Ich habe zwei, dreimal erlebt in Versammlungen. So ein sehr schneller Denker, ein sehr Wiffen. Aber dass er sich jetzt auf so etwas eingelassen hat, das ist für mich völlig undenkbar. Also da hat er wirklich nicht gescheit.
1: Und letzte Woche ist ja der Vorwurf gekommen, dass er den Herrn Scala hat wollen wegkomplementieren, indem er ihm einen grossen Batzen Geld hat wollen zukommen lassen. Ist nicht dementiert worden von der FIFA übrigens. Offenbar gibt es da klare Beweise.
0: Ja, wenn es das so wäre, dann wäre es eigentlich fast der Top von ihm. Weil, ich sage, was jetzt weiterkommt, das ist ein... Die sind schlauer, aber nicht besser.
1: Nicht besser. Okay, das also über so das Big Picture vom Fußball. Kommen wir jetzt oben runter und reden über den Zürcher Fußball. Vielleicht zuerst noch über GC, wo du eine spezielle Beziehung dazu hast. Was ist der nächste Musiktitel?
0: Walk on the White Side von Lou Reed.

0: Bei mir ist Erich Vogel ein bisschen kurz Musik, weil man hat so viel zu besprechen als erstes GC. Das war eigentlich dein Club. Du hast immer zu GC gehen und sie haben dich nicht genommen als Junior, oder?
1: Nein, umgekehrt. Ich wollte zum FC Zürich gehen und dem Vater hat geschaut, dass ich zu GC gehe. Das hätte ich nicht gut tun können.
0: Aber gleich, aber die haben gesagt, der Sohn von einem Metzger aus dem Kreis 5 wollen wir nicht. Das Mal war GC noch der Nobelclub.
1: Aber ich war eine Ausnahme. Ich habe über Vitamin B bin ich.
0: Aha. Trotzdem. Aber dann bist du natürlich bei GC bist die grosse Nummer geworden. Bist ja dann auch noch zurück als Sportchef zusammen mit einem Trainer, der dann international bekannt wurde, mit dem Namen Ottmar Hitzfeld und so. Das war immer der Club gewesen und eigentlich schlägt dein Herz, obwohl du bei Xamax bist, bei Basel, bei FCZ und so weiter, bei Aarau, schlägt dein Herz immer noch eigentlich für GC. Und denkst jetzt Tag und Nacht dran, wie kann der Erich Vogel GC übernehmen?
1: Nein, Gottes Willen. Also, da habe ich jetzt null Ambitionen.
0: Komm,
1: was meine Ambition
0: du bist
1: ist,
0: doch der Mann, der die Fäden zieht, hindurch. Oder möchte ich gerne?
1: Nein, also, natürlich gehen gewisse Sachen. Wenn es geht, nicht gut geht, dann komme ich Telefon über. Das ist klar. Und dann hilft mir wieder mit. Wenn ich jetzt noch etwas, das GC will machen, noch einen grossen Investor bringen, der einen vernünftigen ist, dass GC irgendwann, wenn es da drin ist, Basel wieder Parole
0: kann. Aber du hast ja schon mal einen wahnsinnig guten Investor gehabt. Wie hat der geheißen?
1: Ich habe nie einen gehabt. Ich bin mit X nicht geredet.
0: Aber einer, der gesagt hat, ich mache alles, alles. Und das ist dann die grösste Lachnummer im Schweizer Fußball.
1: Das war der Eckel. Und es hat ein Letter of Intent gegeben. Und das hat GC, ich glaube, 7.000-8.000 Franken gekostet. Und sonst nichts.
0: Einfach sonst ein bisschen Renommee. Aber jetzt.
1: Dem kannst du leben, gell?
0: Gut, okay. Du hast ja vieles erlebt. Eben, du bist einer, hat eine ziemliche Hornhaut. Aber jetzt, wenn man GC heute anschaut, die haben dann das System gemacht mit dem Owners Club. Das sind irgendwelche reiche Leute, die Geld geben, jedes Jahr à fond perdu, oder? Das ist dann immer weg gewesen. Und irgendwann geht das eben nicht mehr weiter und jetzt ist man wieder am Anfang. Was soll jetzt GC machen? Die haben jetzt keine Kohle mehr oder keine Leute mehr, die einfach so Geld reinschütten?
1: Ja, das ist so. Ich meine, sie kommen jetzt langsam aber sicher zur Einsicht, dass sie jetzt mal einen grossen Investor holen müssen. Und Fußball kannst du in der Schweiz break-even machen, wenn du einen Mann hast, der dir Kredit gibt. Oder du hast immer ein Problem, das ist die Liquidität. Also du brauchst ein Kapital von heute vielleicht 15 bis 20 Millionen. Aber Basel macht es ja vor, die machen ja unglaubliche Gewinne und machen immer noch genug Fehler. Also man könnte es noch besser machen als die.
0: Das ist dein Verkaufsargument, dein Pitch, den du machst bei gewissen Leuten.
1: Ja, aber sie müssen auch die richtigen Leute holen. Und das bin nicht mehr ich. Das müssen sie jetzt wirklich schauen, wo hast du die guten Trainer.
0: Aber was passiert jetzt im Schweizer Fußball? Da kommen die Türken nach Wiel und wollen dort aufblasen. Also wir reden von 12 Millionen Budget. Irgendein Saudi kommt nach Wolle. Dass ein Saudi überhaupt Wolle gefunden hat auf der Landkarte. Nicht nur geografisch, sondern auch fußballerisch überraschend. Ist jetzt das denkbar, dass das auch bei GC und FCZ passiert?
1: Ja, die werden schon vorsichtiger sein. Also die werden schon das allererste Mal Schweizer suchen und ob sie es finden. Es ist schwierig. Ich meine, ich bin schon lange auf dem Meer draußen und ich gehe schauen und habe Dutzende von Gesprächen geführt. Und es traut einfach niemand. Sie haben einfach immer das Gefühl, man verliert Geld.
0: Und und dabei sagst du, man kann unglaublich viel verdienen.
1: Nein. Break-even.
0: Aber man sieht doch, also die grossen, reichen Araber, die gehen zu Manchester City oder die gehen zu Paris Saint-Germain oder Atletico Madrid. Was wollen denn die in Wolle at the end of the day?
1: Ich kenne mich dort aus nicht aus. Ja. Also ich glaube nicht, dass das ein grosser Investor ist.
0: Aber gleich, eben Türken in Wiel, das ist schon ein bisschen aufsehenerregend. Hättest du nicht erwartet?
1: Absolut nicht erwartet. Bis jetzt, alles, was sie bis jetzt machen, zahlen sie auch. Und sie haben sehr viel Geld, kommt immer selber die Match schauen.
0: Nein,
1: ich kann auch, also im Moment, wo er aussteigt, ist wild Konkurs.
0: Eben, jetzt reden wir aber noch bei GC. Also eben, so ein Türk wird jetzt wahrscheinlich nicht, aber wahrscheinlich auch nicht optimal, passt nicht ganz zu der Vereinsgeschichte. Ja, und ein Schweizer ist nicht in Sicht. Wir haben ja gehabt, die Ära Gut und Gerber, die haben, glaube ich, etwa 70 Kisten reingeknallt. Effekt war 0,0 gewesen, also das Geld ist einfach weg gewesen, aber die Mannschaft ist nicht weitergekommen, der Club auch nicht.
1: Ja, das ist eigentlich vorbildlich gewesen. Meine
0: vorbildlich?
1: Ist, nein, dass sie eingestiegen sind. Aber sie haben nachher, sie haben dann den Club übergeben an Anfänger. Da haben sie einen Präsident gehabt, der völlig neu im Amt war, einen Sportchef, der keine Ahnung hatte, einen renommierten Trainer geholt mit dem Hotzen, mit dem sind sie gleich nicht mehr zufrieden gewesen. Sie haben das Know-how nicht gehabt und sie haben gemeint, sie haben eigentlich Vertrauen in die falschen Leute. Sie haben immerhin noch zwei Titel geholt, das muss man noch lassen, aber die 70 Millionen sind verbraten.
0: Und jetzt, wie siehst du die Zukunft von GC? Die sind jetzt eigentlich in dieser Saison besser dargestanden am Schluss, als man hätte erwarten können. Platz 4, oder? Mit so einem jungen und auch billigen Kader, da haben sie so ein paar Fehlkäufe gemacht, wie der Senderos, der natürlich meiner Meinung nach noch nie richtig können shooten. Ich weiss nicht, wie du ihn eingeschätzt hast.
1: Nein, sie haben ein paar Fehler gemacht, aber du machst immer Fehler. Aber ich muss jetzt gerade sagen, die haben jetzt einen ganz jungen Sportchef eingestellt und der ist hergestanden und gesagt, ja, es war ein Fehler, dass wir das Senderos geholt haben. Sie haben den Bar geholt, der ist teuer, der kostet sie 2 Millionen.
0: Ja.
1: Der Bart, den man nicht einmal kennt, oder?
0: Wieso haben denn die jetzt 2 Millionen für den Spieler, den man nicht
1: kennt? Nein, von den 3-Jahres-Vertrag, wenn du 600'000 verdienst, dann bist du schnell auf 2 Millionen oben. Aber er ist hergestanden und hat gesagt, wir haben einen Fehler gemacht, wir bügeln den aus. Und das ist eigentlich etwas vom Wichtigsten, das macht Basel vor. Die machen nicht weniger Fehler als Zürcher Club.
0: Aber sie machen viele ja richtig. Also ich meine, wenn sie jetzt auch mit einem Xhaka noch mal 10 Millionen verdient, was beim Shaqiri verdient hat, so. Also hinterher, zum zweiten Mal haben sie kassiert, jetzt beim Xhaka und so. Das ist eigentlich das Konzept, das Erich Vogel immer allen Leuten erzählt hat. So muss man es machen.
1: Ja, natürlich. Das machen sie gut. Aber ich gebe dir jetzt ein Beispiel. Zürich holt den Cabral, einen absoluten Fehleinkauf. Sie bringen ihn nicht weg. Basel holt den Kuzmanovic, doppelt so teuer, haben noch Ablösesummen müssen zahlen, was Zürich nicht zahlt haben, wo sie gesehen haben, dass es nicht geht, können auszahlen, weggeben. Das kostet sie 2-3 Millionen. Das kann sich Zürich nicht erlauben. Oder der Canepa getraut sich nicht, weil er es aus dem eigenen Sack nehmen muss. Und in Basel nehmen sie es aus der Portokasse.
0: Klar, wenn sie so 20 Millionen Champions League Antrittsgarantie haben, plus noch 10 Millionen Xhaka, ist schon mal 30 Kisten drin, bevor eigentlich die Saison angefangen hat. Jetzt reden wir doch über einen Club, wo wir eben nur am Rand bisher gestreift haben, der FC Zürich. Relativ extrem heikle Situation. Machen Sie sonst in der Musik. Was ist der nächste Titel?
1: Sometimes they are changing von Bob Dylan.

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1: The times they are changing and they are changing im Zürcher Fußball. Was hat sich da alles verändert? Vor 7 Jahren Champions League, Real Madrid, AC Milan, Marseille und jetzt Challenge League. In der NZZ am Freitag habe ich gelesen, dass der Lucien Favre, der Trainer, der in der Erfolgsphase dabei war, gesagt hat, in 7 bis 8 Jahren ist der FCZ am Boden und er hat es genau getüpft. Er hat offenbar angespielt auf das System Canepa, das er dort schon erkannt hat. Was sagst du da dazu, Erich?
2: Ja, jetzt tust du es ein bisschen zuspitzen. Er hat gesagt, dass er Zürich jetzt von seiner Vorarbeit, die er geleistet hat, die nächsten 7, 8 Jahre noch leben können. Und das hat auch zu einem schönen Teil noch geschwommen.
1: Mhm. Und jetzt ist also FCZ dort, wo man es nie erwartet hätte. Und die Frage ist jetzt reden wir immer über den Angelo Canepa. Du hast verschiedene Präsidenten kennengelernt. Was ist eigentlich ein guter Fußballpräsident?
2: Es gibt nicht ein Idealmodell. Es gibt im Fußball 3 Führungsebenen. Du hast den Trainer, du hast den Sportchef und du hast den Präsidenten. 2 davon müssen gut sein. Also wenn du einen guten Trainer hast und einen guten Präsidenten, dann ist der Sportchef nicht die gleiche Wichtigkeit. Wenn du einen guten Sportchef und einen guten Trainer hast, dann kannst du den Präsidenten auf die Seite stellen. Das kommt nicht darauf an. 2 langen. Aber einen langen nicht. Und Zürich hat... Wo sie Erfolg haben. Ich meine, man muss einfach sehen, in den letzten 15 Jahren hat Basel 10 Titel geholt, Zürich 3, GC 2. Sie sind die zweit erfolgreichste Mannschaft. Also der Canepa hat Erfolg auszuweisen, sie sind auch noch den Cup gewonnen. Er hat bei weitem nicht alles falsch gemacht, aber er hat es schwer gehabt. Er hat den allerersten Machtkampf einmal gehabt mit dem Strittmatter, den hat er gewonnen und nachher hat man ihn entsorgen vom Verwaltungsrat aus, hat er wieder hat er auch wieder extrem Energie müssen einlegen, hat dann auch wieder gewonnen und dann ist er langsam aber sicher allein gewesen. Er hat einen jungen Trainer genommen, Anfängertrainer, also der Fischer, der ein sehr guter ist, der Urs Meier, und dann hat ihm dann eine starke Person auf der Seite
1: hat gefehlt. Gut, aber als er gekommen ist, hat er ja gesagt, die Zeit des Alleinherrschers ist vorbei. Und dann hat er dafür gesorgt, dass er da genau das geworden ist.
2: Ich glaube, er war überzeugt, dass man das heute nicht mehr allein machen kann. Aber er ist nachher allein, am Schluss ist er allein da gestanden.
1: Aber ist es nicht so, dass gewisse Leute, die als Laien hineinkommen, und er ist als Laien, als Fan hineinkommen, nach einer Zeit das Gefühl haben, so viel wie die weiss ich auch, oder? Habe ich jetzt langsam begriffen, also ich brauche die gar nicht mehr, Fachleute.
2: Ja, aber er hat 5 Jahre lang mit dem Freddy Bickel zusammengearbeitet und der Freddy Bickel ist ja ein guter Mann.
1: Dann hat er irgendwie das Gefühl, jetzt brauche ich es nicht mehr, jetzt bin ich auch noch Sportchef.
2: Ja, er hat natürlich dann auch gemerkt, es hat 2, 3 Sachen gegeben, die ganz entscheidend waren bei Zürich. Sie haben, und dort war der Bickel der Hauptverantwortlich, sie haben 4 Spieler abgegeben, ohne dass sie einen Transfer 1 Franken bekommen haben. Das war der Abdi, das war der Margera, das war der Inler und der Cemaili. Das ist ein Verlust von 15 bis 20 Millionen.
1: Und wieso haben sie das gemacht?
2: Weil die Verträge ausgelaufen sind, man hat nicht aufgepasst, das war neu mit den ganzen Veränderungen, die es vom Transferwesen gegeben haben. Das hat er gesehen. Und dort ist er...
1: Wer hat es gesehen?
2: Der Canepa, dass da natürlich einiges aus dem Ruder gelaufen ist.
1: Und sein Fehler ist das gewesen?
2: Das weißt du
1: ist
2: nie.
1: Ist es am Bickel sein Fehler gewesen?
2: Er ist hauptbeteiligt dran. Okay. Und das Zweite dann dort, und dort, dann hat er ein riesen Seich gemacht, dass er den Cicaui geholt hat. Der Fehler kann passieren. Aber nach einem Jahr hast du müssen sehen, den darfst du nicht hernehmen.
1: Und warum nicht? Er war ein hervorragender Spieler gewesen, also ein Ausnahmespieler.
2: Ja. Der Cicaui hat 32% von allen möglichen Spielen gespielt.
1: Das hat man aber erst hinterher gesehen, nachdem er dann eben x-mal verletzt war.
2: In der ersten Saison war er mehr verletzt als je. Er ist ja nochmal, der Canepa ist mit dem Cicaui nochmal Meister geworden. Aber der Cicaui hat von 36 Matches hat er 6 gemacht und 30 Matches war auf der Seite gewesen. Und er hat ihm den Vertrag wieder verlängert.
1: Und das war ein sehr hochdotierter Vertrag. Aber dann hat er noch etwas anderes gemacht. Er hat immer mehr Leute rausgedrängt. Der Verwaltungsrat hat überhaupt noch eine Rolle gespielt. Dann hat er gleichzeitig sein Aktienpaket immer aufgeschoben. Die anderen sind dann einfach verwässert worden, weil man immer müssen abschreiben musste. Nur noch er und seine Frau hat am Schluss gehört ihm 90%. Ist also ein Familienbetrieb geworden.
2: Das stimmt, aber welcher Verwaltungsrat hat dann eigentlich etwas zu sagen? Ja, sagen wir mal, ist das bei der UBS besser gewesen oder ist es noch jemand anders?
1: Also gegen einen Mehrheitsaktionär von 90% hat der Verwaltung gesagt, ganz sicher nichts sagen.
2: Das ist es so, aber auch dann, wenn du nicht Mehrheitsaktionär bist, also sonst wären ja einige von diesen Wirtschaftsskandalen anders gelaufen, wenn der Verwaltungsrat...
1: Aber immerhin dort, je nachdem, was das für ein verstückeltes Aktionariat ist, sieht es anders aus. Aber dann hat er ja etwas noch gemacht, hat seine Frau hineingeholt. Seine Frau, die eigentlich, glaube ich, sein Finanzier ist, oder? Sie hat ja bei Noble Biocare so viel Geld können abzügeln und so, oder hat können mitnehmen und so. Der Betrag war nie ganz klar gewesen. Und es heisst jetzt, habe ich gestern gelesen, oder vorgestern gelesen im Tagesanzeiger, dass es so ein unzertrennliches Duo war. Wie ist das an der Spitze von einem Fußballclub, ein Mann und seine Frau? Kannst du dir das überhaupt vorstellen?
2: Ich habe eine geniale Idee gefunden.
1: Ja.
2: Ich finde sie, ich meine, ich habe sie auch noch von weitem verfolgt. Ich habe mit ihr zweimal geredet. Das ist eine geniale Marketingfrau. Die hat ja von Zahnplantat, wo sie die Firma übernommen hat, so viel verstanden wie wir zwei von Atomphysik, nämlich nichts. Und hat sich aber die Leute da hergeholt und hat das aber unheimlich gut gebracht. Und seit sie dort weggehen, ist die Aktie wieder tief ins Loch.
1: Ja, vielleicht hat sie einfach etwas hinterlassen, was nicht so gut war. Also da gehen die Meinungen auseinander.
2: Gut, das kann ich nicht beurteilen. Aber
1: sie kann man so einen Club führen? Können andere Leute irgendwie noch etwas bewirken, wenn oben ein unzertrennliches miteinander verheiratetes Duo an der Spitze ist?
2: Roger, überleg dir mal schnell. Sie war extrem erfolgreich gewesen und er war bei Ernst & Young in einer guten Position.
1: Aber nichts Spezielles?
2: Das kann ich jetzt wenig beurteilen. Sie sieht, dass er jetzt selber auch etwas sich möchte, ja, unter den Nagel reissen. Das ist doch
1: für... Ein Hobby zur Leidenschaft zu machen, zur Berufung zu machen.
2: Jetzt musst du aber einmal sehen, das ist für ihn eine schwierige... Das finde ich absolute Grösse, dass er sie geholt hat. In FCZ.
1: Vielleicht hätte er müssen, weil sie gibt ihm den Kohle.
2: Nein, das glaube ich nicht.
1: Woher soll denn das Geld kommen?
2: Ja, sie hätte ihm sie auch sonst können geben, ohne dass sie dabei ist. Aha. Aber für sie ist es noch schwieriger gewesen, weil sie hat doch gemerkt, dass er unter ihr auch ein bisschen gelitten hat. Ich meine, sie war in allen Zeitungen gewesen, sie hat mir gefeiert, zweimal Manager des Jahres und er war bei Ernst & Young gewesen. Was machst du ganz normal?
1: Kaufst du einen Fußballclub, dann bist du auch gross.
2: Ja, das hast du genau.
1: Ja.
2: Aber sie hat doch nachher das auch gesehen. Und ich bin behauptet, dass sie gewisse Sachen genauer sieht, weil sie hat viel mehr Führungserfahrung wie er. Aber wenn du als Frau dann einen Mann musst noch reinpfuschen, ich bin überzeugt, dass sie mehrfach das Auge hat müssen zudrücken. Die Grösse. Und ich meine,
1: das Auge müssen zudrücken ist also nicht ein besonders, was soll ich sagen, erfolgreiche Management.
2: Nein, aber hast du noch nie, oder?
1: Ja,
2: es kann dann dort.
1: Eben. Ich habe einmal meine Frau, die geschafft hat bei mir in Tele Zürich, habe ich müssen entladen, müssen die Sendung absetzen. Und der hat das gerade noch knapp überstanden. Also es kommen zusätzliche Komponenten rein, die wirklich das nicht unbedingt nötig sind. Aber sag mal, wie viel haben Sie bis jetzt in den Knallt, in den Club?
2: Ich denke mehr als 30 Millionen.
1: Das heisst überall 30 Millionen, du hast mir gesagt 50 Millionen.
2: Ich denke, es geht näher an 50 als an 30, ja.
1: Aber sie haben jetzt auch ein paar Transfers gemacht, nicht nur GC, die jetzt da ein bisschen Geld können machen jetzt am Schluss von dieser Saison. Jetzt haben sie auch noch ein bisschen die LW, die haben sie können verkaufen.
2: Und ich meine, sie haben immerhin, sie haben gut geschafft, oder? Und jetzt musst du etwas sehen.
1: Entschuldigung. Im Vergleich zu Basel, die haben dann viel mehr eingenommen mit Shaqiri und Xhaka und so. Und Elvedi und Rodriguez und so, die haben also viel weniger gebracht im FCZ. Haben sie es eigentlich auch zu billig
2: gegeben? Nein, das kannst du so nicht sagen. Also der Rodriguez hat sehr viel eingenommen. Ich habe nie gedacht, dass man einen linken Ausverteidiger aus der Schweiz für 10 Millionen kann verkaufen kann. Aber du musst jetzt sehen, es ist ein anderes Konzept gewesen. Basel ist Dörri gekommen und hat gesagt, ich gebe Geld. Und es ist mir gleich, wenn ich es verliere. Und der Canepa ist gekommen, ich bin nicht mehr 10, ich bringe meine Führungserfahrung, die hat aber Geld müssen bringen. Und durch das, Dörri hat zuerst mal alle Schulden übernommen und dann unglaublich eingebuttert. Man hat in einer ganzen, dort bin ich ja in Basel gewesen, man hat in einer ganz kurzen Zeit können Transfer machen, eine super Mannschaft herstellen. Und am Schluss hat sie einen schönen Teil vom Geld auch wieder retour bekommen.
1: Und sie kommt noch ein bisschen aus einer reicheren Familie.
2: Eben. Mhm. Also sie hat eine Plattform denen können geben. Und, jetzt
1: und sich selber reingeschaffen.
2: Ja, natürlich.
1: Bis zum Sprudelbad.
2: Ja, das ist ja...
1: Hast du vielleicht noch nicht gesehen?
2: Nein, das wird sie ja nicht machen. Aber du musst... Und jetzt ist natürlich Basel, wenn du mal an der Spitze bist, das ist der Unterschied zwischen der Wirtschaft und dem Fußball. Wenn einer... eine Meisterschaft gewinnt, ist der andere einfach der Verlierer.
1: Also Zürich nicht einer ist Verlierer. Neun sind Verlierer.
2: Ja, neun Verlierer. Oder, und, aber wenn Trost gut schafft, heisst doch das nicht, dass Novartis nebendran muss schlecht schaffen. Für den Moment ist Basel übermächtig. Basel hat das Budget, für das Personalbudget, also die Basler Mannschaft dürfte, ich kenne jetzt nur Zahlen von GC, Minimum 5-mal mehr ausgeben für das Spiel, nur für die Spieler und Trainer. Und mindestens 3-mal mehr als der FC Zürich. Wie willst denn du konkurrenzieren?
1: Du musst das machen wie Leicester. Die haben viel weniger als Manchester City, Manchester United, Chelsea, Arsenal, ja, und werden mit 10 Punkten Vorsprung englischer Meister in der schwierigsten Liga der Welt.
2: Das ist St. Gallen mal gelungen, das ist Luzern mal gelungen, das ist Servette mal gelungen, das ist Sion mal gelungen. Einmal. Schau, was nicht lässt.
1: Aber ich wäre mal froh, jetzt haben wir, glaube ich, wie viel, die 7. Meistertitel hintereinander vom FC Basel? Ja. Wie viel? Ich wäre froh, es wäre einmal. Oder? In England gehen auch nicht immer der gleiche.
2: Nein, aber Leicester ist nächstes Jahr wieder im Abstieg. Kannst du dich darauf verlassen?
1: Gehen wahrscheinlich ein paar Spieler weg. Und so. Der Vardy ist ja grossartig. Hast du den gesehen?
2: Ja, ja. Verfolge ich.
1: Das ist ja unglaublich. Also gut, aber jetzt reden wir vielleicht noch mal ganz kurz über eben Präsidenten. Du hast verschiedene Präsidenten erlebt. Ja. Herr Hotz, einerseits, ist der Vorgänger von Angelo Canepa und der Angelo Canepa. Und wenn du jetzt die beiden vergleichst in Bezug auf ihre Rolle, die sie sehen, auf ihr Machtbewusstsein und so, wie würdest du das definieren?
2: Herr Hotz ist ein ganz hochanständiger Mensch. Er hat, ich meinte, etwa 100 Millionen in FCZ gestellt.
1: Nein, ja, so viel Geld hat man können mit Immobilien im Kreis 4 und Kreis 5. Das waren also goldige Jahre gewesen.
2: Das muss immer.
1: Und er hat das also ohne mit einer Wimpernzucker gemacht.
2: Ohne Wimpernzucker hat er das
1: drin. Also keine tolle Investition gewesen, mindestens finanziell gesehen, nicht?
2: Nein, sicher nicht. Aber es ist doch schön, wenn man reiche Leute schaut. In Zürich gibt es Milliardäre und die gehen gar nichts. Weder für Kultur, noch für den Sport, noch für irgendetwas. Oder die hocken auf ihre Milliarden. Zürich steht extrem zwinglianisch. Manchmal habe ich das Gefühl, der Kalman sei auch noch ein paar Jahre in Zürich
1: gelebt. Ja, Zwingli war nicht ganz weit weg vom Kalman. Aber der Hotz ist nie, soweit ich weiss, auf der Spielerbank gesessen.
2: Nein.
1: Eben, also wenn,
2: er hätte seine Rolle ganz anders gesehen.
1: Eben, darf man doch sagen, wie anders?
2: Er hat die anderen, er hat die Leute hergeholt, hat das Gefühl, hat ihnen Vertrauen gegeben, hat es machen lassen, ist brutal ausgenutzt worden. Zwischen die hat er gute Leute gehabt und dann hat er wieder schlechte Leute gehabt. Und am Schluss hat er dann endlich sogar noch mal einen Schweizer Meister bekommen. Er hat den Favre geholt, erst nachher ist der Bickel gekommen. Und dass er, dort hat er einen Glückstreffer lanciert und muss man sagen, dreimal ist der Favre vor dem Abschied gewesen, er hat noch ein Spiel müssen verlieren, ist schon weg gewesen, er hat ihm Treue gehalten und ist nachher belohnt worden. Canepa sieht sich ganz anders, er sieht sich natürlich als Aktiver, der will eingreifen.
1: Will selber sich noch einwechseln lassen, wenn es irgendwie noch würdig ist, hat man das Gefühl.
2: Ja, aber die Zeiten haben auch geändert, oder? Ja. Oder? Dass der Canepa, wenn ich schon Geld gebe, also Roger, du würdest nie noch mehr Geld geben, wenn du nicht einen gewissen Einfluss hast, in dieser Grösse.
1: Einen gewissen Einfluss schon, aber wenn ich sehe, wie er dann plötzlich hinter der Spielerbank steht, dann habe ich das Gefühl, da wird weder der Trainer noch die Spieler werden lockerer. Oder? Das ist so wie die Gefahr und die Drohung ist jetzt dann ganz, ganz nahe, dass das irgendwie zu Ende geht.
2: Das ist... dort sind seine Hauptfehler gewesen. Dass er hat etwas nicht erlebt, dass er muss... Trainer Extremsport. Also, du musst als Sportchef ist die erste Aufgabe, dass du den Trainer ganz stark machst. Aber du bist der Boss von ihm und dann musst du sehen, jeder Trainer hat seine Schwächen und die musst du noch anfangen ausbügeln. Also, es ist eine ganz schwierige Position zwischen Boss und Assistent. Und du wechselst ständig zwischen dem. Und die Erfahrung hat er zu wenig gut gehabt. Und dort hat das in ein paar Sachen, ja, da hat ein paar blöde Fehler gemacht.
1: Gut, reden wir doch über die Fehler machen zwischen deiner Musik, weil irgendwie, auch wenn er selber wenig Fehler bei sich sieht und das alles abspielt, auch der Pressekonferenz vom letzten Freitag noch so ein paar Lippenbezeugnisse, dass es eben doch nicht alles optimal war, aber richtig zu sagen, dass er einen Fehler gemacht hat, das ist ihm nicht über die Lippen gegangen. Also, was hören wir als nächsten Titel?
2: «No Woman, No Cry», das ist ein Lied, das ich das erste Mal in Zimbabwe gehört habe. Ich bin 80, ist das Zimbabwe unabhängig geworden. Jetzt ladet ihr zu der Unabhängigkeit, ladet ihr den Bob Marley, ich bin nicht mehr rausgekommen.
1: Ist doch gescheit.
2: Sehr gescheit.
1: Geht's mal, ist der Mobutu noch ein seriöser Mensch gewesen?
2: Der Mugabe,
1: Mugabe
2: hat also einen ganz grossen Hoffnungsschimmer für Afrika und ist heute einer der schlimmsten Diktatoren. Aber
1: was alte Männer alles können anrichten.
2: Das ist, ja.

0: Also, das Lied heisst übersetzt in jamaikanischem Englisch oder aus dem jamaikanischen Englisch: Frau, bitte brüll nicht. Das heisst nicht, also keine Frau, keine Tränen, sondern bitte Frau, brüll nicht. Ich weiss nicht, wie das im Moment im Haus Ganepa zu und her geht.
1: Darum habe ich den Titel als Haus gewählt.
0: Ah, ist gut. Oh, okay. Also, muss ich noch sagen, der Erich ist einmal vor x Jahren zu mir und sagt, jetzt kaufen wir den FCZ. Dann hat man genau das Konzept angelegt. Damals hat es noch keine AGs gegeben und hat genau das Konzept gehabt. Und ich habe dann das gedacht, was geht das überhaupt? Ich dann Vizepräsident wurde, du wärst der gewesen, der alles andere gemacht hat. Geld hätten andere müssen bringen, ich wahrscheinlich auch noch und so. Und dann ist es also dann nicht so wie gekommen. Jetzt sind alles Profi-Clubs, oder? Und du hast das, glaube ich, sonst auch noch später noch mal versucht, irgendwie Clubs so auf die Art und Weise zu übernehmen, oder?
1: Nein. No. Nein.
0: Das, also es ist einfach nie gelungen?
1: Nein, das habe ich nicht wollen. Am liebsten hätte ich einen eigenen Club gegründet, in der 5. Liga angefangen und in als Schweizer Meister aufgehört. Ja,
0: das gut. Wäre ein gut. Aber dann hättest du immer die richtigen Leute müssen nehmen, unter anderem die richtigen Trainer. Der Gillo Canepa hat in dieser Saison 3 Trainer gehabt. Welches von denen war der schlechteste?
1: Der Hippie.
0: Also auf den hat er am meisten gesetzt. Nach 3 Spielen ist der Urs Meier einfach knallvoll entlassen worden. Ist das der richtige Zeitpunkt gewesen?
1: Nein, wenn du die Saison anfängst und nach 3 Match erst merkst, dass du falsch hast, dann hast du einen wesentlichen Fehler gemacht.
0: Genau, also, oder dann müsste man mit dem Länger machen. Der hat ja vorher schon in diesem Club irgendwie die Funktion gehabt. Und der Hüppi hat schon aus welchen Gründen nicht genommen. Hinterher sagen, ich habe den falsch gefunden, ist einfach. Hast du das schon vorher gesagt?
1: Ja, bitte. Ich habe im Tagesanzeiger ein Interview gegeben, 2 Tage nachher. Und das ist ein Interview, wo wir auf der einen Seite stolz waren und auf der anderen Seite haben wir geschämt, weil ich habe wirklich ein Vorurteil. Ich hatte Informationen gehabt, weil wir haben einen GC-Spieler, der in England bei Brighton, wo der Hüppi tätig war, gespielt hat. Ich hatte von dort Informationen gehabt, dass er einfach völlig überfordert ist. Und ich hatte sie aus Leverkusen, dass er dort Nummer 2 war, auch überfordert war. Und ich habe es nicht begriffen. Und normalerweise bin ich ruhig. Schon gerade gegen Nummer FCZ. Und dann habe ich gesagt, der Hüppi ist der Falsche. Mhm. Und das hat sich so herausgewiesen. Roger, vor etwa 5 Wochen war ein Spieler vom FC Zürich bei mir daheim. Er hat mir angerufen, den ich fast nicht kenne. Und er sagt, Herr Vogel, was müssen wir machen? Wir steigen ab. Sag ich, gehen Sie. Warum? Der Hippie hat keinerlei Einfluss mehr auf die Mannschaft. Es ist eine Schlafkappe, aber es ist ein, wir können nichts machen. Es ist ein ganz anständiger Mensch. Er geht mit uns anständig um. Vom menschlichen her, ich habe gesagt, gehen Sie zum Canepa, sagen Sie es. Die Mannschaft ist schon längstens klar, dass sie in den Abstieg kommen können. Nur er hat es nicht wissen wollen. Er hat den Fehler, den er gemacht hat, mit dem Hüppi nicht können zugeben. Und das ist das Einzige.
0: Er hat dann am Schluss sogar nicht einmal Kraft gehabt, ihn in den Zehnt zu lassen, sondern die Mannschaft hat ihm das Vertrauen entzogen. Was ist denn das für ein Signal?
1: Das ist, dort hat er in der ganzen Affäre Canepa, dort hat er den grössten Fehler gemacht. Weil du darfst nie eine Mannschaft, einen Trainer entlassen worden. Weil Roger, das sind sehr anständige Spieler beim FC Zürich. Die haben jetzt also, wir haben viel schlimmere Spieler gehabt als die. Die haben ein ganz schlechtes Gewissen gehabt, wo die auf St. Gallen nur sind, dass sie jetzt einem sehr anständigen Mann Entscheid gegeben haben, dass der muss gehen. Und das darfst du nicht machen, dann musst du herstehen und sagen, hey, ich habe den Hippie geholt, es war ein Fehler gewesen, menschlich bin ich da. Ich bin mitschuldig, jetzt ziehen wir miteinander den Karren aus dem Dreck raus. Das hat er nicht gemacht, hat die Mannschaft entscheiden lassen. Und das darfst du gar nie machen. Aber das ist Stress. Roger, im Stress machen wir die grössten Fehler. Die Fehler, die ich teilweise im Stress gemacht habe, im Nachhinein muss ich sagen, wie blöd hast du eigentlich können.
0: Aber gleich, von Anfang an ist ja das irgendwie schief gewesen. Er hat einen grossen Namen, aber er hat einen grossen Namen in einer anderen Disziplin, nämlich als Verteidiger. Hat auch die Informationen reinholen können, die du ja bekommen hast. Mindestens so viele Informationen hätten müssen holen. Und wo dann der Hüppi am Anfang gesagt, er müsse jetzt noch 10 Tage zügeln, obwohl der FCZ schon schief stand, da habe ich gewusst, das kommt nicht gut
1: raus. Das habe ich noch nie gehört. Also ich meine, es war am Freitag zu Abend da, sie hat den Vertrag unterschrieben, am nächsten Tag haben sie gespielt und hat gesagt, er ging schon am Freitag, er käme mit den Kassetten über. Da habe ich gesagt, aber geht's noch? Und ja. Ich meine, er hat dann nochmal eine Aussage gemacht, ja, ich muss jetzt jeden Spieler mal einsetzen von diesen 22, damit ich weiss, wie er jemand funktioniert. Dann habe ich auch gedacht, aber der ist sich gar nicht bewusst, wo er gelandet ist, wie in er Gefahr, dass der FC Zürich ist.
0: Mhm. Also gut, ganz am Schluss ist jetzt noch der Uli Forte gekommen und hat also den Scherbenhaufen irgendwie übernehmen. Ich bin über eine Aussage gestolpert, nach dem Spiel da verdutzt, nach dem Abstieg, nachdem das klar war, wo er gesagt hat, ja, es ist schlimm für den FCZ. Für mich eigentlich nicht so, weil ich bin ja nicht so beteiligt war. Ich weiss jetzt nicht, er wollte ja weiterhin Trainer bleiben. Ist das eine gescheite Aussage? Also, irgendwie hat man das Gefühl gehabt, das ist irgendwie ein Reisläufer, der da gar nicht emotional dabei ist.
1: Nein, das habe ich ja schon nicht. Aber es ist eine dumme Aussage, er hat ein paar dumme Aussagen gemacht.
0: Roger, du... Auch, dass die Fans sollen jetzt sich einfach ein bisschen austoben und das gehört zum Fußball. Also ich meine, da die Saubanner-Zeug, die man da am Mittwochabend erlebt hat, ist nicht so klug, wenn man das irgendwie noch mit dem Segen versieht.
1: Er hat das natürlich nicht so gemeint. Aber schau, ich gebe dir jetzt noch ein Beispiel mit. Im 2011 war GC an letzter Stelle. Gewesen. Da haben sie mich wieder mal angerufen. Ich habe den Forte installiert am 2. April.
0: Wir du hast ihn installiert?
1: Ja.
0: Ohne eine Funktion zu
1: haben? Ja.
0: Die graue Eminenz, Erich Vogel, immer.
1: Ja, der Präsident gebracht, der Sportchef gebracht.
0: Alle hast du gebracht?
1: Ja.
0: Bist du eigentlich auch honoriert worden für das?
1: Nein. Ja, zwischen dir.
0: Also. Hast du einen Transfer verdient, wie früher?
1: Nein, bist du auch wahnsinnig.
0: Ja, gut, also.
1: Also, wir sind... 7 Spiele hat der Ueli Forte mit der ersten Mannschaft gemacht. 1 Punkt geholt. Mhm. Wieso hat der Konepa nicht gesehen? Ich bin im Hintergrund gewesen, wir haben es nicht hergebracht. Ich bin verzweifelt. Zum Glück haben wir einen Idiot gehabt, wie der Chagayev, der die Lizenzen weggenommen hat. Das habe ich dann relativ schnell vernotet.
0: Das war bei Xamax.
1: Xamax.
0: Ja, also
1: oder
0: dass
1: wir nicht absteigen. Aber im Prinzip ist GC mit Forte und Vogel abgestiegen. Wir haben sie
0: du hast den falschen Mann geholt.
1: Nein.
0: Ja, mal, du hast den falschen Mann empfohlen.
1: Ja, wenn du mal so im Seich hinein bist, wird es auch für einen ganz guten Trainer sehr schwierig.
0: Und wenn er dann GC einfach irgendwie verloren hat und gerade zu IB gegangen ist, das auch ein bisschen charaktermäßig etwas fragwürdig.
1: Er hat eine Saison lang, wir sind Zweiter geworden, wir haben den Cup gewonnen, also hat es sehr gut geschafft, aber der Abgang, das ist himmeltraurig, weil er ist anderthalb Jahre lang arbeitslos gewesen. Wir haben ihn gegen den Präsident hat den Jakin wählen, ich kann den Forte wählen, ich kann ihn durchdrücken können, ich kann die anderen können überzeugen. Er hat rund mehr als 400'000 Franken verdient und am Schluss geht er weg, ich habe keine Wertschätzung. Also wenn ein Arbeitsloser mit 400'000 bedient und er das keine Wertschätzung hat, dann muss ich sagen, hey Forte, was also, bist denn du für ein Typ?
0: Gut, und würdest du den jetzt nicht in der Challenge League beim FCZ?
1: Grundsätzlich ist er ein Trainer, das ist der Motivator. Grundsätzlich hat er gewisse Qualitäten, das muss man sehen. Aber nur mit einem Einjahresvertrag. Forte ist ein Trainer, der nie das lange an dich binden.
0: Okay, also reden wir doch über das, was jetzt auch auf der FCZ zukommen wird. Und reden vielleicht jetzt am Schluss von dieser Sendung auch noch über ein anderes sportliches Ereignis, das bevorsteht. Nämlich die Fußball-Europameisterschaft, wo unter anderem auch die Schweiz dabei ist. Was ist der nächste Titel?
1: Brown-Eyed Girl von Van Morrison.

0: Bei mir ist Erich Vogel, reden über FCZ und die Schweizer Nationalmannschaft. Ich bin da noch über ein Zitat gestolpert vom Angelo Canepa, 2007 auf dem Höhepunkt, Real Madrid ist da und so weiter. Ich bleibe, bis wir den zweiten Stern auf der Brust haben. Muss man erklären, ein Stern steht für 10 Meistertitel. FCZ hat zu dem Zeitpunkt 12 Meistertitel gehabt, es fehlen also noch 8. Also wie viele Jahre, 40 oder 60 oder 80 Jahre muss ich dann, wenn er das einhalten will, noch FCZ-Präsident werden?
1: Ja, ich bin zum Glück kein Prophet, aber das ist relativ lang, ja.
0: Zeigt das nicht eigentlich die Überheblichkeit, die Hybris, die er zeigt, wenn man das Gefühl hat, jetzt haben wir mal Champions League, jetzt sind wir Meister, so wird das einfach weitergehen. Gerade noch 8 Meistertitel lang.
1: Ja, aber vielleicht hat er das auch ein bisschen ironisch gemeint.
0: Ja, das ist nicht ironisch.
1: Ich bin nicht dabei gewesen, ich weiß nicht, wie er es gemeint hat, aber man kann nicht im Nachhinein jeden Satz, den man gesagt hat, wird natürlich heute auseinandergenommen.
0: Also wie ist jetzt eigentlich die Situation vom FCZ anzuschauen? In der Challenge League ist jetzt der Club eigentlich im Markt getroffen, bis in die Academy runter, bei der Nachwuchsabteilung, bis zu den Junioren runter. Was meinst du?
1: Nein. Also wenn er die richtigen Schlüsse daraus zieht und Zürich ist, die haben eine riesige Tradition, die haben sehr viele Fans. Sie werden auch, wenn sie sofort an der Spitze sind in der Challenge League, werden die überraschend viele Zuschauer haben. Also die werden gar nicht so einen grossen...
0: Aber werden sie an der Spitze sein?
1: Ja, das ist nicht so einfach, weil es ist weil, wenn die haben natürlich unglaublich viele Gelder reinstehen. Die haben also Spieler, die dort mehr verdienen als die besten beim FC Zürich. Also in Zukunft, die machen Angebote, die jenseits von
0: Wie viel kann man dort verdienen in Wiel?
1: Ja, also ein durchschnittlicher Spieler weiss ich, haben sie 40'000 Franken im Monat ab.
0: Ah ja, und noch einen guten?
1: Der Ex-Arsenal-Spieler, ich gehe davon aus, dass der weit über 1 Million hat.
0: Im Jahr? In einer Challenge League. Also das wird ein bisschen schwierig werden. Und ja, und was kann da der Angelo Canepa machen? Er hat gesagt, gut, das Kader bleibt. Er hat ja keine irgendwie Vertragsklausel drin, die bei einem Abstieg ein Salär runtergehen. Das hättest du anders gemacht. Das heisst, die Kosten bleiben. Und er müsste eigentlich noch investieren, weil der ehemalige technische Direktor, der Marco Bernet, hat gesagt, man hat falsch investiert. Eben nicht in einen technischen Direktor, nicht in einen Sportchef. Die müssen auch noch, und alles in die Mannschaft rein. Da. Siehst du das auch so?
1: Ja, das ist die Tendenz, das ist ein bisschen, wobei, ich meine, Zürich, sie haben viel Geld in den Nachwuchs gesteckt. Zürich war lang neben Basel führend eigentlich im Nachwuchs, weit vor GC. Jetzt hat es GC überholt. Also es ist nicht so, dass sie gar nichts gemacht haben. Natürlich, er hat ein kleines Museum gemacht.
0: Ein Wiedersehplatte.
1: Ja, er hat die Frauen eingesteckt, die ich sehr gut finde. GC vernachlässigt die total, was ich überhaupt nicht begreife. Ja. Weil ich habe die zu GC geholt, Schwarzenbach. Also der Canepa hat, wie der Blatter, er hat sehr viel mehr Gutes gemacht als Schlechtes. Aber er hat ein paar Fehler gemacht. Und Roger, eins kann er nicht. Ich bin nicht da, um ihm sagen, was er in Zukunft zu tun hat. Aber etwas ist, wenn du einen Fehler machst, steh doch her, ich habe einen Fehler gemacht, aber bügel schnell aus. Fehler machen ist nicht schlimm, aber Fehler nachher vertuschen und nicht wollen herstehen, das ist ein Zeichen. Und Fußball ist ein Fehlerspiel. Spieler macht unheimlich viele Fehler. Wir Sportchefs machen Fehler, Präsidenten machen Fehler. Ist doch nicht tragisch, aber steh her und ändere es. Aber ihn kostet es jedes Mal aus dem Sack, jeden Fehler. Und bei Basel können sie ihre Fehler über die Clubkasse. Das ist der grosse Unterschied und das tut ihm weh.
0: Gut, aber er muss jetzt offenbar einen Sportchef bringen. Weil das muss er jetzt einsehen, dass wenn er das nicht macht, dass er dann natürlich noch viel mehr im Schilf steht. Wen würde er dann nehmen? Wen würdest du ihm empfehlen, dass du in dem Bereich, in dieser Branche tätig bist?
1: Ja, darum bringt er sie aus. Wenn ich einen wüsste, aber...
0: Würdest du es ihm dann sagen?
1: Ja, wenn er mir anruft, schon, ja.
0: Ja, aber er hört jetzt Radio, kannst du mir jetzt ja sagen. Ich kann sich noch...
1: Gibt es jetzt einem ganz Jungen eine hohe Chance, der ergreift die Chance, der hat jetzt ein paar sehr gute Sachen gemacht, sie haben wirklich gescheite Leute hergeholt, also das, was man nennt, gute in den Junioren, hat schwache Leute rausgestohlen, hat jetzt ein paar Fehler in den Transfer gemacht, ich weiss nicht, wie sich der entwickelt. Natürlich ist das noch nicht ein Spitzenmann, kann er nicht. Mit 28 ist niemand ein Spitzenmann. Aber ganz ehrlich gesagt, für den Moment, gut, es gibt einen Peter Knebel, der vermehrt ist, aber der ist extrem teuer.
0: Also wie viel kostet der?
1: 600.000 bis 800.000.
0: Gut, und das müsst ihr jetzt also eben noch mehr investieren, im Wissen, dass es weniger Einnahmen gibt.
1: Ja, aber manchmal ist eine Investition nötig, damit du nachher weniger Verlust hast.
0: Also gut, das heisst, da hat er also echt ein Problem. Ein Trainer könnte er jetzt vielleicht haben mit dem Forte, aber ob er dann einen guten Sportchef findet, ist noch schwieriger.
1: Ist ganz schwierig, ja.
0: Okay.
1: Ist ganz schwierig.
0: Also, reden wir jetzt auch über die Schweizer Fußballnationalmannschaft. Wir haben ja Europameisterschaften, die bevorstehen. Du hast sehr viele Trainer gesehen. Was sagst du eigentlich zum Petkovic?
1: Er hat einen grossen Vorteil, er shootet einen attraktiveren Fußball.
0: Ja, als der Otmar.
1: Ja. Er ist taktisch. Ist ein
0: sehr man hat nicht das Gefühl gehabt, wenn man so die letzten Spiele angeschaut hat, ist also von Attraktivität nicht so viel.
1: Nein, natürlich, aber schau, der Otmar hat natürlich einen viel besseren Umgang mit der Presse, als er das hat. Und der Otmar hat. Er ist
0: immer beleidigt, der Petkovic.
1: Ja, das ist sein
0: Problem. Was ist denn eigentlich los? Dass er das Gefühl hat, du bist dort Nationalcoach und alle müssen jetzt sich aufschauen und sagen, Herr Petkovic, grossartig. Oder was ist das?
1: Ja, das ist hängt mit Selbstvertrauen natürlich zusammen. Der Hitzfeld ist natürlich ein gestellter Mann aus der Bundesliga.
0: Er hat alles erlebt, was er in Bayern und bei Dortmund vor allem erlebt hat.
1: Look, er hat den Xhaka hinter die Spitze gestellt, ja. Er hat den Xhaka einen linken Flügel gestellt, einen rechten Flügel gestellt. Keiner von diesen Positionen spielt er gut. Niemand hat ihn kritisiert. Der Xhaka geht auf Arsenal für 40 Millionen auf der 6. Position. Dort hat er nie gewechselt. Xhaka war vor einem Jahr oder vor 2 Jahren schon besser gewesen als der Rindler. Er hat es nicht gemacht. Weil der Hotmar ist einer, der auf Menschen setzt. Der Petkovic ist einer, der auf Strukturen setzt, also auf Taktik. Und in der jetzigen Situation, mit dieser zusammengewürfelten Truppe, mit der Truppe, die nicht so viel Selbstvertrauen haben, weil sie sind angeschlagen, viele spielen gar nicht, brauchtest du eher einen Trainer, der sich am Menschen annimmt, was der Hitzfeld natürlich hervorragend kann und nicht der Taktik. Ich sehe es nicht plastisch für den.
0: Also wenn das erste Spiel zum Beispiel schief geht gegen Albanien, dann könnte es also ganz böse rauskommen,
1: oder? Ja, da sind wir draussen, machen wir nicht die ersten zwei.
0: Aber ist er unter dem absoluten Druck, eben, vielleicht eben auch, weil er ja eigentlich im Ausland geboren ist, er kommt aus der Itsch-Region etc., dass er das Gefühl hat, obwohl ein Großteil von der Mannschaft von denen kommt, dass er da einfach nicht akzeptiert wird aus diesen Gründen?
1: Ja, jetzt musst du aber aufpassen. Man redet jetzt immer, ich rede ja auch von den Balkanis, aber zwischen den Albanern, Kosovaner und Serben und mehr Kroaten, ein bisschen weniger, sind dann Riesenspannungen.
0: Mhm. Eben, aber das könnte auch in der Mannschaft drin sein.
1: Das kann sich sogar in der Mannschaft entladen, muss sehr gut umgehen. Mhm. Und dort brauchst du Leute, und dort ist er ein Teil davon, oder? Und das erschwert ihm die Arbeit nochmal. Also, die ihn gewählt haben, sind sich dessen nicht bewusst gewesen. Weil, wenn es gut läuft, ist das nie ein Problem. Aber das Problem kommt, wenn es mal nicht läuft.
0: Wie wichtig ist das für einen Spieler überhaupt die EM? Also aus persönlicher Sicht. Also ich meine, die sind jetzt, eben der Xhaka hat jetzt den riesen Transfer gemacht nach Arsenal. Der Rodriguez denkt vielleicht etwas Ähnliches. Und andere Spieler hoffen auch mal, so in einer Champions League-Mannschaft zu sein und vor allem vielleicht in der englischen Premier League können spielen oder in Spanien oder Deutschland und so, oder vielleicht in einem Spitzenklub in Deutschland, eben nicht nur bei Wolfsburg oder Mönchengladbach. Wie wichtig ist das für die, dass sie dort super Leistungen abliefern?
1: Ja, natürlich, das ist sehr wichtig für sie. Dass sie die Karriere ganz verändern, das wissen sie natürlich auch, oder?
0: Mhm. Aber dein Tipp jetzt für die Schweizer Mannschaft?
1: Ich habe Angst, dass sie ausscheiden, ausscheiden nach der ersten...
0: Und wer ist Favorit für dich, für die WM? EM, sorry.
1: Ja, Spanien ist natürlich schon die Mannschaft, die zuerst muss schlagen, und Frankreich.
0: Also Frankreich sind stark.
1: Ja, ich sehe das Finale Spanien-Frankreich. Wenn sie nicht schon im Halbfinale aufeinander kommen, das sind die zwei.
0: Franzosen. Die Deutschen?
1: Ich glaube nicht, dass es das mal ganz lange. Er hängt mir extrem immer an den früheren Spielern.
0: Und dann noch Podolski kommt und so. Also.
1: Das ist... Da bin ich nicht so ganz überzeugt.
0: Okay. Also Erich Vogel, ein grosses Vergnügen, mit dir über Fußball zu reden. Ich hätte sowieso gerne über Fußball, aber mit dir am allerliebsten. Danke vielmals, dass du gekommen bist. Was ist der letzte Titel?
1: Respekt. Und das habe ich für den Canepa. Man sollte immer bei ein bisschen Respekt
0: genau, wissen. Aber er müsste auch anderen Leuten Respekt geben, oder?
1: Ja,
0: es geht immer auf beide Seiten.
1: Es ist klar, aber was er jetzt erlebt hat, ich habe ja einiges erlebt, aber ihn hat es jetzt noch ein bisschen mehr drauf.
0: Steckt er aber noch relativ gut weg. Ich weiss nicht, ob das ein gutes oder ein schlechtes Zeichen ist. Überdenkt es sowieso alles Idioten, wenn die das sagen. Ich weiss
1: ja,
0: nicht.
1: Du hast Abwehrmechanismen, vermutlich denkt er so. Ich kann es sehr oft auch so denken.
0: Okay, das ist der Doppelpunkt. Sein erster Doppelpunkt heute in einer Woche. Am Mikrofon verabschiedet sich der Roger Schawinski.